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3: Hallo und herzlich willkommen zu einer neuen Ausgabe des Frosins, dem Infomagazin von Radio Froh. Mein Name ist Eileen Yilmaz. Heute hören Sie über das FMR-Festival. Dort werden Arbeiten präsentiert, deren Ausgangsideen im virtuellen bzw. digitalen Raum zu finden sind. Der Fokus liegt dabei vor allem auf den Zwischenräumen, die bei diesen Transformationen in den öffentlichen Raum entstehen, außerhalb von Museen, Galerien oder Kunsträumen. Und Sie hören, wie sich der ungarische Medienverein Hungaromedia über 25 Jahre entwickelt hat und welche Rolle ihre Sendung auf Radio Froh dabei gespielt hat. Das FMR-Festival findet dieses Jahr vom 3. bis 7. Juni statt. Insgesamt werden 23 Kunstwerke von mehr als 60 KünstlerInnen zu sehen sein. Die Festival-Location erstreckt sich über das gesamte Schlossberg-Areal in Linz. Um einen ersten Eindruck zu gewinnen, hat der Veranstalter Thomas Philipp vom FMR-Verein zu einem Presserundgang eingeladen. Gemeinsam mit ihm und der Kulturdirektion der Stadt Linz war unsere Redakteurin Annetta Trimis am Schlossberg unterwegs. Ein kurzer Hinweis: Das gesamte Areal von FMR 26 ist Outdoor. Das bedeutet, auf unseren Aufnahmen können Sie gerade zu Beginn den Windrauschen hören. Für diejenigen, die das Festival gerne besuchen möchten, noch der Hinweis: Das Festival ist kostenlos, jedoch aufgrund der örtlichen Gegebenheiten nicht barrierefrei.
4: Da wird eine US-französische Performance-Gruppe dann sein, Teenage God, die machen ihre Sachen. Und daneben Speaking Public mit KI, Leander Gussmann und Co. Eine Gründung einer synthetischen politischen Partei, die zur Bürgermeisterinnenwahl 2027 antreten wird. Da passieren ein paar Arbeiten. Da ist zum Beispiel eine Arbeit von Aisling Phelan, eine irische Künstlerin, die sich mit Meta-Humans auseinandersetzt. Hier ist eine Arbeit von den 23 vom, schon angesprochen, vom Tangible Music Lab, Sound and Space Klasse, also Tangible Music Lab der Kunstuniversität Linz, Martin Kaltenbrunner kennt man, glaube ich, und die Sound and Space Klasse von Florian Göschke, wo knapp 10 Studierende 3 Arbeiten zeigen, die sich unter einem Dach vereinen, unter einem Blätterdach, nämlich unter dieser alten Platane hier, die Naturdenkmalgeschützt ist im Übrigen.
5: Was Sie eben hörten, sind kurze Snippets vom Presserundgang zum FMR 26. Und diese sind, so finde ich, sehr zeichnend. Denn ein Gelände von ungefähr 5 bis 7 Hektar rund um den Schlosspark werden für das FMR 26 mit 23 Kunstwerken und Performances bespielt. Was bedeutet, dass man überall Kunst findet. Thomas Philipp, der Veranstalter, gibt einen kurzen Überblick zum Festival.
4: Ein bisschen einleitend zum Festival. Uns gibt es seit 2019. Wir finden regelmäßig statt, aber nicht jährlich. In Abständen von 2 Jahren. Ein Jahr haben wir jetzt da tatsächlich ausgesetzt. Von der Taktung und vom Ungeraden in gerade Jahre reinkommen. Aber wir haben 2019 das erste Mal FMR-Festival gehabt, FMR 19, der Donaulände, FMR 21 rund um den Mühlkreisbahnhof, FMR 23 im südlichen Linzer Hafenviertel und hier mit FMR 26 am Linzer Schlossberg. Unser Festival hat den Untertitel Festival für Kunst im digitalen Kontext und öffentlichen Räumen. Das heißt, es geht um 2 Sachen. Es geht um Kunst in digitalen Kontexten, alles, was man so gemeinhin unter Medienkunst versteht, aber vor allem neuere Ansätze, alles was in Richtung auch Ultra Contemporary Art, Digital Art und vor allem auch Internet Art geht und Public Spaces, öffentliche Räume, das ist so der zweite Teil. Wir sind strictly Public Space, also wir gehen in den öffentlichen und offenen Raum. Uns gibt es nicht im White Space, White Cube, in Galerie, Museum, sondern wir haben diesen tiefen Glauben daran, dass wenn man Kunst, die eigentlich entweder im digitalen Raum stattfindet oder die präsentiert wird in Museen oder Galerien, in dem öffentlichen offenen Raum gezeigt wird, transformiert wird, dass dann besondere Brüche, besondere Überlappungen vorstehen. Wenn wir uns jetzt da zum Beispiel nur kurz umschauen, da stehen wir mitten am Schlossberg, am Schlossbergteich, extrem idyllisch, eigentlich. Da drüben ist es noch idyllischer. Da wird man nicht vermuten, dass man hier mit Kunst in digitalen Kontexten konfrontiert wird. Und genau mit solchen Wechselwirkungen spielen wir. Wir haben ein Festivalthema, das sich tatsächlich viel so mit digitaler Idylle, digitaler Isolation, früher hat man gesagt Digital Detox, den Begriff kennt man, aber so ein neuer Begriff ist AI Detox. Es gibt sowas, ist das überhaupt möglich, dass wir mit dem quasi auch spielen, und das hat sehr viel mit diesem Raum auch zu tun, in dem wir uns hier befinden, nämlich Schlossberg und Schlosspark. Bevor ich zum Schlossberg und Schlosspark vielleicht komme, ganz kurz noch die Rahmendaten des Festivals. Da gebe ich kurz zur Doris über und dann mache ich beim Festival wieder weiter. Die Eröffnung am Mittwoch um 18 Uhr. Kurze Ansprachen, 40 Minuten, 45 Minuten, und dann geht es in Opening Tours rein. Das heißt, die Besucherinnen und Besucher, wir rechnen so mit 100 bis 200 Besucherinnen, je nach Wetterlage, gehen dann in Opening Tours rein, und dann haben wir eine Opening Concert Night. Die richtige Concert Night, die zwei Tage später dort stattfindet, wird von Kojoche kuratiert und organisiert. Elektronische Musik, neuere elektronische Musik, die sich auch mit den Festivalthemen verbindet. Und am Donnerstag fangen wir dann an, ab 10 Uhr bis 22 Uhr. Also von 10 bis 22 Uhr ist die Ausstellung wirklich geöffnet. Man kann aber auch abseits dieser Zeiten schauen, dass man was findet. Das ist dann auch Arbeiten darüber hinaus zugänglich. Aber von 10 bis 22 Uhr sind die Öffnungszeiten. Da sind auch immer Infotrainerinnen vor Ort. Wir haben dreimal am Tag Führungen, Rundgänge mit Kunstvermittlerinnen. Wir haben kuratorische Rundgänge. Während des Tages laufend Performances, weil viele der Arbeiten auch mit performativen Aspekten verbunden sind. Es gibt jeden Tag von 17 Uhr Online-Lectures, gefolgt von On-Site-Talks. Also wir haben sehr renommierte Kulturwissenschaftlerinnen, Medientheoretikerinnen, die eine Online-Lecture bringen, komme ich gerne auch noch dazu. Und dann On-Site-Talks mit den Artists. Am Freitag um 19.30 Uhr eine größere Concert-Night im Schlosspark. Und ein paar Specials, die es auch noch gibt.

0: Ja, 5 Hektar, 5 bis 7 Hektar. Also es ist wirklich eine große Fläche, die hier bespielt wird auch. Ich bin selbst schon sehr gespannt. Und worum geht es bei FMR eigentlich? FMR kommt von Ephemeros, vom griechischen Wort, und heißt eigentlich Vergänglichkeit, vergänglich und flüchtig. Und warum ist dieses Thema von euch bei diesem Festival aufgegriffen worden? Es geht, und du hast es schon erwähnt, um digitale Kunst, die im öffentlichen Raum dargestellt wird. Und natürlich ist das auch in gewisser Weise vergänglich, denn das kann man natürlich nur begrenzt, also für eine gewisse Zeit auch im öffentlichen Raum darstellen. Ich glaube, das ist auch am Puls der Zeit. Julius Stieber, unser Kulturdirektor, und ich, wir arbeiten gerade an unserer neuen Kulturstrategie, beziehungsweise sind bereits im Finale. Und da spielt natürlich die Digitalität auch eine große Rolle. Warum spielt das eine große Rolle und warum ist das gerade auch für Linz als Kunst- und Kulturstandort so wichtig? Linz ist eine UNESCO City of Media Arts und trägt diesen Titel seit dem Jahr 2014. Wir sind eine Stadt der Ars Electronica, Beispiel Kunstuniversität, wo genau diese Art der Kunst auch ausgebildet wird. Es gibt mehr als 2000 Studierende im Bereich KI an der JKU. Wir bekommen eine neue ITU oder haben sie bereits und sind gerade am Entwickeln dieser Universität. Also Linz hat hier vieles zu bieten und KI beispielsweise beschäftigt uns, glaube ich, alle, jeder für sich in seinem Alltag, ob in der Wirtschaft oder einfach in der Gesellschaft. Es ist ein Riesenthema und natürlich beschäftigt das auch die Kunst und die Kultur und unseren Kulturstandort. Und ich glaube, es ist ganz, ganz wichtig, dass man auch mit so einem Festival zeigt, dass man Kultur nicht nur konsumieren soll, sondern dass Kultur eigentlich auch erlebbar gemacht wird. Und vielleicht auch die digitale Kultur etwas mehr erlebbar gemacht werden kann. Denn das ist immer sehr abstrakt, das Digitale. Und wenn man das anhand von, ja, vielleicht auch Kunstwerken im öffentlichen Raum begehbar macht und das auch in Kontext bringt, vielleicht auch mit unserer Kulturgeschichte, was ja hier am Schlosspark auf der Hand liegt, dann ist das, glaube ich, eine hervorragende Kombination, wie man Kunst vermitteln kann und einfach zugänglich machen kann. Und ich glaube, darum geht's. Den Menschen Kunst und Kultur einfach zugänglich machen, aber auch aktuelle Themen aufzugreifen. Und das macht ihr hervorragend mit diesem Festival Jahr für Jahr, immer an einem anderen Standort. Und dadurch verändert sich das auch immer, was ihr da zeigt. Und das ist ja dann wieder dieses Ephemere, dieses Vergängliche, was sich immer auch verändern darf. Und deswegen danke, lieber Thomas, an euch, an dich und das gesamte Team, denn das ist natürlich auch immer mit Herausforderungen verbunden, wenn man im öffentlichen Raum was macht. Das Wetter, du hast das schon angesprochen, aber auch so einen Standort so breit zu bespielen, das bedeutet schon auch eine große Herausforderung und deswegen gratuliere ich euch jetzt schon dazu und freue mich, was uns erwartet. Danke.
1: Daraufhin startet der eigentliche Rundgang. Thomas Philipp, als Vertreter vom FMR-Verein, spricht währenddessen über die Finanzierung und stellt einzelne Projekte vor.
2: Wobei es sind zwei Formate, es ist ein Prolog und das Festival, also ein Prolog, der dazwischen stattfindet, ein Festival und natürlich die laufende Infrastruktur. Fürs Festival selbst haben wir insgesamt ein Budget so in der Größenordnung von 100.000 Euro zur Verfügung. Das heißt, sie über öffentliche Förderungen und über Sponsoring. Sponsoring haben wir ca. 30.000 Euro in der Größenordnung, da sind wir relativ gut unterwegs. Und top kommen noch gesagt, so 1.500 bis 2.000 ehrenamtlich geleistete Arbeitsstunden, die jetzt nicht da drinnen sind. Und mit dem Budget, das wir fürs Festival haben, du hast es schon angesprochen, öffentlicher Raum ist besonders herausfordernd. Man hört, es wird ständig geschraubt, gehämmert und sonst was. Also am meisten profitiert von der Kulturförderung wahrscheinlich die Baumärkte und die kleineren, die Elektriker und alles, was es so gibt. Natürlich auch die Hotellerie und alles Mögliche. Es ist relativ herausfordernd quasi mit Budgets, die sich vielleicht auf den ersten Moment so, oh, okay, 100.000 Euro. Aber wenn man dann sowas herstellt wie das, das ist eine ziemliche Herausforderung. Aber wie du richtig gesagt hast, danke für die stabile, von Beginn an stabile Förderbeziehungen. Ich kann mich an den ersten Termin erinnern, wie wir bei der Doris Lang-Meierhofer im Büro waren und sie war von Beginn an sehr offen und fast Feuer und Flamme, kann man sagen, dafür, um das auf den Weg auch mitzubringen. Drei Sachen, die mir noch wichtig sind. Erstens, du hast es angesprochen, es gibt einen eigenen Verein, der heißt Linz FMR.

0: der sich herausgebildet hat, aber unsere Gründungspartner sind nach wie vor dabei. Aus der freien Szene entstanden, ganz richtig, Kojoche und Servus.at, aber auch das Atelier aus Salzamt von Beginn an immer dabei und auch als Kooperationspartner nach wie vor dabei und natürlich die Kunstuniversität Linz von Anfang an dabei und die ehemalige Sturm und Drang Galerie, die sich jetzt in einen philosophischen Salon Zeit und Geist verwandelt hat. Lorenz Homolka ist heute auch anwesend. Das ist immer wichtig und auch andere Kooperationspartner, zum Beispiel wäre es ja absurd, wenn man nicht mit der OE Landeskultur GmbH, mit dem Schlossmuseum überhaupt zusammenarbeiten. Und da haben wir erstens einen unglaublich super Support erhalten vom Schlossmuseum, muss man sagen, so für die Produktion. Aber es gibt auch eine Arbeit, die Special Featured Wolfgang Fadi Turninger im Zusammenhang mit Bruckner, ja, und überhaupt mit Bruckner, wo eine Arbeit auch zu sehen sein wird. Erster Punkt. Zweitens, du hast es angesprochen, das große Areal, je nachdem, wie man es rechnet, 5 bis 7 Hektar, das ist ziemlich viel. Und viele Plätze, die kennt man vielleicht, dass man mal vorbeigegangen, aber man kann es nicht einmal benennen oder so. Also, wenn ich sage, wir treffen uns beim Schlossbergdeich, dann denkt man so, wo ist das? Okay, das ist da, der Rosengarten. Ich habe gesagt, wo ist der Rosengarten? Da habe ich mir gedacht, ja, da unten ist der Rosengarten, die Wasserstiege. Also, wer kennt die Wasserstiege? Natürlich kennen wir die Wasserstiege. Die Linzer Donauwend zum Beispiel. Wo sind die Linzer Donauwend? Es sind so viele kleinere Plätze da und größere Plätze, die den Schlossberg unglaublich spannend machen. Und auf zwei möchte ich besonders hinweisen. Das eine ist die Martinskirche, 799 nach Christus, eine der ältesten Kirchen Österreichs. Dort wird eine Arbeit zu sehen sein von zwei italienischen Künstlerinnen, Martina Pizzigoni und Alessia Falizia. Und die beiden setzen sich mit Digital Deadbots und dem Trauern auseinander, also dem digitalen Trauern. Das ist eines unserer Festival-Themen, wo es um digitale Trauer und das digitale Nachleben geht. Das ist so zum Beispiel im Zusammenhang mit Deadbots, also wo KI-Bots eingesetzt werden, die dann einen im Trauern quasi begleiten auf digitale Art und Weise. Auch damit verbunden, was bleibt über, wenn man stirbt, welche digitalen Spuren hinterlässt man und wie geht man mit digitalen Spuren um. Und was die beiden Künstlerinnen dort schaffen mit ihrer Installation, ist, dass man genau vor diese Frage gestellt wird, okay, bist du bereit, dass du dein gesamtes digitales Ich, deine digitalen Avatare, deine digitalen Spuren jetzt in dem Moment tötest, löscht. Also du wirst vor die Option gestellt, ich möchte alles, was von mir digital da ist, meine zweite Identität, die digitale Identität, egal ob das der Insta-Account ist, ob das irgendwo LinkedIn ist, ob das was es auch immer ist, irgendwelche Wikipedia-Einträge, whatever it is, alles weg, so, ja, ich will gelöscht werden, ja, genau. Aber es stört sofort und sie machen das ganz, ganz schön.
1: Ich frage, ob das überhaupt möglich ist.
0: Ja, ja, aber sie spielen mit dem recht gut und es wird auch präsentiert, was alles gefunden wird und man ist wirklich so, wow, okay, das ist alles über mich bekannt und so. Ich glaube, das will ich sowieso raus haben oder so, aber alles, ich mache das jetzt. Und sie verbinden das mit einem alten italienischen Trauerkult, den trauernden Frauen in Süditalien, die man bezahlt für diese Trauerfeiern, die dann kommen, die nichts mit der Familie zu tun haben zum Beispiel, sondern einfach nur dafür bezahlt werden, dass sie weinen und heulen. Und die verbinden das in einer sehr schönen Installation mit diesem alten Ritual. Also Martinskirche und am zweiten Platz, den ich noch hervorheben möchte, aber es sind sehr viele Plätze, ist das Schloss unter uns, der Schlossberg Stollen. Ist ein bisschen ein dunkler Fleck, hätte ich jetzt einmal gesagt, auf den wenig noch der Fokus gelegt ist. Wir wissen natürlich, dieses Stollensystem, das in Linz entstanden ist. Teilweise reicht es Jahrhunderte zurück, aber vor allem dann natürlich im Zuge des Nationalsozialismus als Luftschutzkeller, Limonistollen, Rudolfstollen, Merzenkellerstollen und so weiter. Aber hier unterm Schlossberg ist der Schlossbergstollen, der ab 1943 stark ausgebaut wurde, Granit und Gneis, da ist reingesprengt worden für einen Luftschutzbunker für 8.000 bis 10.000 Menschen. Ist bis über den Römerbergtunnel hinübergegangen, dann durch den Römerbergtunnel später zerschnitten worden. Dieser Schlossbergstollen ist jetzt noch immer, der ist unter uns, er ist halt nur nicht zugänglich, außer wenn man einen Marathon macht. Er ist nicht zugänglich als solches, im Gegensatz zum Beispiel zum Limonistollen. wo sie auch von den Stadtführerinnen immer wieder mal einen Blick reinwerfen kann. Und wir haben eine Arbeit, oder ansonsten muss ich davor sagen, natürlich kann man hier keine künstlerischen Arbeiten machen, ohne das zu thematisieren, das wäre absurd, ne? So, das geht einfach nicht. Und eine Arbeit haben wir von der Kunstuniversität Linz, Tangible Music Lab, die Sound and Space Class, die sich mit dem Schlossbergstollen auch auseinandersetzen, die hier vom Schlossbergstollen, vom Schlossberg herum, von dieser alten Platane, dann eine Verbindung zum Schlossbergstollen schaffen und den erstens die Geschichte des Schlossbergstollens aufnehmen und den als Resonanzraum auch verwenden, also als audiellen Resonanzraum verwenden und mit dem, finde ich, sehr, sehr schön auch dieses Verborgene hier sich damit auseinandersetzen. Das sind also zwei Positionen, wir haben insgesamt 23 Positionen, es waren jetzt nur zwei Positionen, wir haben 23 Positionen hier am Schlossberg mit insgesamt über 60 Künstlerinnen und Künstlern, weil bei einzelnen Arbeiten einfach Gruppen dabei sind, zum Beispiel bei der Kunstuniversität Linz, Abteilung Raum- und Designstrategien, da geht es um eine größere Performance, wo viele Studierende und Künstlerinnen mit involviert sind. Das ist zweites von dem her und zum Programm ganz kurz nochmal, weil das nur vorher anteasert habe und dann gehen wir wirklich. Natürlich ist diese Ausstellung im öffentlichen Raum zentral, aber alles andere ist für uns auch wichtig, gerade die inhaltliche Auseinandersetzung. Und du hast das ja so schön auch gesagt mit den Ephemeren, mit den Flüchtigen, aber vor allem in Verbindung mit diesen Festivalthemen, zum Beispiel das mit der digitalen Trauer. Ein anderer wichtiger Punkt bei uns ist AI Resistance, also der Widerstand gegen KI, der sich formiert, weil man kann es denken, die Arbeiten, die mir da zeigen, das ist nicht irgendwie, das ist nicht Creative Industries und was ist das Potenzial der KI und so, sondern das ist eher so fuck you AI, also es vielmehr ist diese Geste sichtbar in den Arbeiten. Wie schafft man widerständisches Potenzial gegen KI, die ganzen Verwerfungen, die KI mitbringt. Wir würden niemals auf die Idee kommen, so wie in Peter Thiel einzuladen im Übrigen, sondern wir würden ihn ausladen, aber sicher nicht einladen. Also,
1: oh, leider kommt er trotzdem.
0: Nein, nicht einladen, ausladen, sondern überhaupt ausladen. So.
1: Kommt er
0: trotzdem? Nein, der kommt. Ja, in einem kleinen Rahmen, da kommen wir ja. Aber es geht durchaus um sehr widerborstige und widerständige Arbeiten auch, die sich mit KI und den Verwerfungen von KI auseinandersetzen. Aber auch spielerische Zugänge. Zum Beispiel, ihr kennt alle den Zugang zum Schlossmuseum durch den Stollen, also der Lift, der Stollen und der Lift. Und da gibt es eine kleine Einbuchtung, die dort ist. Die Arbeit wird heute am Nachmittag aufgebaut von Lila Ruilan, seine britisch-chinesische Künstlerin, die dort eine Installation zeigen wird, wo es verkürzt darum geht, dass man mit einer künstlichen Intelligenz um die Wette lacht. Und zwar allein oder in Gruppen. Und nur wenn man richtig lacht, dann bleibt die KI im Gang, am Leben. Und sobald man ein bisschen weniger gut lacht, fängt die KI zum Glitschen an und wird ein bisschen unangenehm. Und man muss ständig dann in dem quasi da vor der KI stehen und muss schauen, dass man sie mit einer ganz menschlichen Regung, mit einer ganzen Emotion eigentlich, am Leben erhält. Wo dann die Frage steht, ja, was bleibt eigentlich? Also wenn die KI, kann die das simulieren auch, das Lachen, und schafft die das auch, dass sie sowas, so ein großes Gefühl wie Lachen so gut simuliert, dass man miteinander mit der KI lacht, oder ist es dann trotzdem so uncanny, dass man dann nicht wirklich drüber kommt selber übers Lachen, dass man sich auf das jetzt einlässt und da diese Maschine am Leben erhält, und besteht so diese Frage, okay, nimmt uns die KI dann auch noch die letzten Regungen quasi weg, und das Lachen, nimmt uns die das auch noch weg. Also das ist, glaube ich, eine ganz spannende Arbeit. Es gibt täglich Führungen, dann um 14 Uhr, um 15 Uhr, 30 Uhr und um 17 Uhr, nämlich Pay As You Wish, also man kann auch gratis, also das ganze Festival ist frei und gratis zugänglich, auch die Konzerte. Man sollte sich anmelden, man muss sich nicht anmelden. Zu den kuratorischen Rundgängen muss man sich anmelden, auf alle Fälle, und die finden am Freitag und am Sonntag statt. Und sonst kommt man vorbei, und wir haben immer rund um die Uhr 5 Infotrainerinnen parallel im Einsatz.
2: Das war Annetta Trimis vom Rundgang des FMR-Festivals, das heute Mittwoch,
1: dem 3. Juni um 18 Uhr eröffnet. 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
1: Der ungarische Medienverein Hungaromedia feiert 25 Jahre. Noch länger ist er schon mit der Sendung Hungaro Studio auf Radio Froh auf Sendung. Die Gründerin des Vereins, Magdalena Österreicher, und Vera Edger, die jetzige Obfrau, sprechen mit mir über das lange Bestehen des Vereins und wie die ungarische Community mit einer Radiosendung verbunden werden kann. Ja, ich habe jetzt im Studio zu Gast Magdalena Österreicher, die Gründerin des Vereins Hungaromedia. Wir sind heute hier gemeinsam im Studio, um über 25 Jahre Hungaromedia zu sprechen. Da wird bald Geburtstag gefeiert. Aber Hungaromedia hier auf Radio Froh mit der Sendung gibt es ja eigentlich schon länger. Magst du mal die ganzen Anfänge ein bisschen beschreiben?
5: Ja, also hallo allen Zuhörerinnen und Zuhörern. Ja, also unsere Geschichte hat schon 1998 begonnen. Wir haben unsere erste Sendung damals noch unter dem Namen Ungarisches Frühstück oder Frühstück auf Ungarisch, ich weiß gar nicht mehr, wie die Sendung geheißen hat, mit unserer ungarischen Sendereihe gestartet. Und im Laufe der Zeit hat sich dann auch unser Name entwickelt. Also wir senden bei Radio Froh unter dem Namen Hungaro Studio. Also es ist eine Sendereihe in ungarischer Sprache. Die Sendezeit, wie gesagt, haben wir schon seit 98 und wir versuchen damit, die ungarische Community zu erreichen. Nachdem wir schon 2,5 Jahre on air waren, hat sich bei uns die Frage gestellt, ob es zielführend wäre, um unsere Zielgruppe besser zu erreichen bzw. unsere Zuhörerinnen und Zuhörer kennenzulernen, einen Verein zu gründen. Ja, wie es so ist bei den sprachlichen Minderheiten, es gibt immer, also meistens eingesessene Kulturvereine, die sich dann um diese muttersprachlichen Angelegenheiten kümmert. Und wir hatten uns die Frage gestellt, inwiefern es sinnvoll ist, einen neuen Verein zu gründen. Wir haben uns trotzdem dazu entschlossen, denn unsere Meinung war, mit unserem Verein wollen wir sozusagen einen autonomen Bereich schaffen, wo wir unabhängig von ungarischen Vereinen oder Dachverbänden oder irgendwelche Organisationen unabhängig sind. Und da entstand dann der Verein Hungaromedia. Den Verein habe ich vorgeschlagen. Ja. Wir haben unseren Verein, also ungarischer Medienverein Hungaromedia, in April 2001 dann gegründet.
1: Was war denn die Idee, einen Medienverein zu gründen? Du hast eben schon gesagt, unabhängig von anderen zu sein, aber was war denn damals die Idee dahinter? Welche Inhalte wolltet ihr transportieren?
5: Genau. Warum ein Medienverein? Also mit diesem Medienverein konnten wir uns sehr neutral positionieren und wir konnten dadurch auch sehr gute Argumente, wenn uns jemand überzeugen wollte, dass wir dem ungarischen Verein oder dem Dachverband oder dem beitreten sollen. Ja? Also wir haben immer unsere Freiheit dadurch gestärkt, dass wir gesagt haben, nein, wir sind ein Medienverein, wir können nirgends irgendwelche unterstützende Mitglieder sein, sondern wir möchten unsere Arbeit frei, autonom und unabhängig von allen machen. Ja? Und das ist uns auch sehr gut gelungen.
1: Magst du mehr darauf eingehen, was eure Arbeit damals zu Beginn war und ob sich das über die Jahre, Jahrzehnte jetzt verändert hat?
5: Also der erste Schwerpunkt war unsere Radiosendung. Also jeden Sonntag im Studio zu sein, war natürlich eine sehr große Herausforderung. Das war mein erstes Ziel, dass wir mehrere Teams bilden, die sich dann immer wieder abwechseln, weil jeden Sonntag, wenn man Familie hat oder wenn man Freizeit genießen möchte, dann sollte man nicht jeden Sonntag eingebunden sein. Das war unser primäres Ziel. Es sind viele jüngere Leute dann zu uns gekommen und es ist sehr interessant, denn aus dem Kreis der Redakteurinnen, ich sage nicht, das haben wir nicht wirklich benutzt, diesen Begriff, sondern Radiomacher, also das war sozusagen, das waren wir, als solche haben wir uns auch gesehen. Es hat sich dann herausgestellt, dass es solche unter uns gibt, die eigentlich, Radio ist gut und das machen wir, aber wir hatten eine Kollegin, die eine Ungarisch-Lehrerin war für Muttersprache und sie hat sofort die Gelegenheit dazu genutzt, in ihrem Bereich etwas zu machen. Und aus unserer Redaktion ist dann auch die Ungarische Wochenendschule entstanden, denn wir konnten damals keine 4, 5 Kinder in einem Schulbezirk oder so zusammenbringen, dass wir den Muttersprache sprachlichen Unterricht im Rahmen des in Österreich erlaubten Minderheitenunterrichts zu bekommen und zu belegen. Ja? Und so ist dann die Wochenendschule, die Ungarische Wochenendschule entstanden, wo Kinder vom Kindergartenalter bis zur Matura dabei waren. Also das funktioniert auch schon seit vielen Jahren und ich kann mich noch sehr gut erinnern, diese junge Kollegin, die sehr begeistert war von dieser Sache, aus dem Linzer Telefonbuch die ungarischen Namen ausgesucht hat und diese Familien dann angerufen hat, um sozusagen die Zielgruppe zu erforschen. Ja, und zu schauen, okay, gibt es überhaupt Bedarf? Wie viel Bedarf gibt es? Ja? Denn da muss man dann auch das auch noch dazu sagen, dass es eine, das gibt es eh schon, keine Ahnung, seit wie vielen Jahrzehnten, also es gibt eine ungarische Pfadfindergruppe, die sich um die ungarische Kinder und Jugendliche gekümmert hat, sich jetzt auch kümmert. Wir wollten aber also auch diese Wochenendschule war eben diese Vorstellung, wir wollen nicht in solche vorgegebenen Systemen das Ganze machen, sondern wir möchten mit der Zeit gehen und nach den aktuellen pädagogischen Vorsätzen das anbieten. Und das hat diese Kollegin dann in der Tat sehr gut vorbereitet und auch damit angefangen. Sie hat dann auch ihren Platz im größten ungarischen Kulturverein von Oberösterreich, im Kulturverein der ungarischen Minderheit aus Oberösterreich gefunden. Und das war für sie natürlich auch relevanter, denn wir hatten zu dem Zeitpunkt als Hungaromedia überhaupt keine Subventionen. Ja, und diese Subventionen, also das verdanken wir der Next Generation, die jetzt sozusagen dabei sind, das Ganze zu machen. Wir haben alles versucht, so wie das Radio. Mach selbst.
3: In der Zwischenzeit ist auch Vera Etscher, meine Kollegin, unsere Programmkoordinatorin von Radio Froh, auch ins Studio gekommen. Und sie macht auch beim Interview mit, dass sie jetzt im Moment die Obfrau von Hungaromedia ist und auch sonntags Hungaro-Studio auf Radio Froh betreut und Sendung macht. Hallo Vera.
6: Hallo an alle und hallo Magdi und hallo Eileen.
5: Sia Vera.
6: Sia.
3: Wir haben jetzt über den Anfang gesprochen und ich wollte darauf eingehen, wie du jetzt gesagt hast, ihr habt einfach im Telefonbuch nach den ungarischen Namen gesucht, wer denn eure Zielgruppe damals war. Also du hast von Kindern gesprochen, von der Unabhängigkeit, aber was war denn das große übergreifende Ziel von Hungaromedia?
5: Das übergreifende Ziel von Hungaromedia war, die gesamte ungarischsprachige Community in Oberösterreich zu erreichen. Denn durch die Geschichte, durch die ungarische Geschichte, leben diese Ungarn nicht nur in Ungarn. Sie leben auch auf den Gebieten von Serbien, Slowakei, Rumänien und so weiter. Und natürlich gibt es auch Unterschiede in den Beweggründen, warum sie dahergekommen sind. Ja? Und wir wollten sozusagen eine Brücke sein, beziehungsweise eine Organisation sein, ein Verein sein, der diese Menschen miteinander verbindet. Unser kleinster gemeinsamer Nenner war, wir sprechen alle Ungarisch. Also Ungarisch ist unsere Muttersprache und da haben wir versucht, über die Landesgrenzen hinaus hier in Oberösterreich die Ungarn, die hier leben, zu erreichen, egal aus welchem Land sie hierher gekommen sind.
3: Mit welchen Themen habt ihr versucht oder macht ihr das, dass ihr diese Menschen erreicht?
5: Also ganz am Anfang war unsere Rolle ganz einfach, Spaß zu haben, Spaß zu machen.
6: Das hört man auch von den alten Radiosendungen, was ihr geschafft habt auf Radio Froh. Letztens habe ich einen Beitrag aus 2003 gehört, dass wie viel Energie und Motivation dabei ist, einfach auf Ungarisch on air zu sein und die anderen UngarInnen über Programme und über Geschehen in Oberösterreich auf Ungarisch zu berichten. Und das hörte sich auch so an, dass, ja, ihr habt Spaß dabei gehabt.
5: In erster Linie war so wirklich Spaß zu haben, Party zu machen, Leute kennenzulernen, zusammenzukommen. Also diese Möglichkeit hatten die Ungarn hier damals nicht. Es gab pro Jahr zwei ungarische Bälle, ja, also die fixer Bestandteil des ansässigen Kulturvereins waren. Und auch ziemlich themenspezifische ungarische Veranstaltungen, die unsere Zielgruppe nicht mehr als
6: nicht mehr so interessiert
5: nicht
6: hat.
5: Mehr so interessiert hat. Ja, also es ist schon schön, wenn man, keine Ahnung, wenn man die 1848er Revolution oder sowas
6: oder 56er
5: feiert, aber wenn man jedes Jahr alles nach dem gleichen Schema abläuft und fast die gleichen Vortragenden dann kommen und so weiter. Also wir konnten damals nicht wirklich mit dieser älteren Generation mitgehen. Ja, also wir hatten ganz andere Bedürfnisse, Ansprüche. Damals waren noch die Grenzen zu. Und ich möchte jetzt noch eine Brücke schlagen von damals zu heute. Also, dass wir Musik, ungarische Musik, also das war eine der größten Herausforderungen, unsere Sendezeit ausschließlich mit ungarischer Musik zu bespielen. Da haben wir Vinylplatten, Kassetten. Die CDs waren hochgeschützte, eigentumgeschützte Waren, die keiner herborgen oder ausleihen wollte, weil die haben damals viel gekostet. Das war eine sehr große Herausforderung, dass wir ungarische Musik zur Verfügung haben, was eigentlich die gesamte Gruppe abdeckt. Die Herausforderung auch der Sendezeit hat sich nach einem Monat, glaube ich, gestellt, denn wir hatten von 10 bis 11 gesendet. Ja, also das war gemütlich. Okay, ich muss nicht in der Früh um 6 aufstehen, dass ich um 8 im Studio bin, sondern 10. Und es war dann interessant, denn genau, also, und dafür bin ich dem ungarischen Kulturverein sehr dankbar. Sie haben unser Vorhaben von Anfang an unterstützt und gut geheißen und so weiter. Und diese etwas ältere Generation, also das waren jene, die nach dem Krieg, nach 56 oder auch während der kommunistischen Diktaturen aus Osteuropa hierher geflohen, emigriert sind. Unter uns befanden sich auch schon solche Leute wie ich zum Beispiel, die als Wirtschaftsflüchtling dahergekommen ist. Wir haben die Unterstützung von dieser älteren Generation bekommen und sie waren auch sehr treue Zuhörer, also sie wollten natürlich wissen, was wir da senden und worum es geht. Und wir haben auch versucht, von den Bällen zu berichten mit Interviews und so weiter. Und oft sind wir in der Nacht um 1 oder um 2 vom Ball nach Hause gegangen und dann haben wir noch geschnitten und gearbeitet, damit wir das schon am Sonntag in unsere Sendung bringen können, was wir dort aufgenommen haben. Sie wollten unbedingt, dass wir unsere Sendezeit ändern, denn die ungarische Messe hat um 10:30 begonnen. Und sie haben dann, dadurch, dass wir von 10 bis 11 gesendet haben, haben sie die zweite Hälfte der Sendung nicht mehr hören können. Sie sind mit einem Taschenradio am Ohr in den Öffis gefahren, damit sie die Sendung hören. Ja? Und dann, wo die Messe begonnen hat, dann haben sie ihre Radios ausgeschaltet. So ist dann unsere Sendezeit von 10 bis 11 auf 9 bis 10 dann nach vorne gerutscht, damit sie uns noch hören können und auch rechtzeitig zur Messe kommen können. Dann haben wir aus Niederösterreich, weil damals war das Internet noch irgendetwas etwas Außergewöhnliches. Ja. Also wir konnten uns eigentlich nur auf jene Hörer und Hörerinnen verlassen, die hier in Linz und Umgebung leben. Manche aus Niederösterreich, die wirklich schon außerhalb der Sendefrequenz des terrestrischen Senders waren, die haben sich ins Auto gesetzt und sind dann näher zu Linz gefahren, damit sie uns hören können.
6: Wie cool, das habe ich gar nicht gewusst.
5: Bei einer Veranstaltung haben wir davon erfahren und alle Leute haben damit geworben, Leute, setzt euch ins Auto, weil dort ist der Empfang am besten. Die Autoradios sind so gut ausgestattet, dass sie viel besser empfangen als irgendwelche Standgeräte in der Wohnung oder im Haus.
6: Das habt ihr auch erzählt. Wir saßen zusammen vor ein paar Tagen, einfach mal auch Bilder zu suchen für unser Jubiläum. Und das war auch so eine Geschichte, wo sie erzählt haben, ja, Herausforderungen gab es auch genug. Wie zum Beispiel jetzt unser Eintritt ins Studio mit dieser Chipkarte ist. Und die Sendung vor denen hat es aber trotzdem mit dem Schlüssel zugesperrt. Und sie konnten nicht rein, obwohl die Sendung live gewesen wäre. So Herausforderungen gab mehr als genug auch. Aber trotzdem diese Art von Motivation und diese Rückmeldungen waren offensichtlich so stärkend, dass sie immer weitergemacht haben.
5: Es war dann interessant, denn damals gab es keine Mobiltelefone oder sonst irgendetwas. Wir haben dann, dass wir uns absichern, dass unsere Sendung rausgeht, denn wir haben dann auch solche Situationen gehabt, wo wir von hier gesendet haben, aber gehört haben sie den Automaten, nicht uns. Dann ist jemand vor dem Studio mit dem Radio da gestanden und hat auf die Frequenz gedreht und uns dann die Rückmeldung gegeben, nein, da kommt nichts raus, wir sind nicht on air. Und es kamen dann immer wieder Anrufe und Rückmeldungen und so weiter. Und ja, das war eine sehr, sehr schöne Zeit.
3: Das sind super tolle Stories von damals, aber Vera, ist es denn heutzutage auch noch so, dass diese Community so treu ist, so viel Rückmeldung gibt? Radio wird tatsächlich immer weniger gehört. Sitzt man sich heute noch absichtlich ins Auto, um jetzt Hungaro Studio zu hören?
6: Wie, ja, das ist
3: der Wandel der Zeit?
6: Das ist eine gute Frage, das weiß ich nicht, ob jemand sich ins Auto sitzt, aber durchs Internet und Streaming, das ist ja durchaus möglich, auch von Enns gerne von zu Hause aus unsere Sendung ruhig und in voller Länge zu hören, weil man schaltet einfach durchs Internet ein und deswegen kriegen wir auch Rückmeldungen von anderen Ländern, dass wir gehört sind und wie cool das ist, wie schön die Sendung war oder wie interessant die Sendung war. Ich glaube, seit 2018 mache ich dann bei der Hungaro Studio auch mit.
5: Ja.
6: Und es war vor ein paar Wochen, dass ich nach der Live-Sendung einen Anruf gekriegt habe hier im Studio und ein Lob durchs Telefon gekriegt habe, wie ich muss der Mate ausrichten, wie schön seine Stimme im Radio klingt und wie interessant die Sendung war und so weiter. Und das hat mich so berührt, da dachte ich mir, wow, jemand hört uns trotzdem, ja, weil da kämpfen ja auch im Radio Frau auch immer damit, wer hört uns überhaupt. Und wir können die Zuhörerinnenzahlen überhaupt nicht wissen und messen. So deswegen ist das immer so eine Lotterie, hört uns jemand überhaupt? Vielleicht nicht so immens oder nicht so geblockt, wie die Magdi erzählt. Aber da fließen schon Rückmeldungen zurück, dass ja, die hören das Radio. Oder letztes Mal bei einem Geburtstagsparty von einem Kind hat der Papa erzählt, dass der hat im Keller herumgeräumt und hat ein altes Radiogerät gefunden und hat das ausprobiert, ob das funktioniert und plötzlich sprach jemand auf Ungarisch darauf. Ja, und dann hat er gedacht, okay, was ist los? Und hat er gemerkt, dass der Radio Frohfrequenz ist. Das war Sonntag früh und hat unsere Sendung gehört. Aus dem Nix. Und er hat es nicht gewusst. Es war auch schon so eine tolle Überraschung, ja.
3: Wie ist es denn, 25 Jahre on air zu sein? Habt ihr jemals irgendwie Nachwuchsprobleme gehabt? Irgendwann war mal irgendwann die Luft heraus, war irgendwann mal so der Gedanke, ach, ich weiß nicht mehr, worüber ich reden soll?
5: Also ich weiß nicht, worüber ich reden soll, glaube ich weniger. Aber Nachwuchsproblematik hat, glaube ich, jeder Verein und auch überhaupt jene Vereine, die viel durch ehrenamtliche Arbeit leisten und so. Und ich denke, das ist wie eine Achterbahnfahrt. Ja, wir haben, wie gesagt, 98 haben wir zu senden begonnen. 2001 haben wir dann den Verein gegründet. Ich habe mich dann 2003, wo ich mein drittes Kind erwartet habe, dann sozusagen aus dem Vereinsleben zurückgezogen. Ich weiß, dass es nicht so einfach war, die Leute dazu zu motivieren, bitte macht's weiter und wir sollen das nicht einschlafen lassen und so weiter. Die Radiosendung und auch der Verein hat ganz gut funktioniert. Dann kam es eine Zeit, wo es eine Kollegin jahrelang alleine gemacht hat. Ja, also das war schon sehr herausfordernd.
6: Dementsprechend auch die Aktivität ja. War einfach auch langsamer oder weniger oder wie ja. Soll ich sagen, ja. Irgendwie ja. Limitierter, weil wenn das nur eine Person, dann kannst du auch nicht so viel machen. Das ist einfach ja. Mal so Überlebensmodus quasi.
5: Ja, genau. 2017 hat sich wieder so die Frage gestellt, hat überhaupt der Verein, die Radiosendung einen Sinn? Wer macht das weiter? Hungaro Studio war sozusagen mein zweites Kind. Ja, das kann ich nicht nur so einfach liegen lassen. Ja. Und 2017 habe ich dann wieder angefangen, Radio zu machen. So wie ganz am Anfang, lädt Studiogäste ein. So haben wir uns beide kennengelernt.
6: Genau, weil Magdi mich eingeladen hat für ein Interview über die Spielgruppe, die ich gerade angefangen habe in Wels.
5: Und ich habe ebenso angefangen wie damals 98. So laden wir jetzt die Community ein, also jene Führungspersönlichkeiten, die im Kulturverein, die irgendwelche ungarische Aktivitäten organisieren, ein. Lassen wir sie sprechen, lernen wir uns gegenseitig kennen. Da hat mir das Universum Vera und ihren Mann ins Studio geschickt.
6: Wir haben darüber gesprochen, dass wir Wels sowieso verlassen werden und wir übersiedeln nach Linz. Und dann, sie hat die mutige Frage gestellt, was wenn, ob wir überhaupt uns das vorstellen können, mit ihr das Radio weiter oder die Sendung weiterzuführen.
5: Und zu dem Zeitpunkt habe ich alleine gesendet und das war schon eine sehr große Herausforderung. Ja, ich habe vier Kinder und meine Kinder, nachdem ich wieder 2017 jeden Sonntag im Studio war, ja, meine Kinder haben dann die tiefgefrorenen Essensreste am Sonntag als Sonntagstisch bekommen, weil die Mama nicht zu Hause war. Dann haben wir uns das aufgeteilt und wir konnten dann auch deinen Mann, Mate, überzeugen und wir haben uns zu dem Zeitpunkt kennengelernt, wo es am wichtigsten war. Und ich bin sehr dankbar, stolz, dass wir alles auf dieses Niveau gehoben haben. Mhm. Und Vera, das ist dein Verdienst. Mhm. Und vielen herzlichen Dank dafür.
6: Danke. Jetzt bin ich rot im Gesicht. Magri hat mir sehr, sehr viel erzählt darüber, was sie so geplant hat, warum sie da die Statuten so geschrieben haben, wie sie geschrieben haben, dass warum es Medienverein ist und nicht Kulturverein, was sie alles unter Medien so sich vorgestellt haben. Ich komme auch aus der Slowakei. Ja, also ich bin auch eine Minderheit. Ich kenne dieses Minderheitsgefühl auch in Österreich. So für mich ist halt nur ja eine andere Landessprache. Aber für vielen ist dieses Gefühl sehr fremd und wenn sie herkommen, deswegen müssen sie sich total neu definieren und sie sind verloren und dabei zu helfen, sich wiederzufinden und irgendwie Fuß zu fassen in Oberösterreich, in Linz, deswegen sind wir da und dafür bieten wir ja diese Netzwerke und die verschiedenen Medien, was der Verein sich auch in den Statuten definiert hat, dass es, was uns verbindet, ist das Ungarische. Aber uns verbinden auch mehrere Themen. Und was sind die Themen? Zusätzlich dazu, dass wir Ungarisch sprechen zu Hause. So haben wir auch angefangen, weitere Radiosendungen zu planen. Also nicht nur die alteingesessenen Menschen einzuladen, sondern die ganz neue Menschen oder die hier wohnenden Menschen, einfach mal ihre Wege zu hören und zu wissen, ja, wir kommen von verschiedenen Ecken. Wir haben verschiedene Herausforderungen, aber jetzt sind wir hier und was können wir uns voneinander lernen? So, das ist auch so ein Thema im Hungaro-Studio, was wir weitergeführt haben, einfach darüber zu sprechen. Wir sind hier viele verschiedene Ungarinnen, Punkt. Und nur weil wir Ungarisch können, müssen wir auch nicht alle befreundet sein. Und das ist auch okay. Und da ist auch dieser alte Witz, wenn in einer Kneipe einen Ungarn gibt, dann gibt's Spaß. Wenn zwei, dann gibt's Schlägerei.
5: Oder wo sich zwei Ungarn treffen, streiten sie sich, weil sie drei verschiedene Meinungen vertreten.
6: Diese Meinungsvielfalt wollten wir auch mal herzeigen und dass es okay ist und dass wir es nochmal hier vielleicht die neue Chance haben, darüber als Erwachsene zu kommunizieren und diese Debatte weg von Ungarn, weg von Transsilvanien, weg von Slowakei, weil da sind auch immer diese Emotionalitäten mit den Minderheiten, ja, und nach Trianon und nach dem Ersten Weltkrieg, die alle diese Stücke abgeschnitten waren und es gibt ja noch Menschen, die das alles noch zurückhaben wollen. Warum? Wir sind im 20., 21. Jahrhundert schon. Da gibt es wichtigere Themen, worüber wir reden könnten und nicht über der Vergangenheit weinen. Ja?
5: Das war auch schon immer so in unseren Adern verankert. Ja? Also wir wollen nicht die Vergangenheit beweinen, sondern wir wollen das Hier und Jetzt und auf die Zukunft schauen. Und eine große Herausforderung, Ungarin oder Ungar zu sein, und erst dann spürt man, wer man ist, wenn man ins Ausland kommt. Ja, denn solange, also da gibt es einen sehr schönen Spruch, ein Fisch weiß auch nur dann, dass er ein Fisch und im Wasser lebt, wenn der sozusagen an den Ufer geschleust wird. Also wenn du außerhalb dieser Grenze lebst, dann kommst du drauf, okay, was ist meine Identität? Was möchte ich meinen Kindern weitergeben? Was will ich, dass sie wissen? Ich glaube, dass das auch so schön ist zu sehen, denn es gab immer wieder so kleine Konflikte zwischen den Ungarn, die aus verschiedenen Ländern hierher gekommen sind und so weiter. Und unser Ziel war immer das, nein, das spielt keine Rolle, wer von wo gekommen ist, sondern hier sind wir oberösterreichische Ungarn oder in Österreich lebende Ungarn. Ja?
6: Beziehungsweise und jetzt, heutzutage, kann man es auch noch weiter aufmachen. Ja. Wir sind Europa.
5: Genau, absolut.
6: Und wenn
5: absolut.
6: Wir es noch weiter aufmachen, wir sind einfach Menschen. Punkt. Ja, genau. Was sind die Themen, die uns doch verbinden?
5: Ja. Ja.
6: Und diese zu suchen, sehe ich als Aufgabe gerade bei mir. Ja.
5: Und auch die Akzeptanz, dass nicht jeder die gleichen Bedürfnisse hat. Ja, wenn jemand ihre Kinder so erziehen möchte, dass sie gar nicht Ungarisch lernen brauchen, ist das ihr gutes Recht. Ja? Und andere, die hingegen dann wollen, dass der Ungarischunterricht sehr wohl auch im österreichischen Schulzeugnis vorkommt und sein Kind die Möglichkeit bekommt, in Ungarisch zu maturieren, ja. Das ist auch sein gutes Recht. Und da bekomme ich wieder Gänsehaut, weil genau so, wie du das gesagt hast, Vera, dieses Denken im Großen und Ganzen, ja, wir sind ein Teil von Europa, wir sind Teil eines großen Ganzen, ja, genau das ist es, was, denke ich, sehr wichtig ist.
3: Wir kommen jetzt schon relativ zum Ende vom Interview. Ich habe ganz am Anfang gesagt, ihr werdet feiern, 25 Jahre. Möchtet ihr noch die Infos teilen?
6: Ja, am Samstag, am 6. Juni zwischen 10 und 10 haben wir gesagt, wir machen ein Tagesfest, ein interkulturelles Familienfest, organisiert von Ungarinnen. Aber alle sind willkommen, weil wir sind ja doch am Ende alle Menschen und wir können alle Gulasch kosten. Das war einer von den Programmpunkten, wo wir dachten, wir sollten irgendwas anbieten zum Essen. Okay, Gulasch. Was für ein Gulasch. Und dann haben wir angefangen zu denken, okay, wow, es gibt ja da viele verschiedene Art von Gulasch. Was kochen wir dann? Und dann haben wir gedacht, wir machen einen Gulasch-Wettbewerb. So, jetzt sind 6 Teams dabei, die Kesselgulasch dort vor Ort auf Feuer kochen werden aus verschiedenen Zutaten, in verschiedenen Versionen, weil ja Gulasch ist ja nicht Gulasch für alle. So, das ist das Essen. Dann schauen wir mal auch, ob wir doch die Vegetarier und Veganer auch ein bisschen bedienen können, weil nicht alle essen Fleisch, ist auch okay. Dann, naja, wenn man essen kommt, dann braucht man auch Musik dazu. Und dementsprechend haben wir, basierend ja auch auf die alte Tradition von Hungaro Studio und die Partys, was der Magdi und
5: mein Team,
6: ihr Team so gemacht hat, war das mit der Gulasch und ländlicher Raum. Meine jetzige Richtung ist eher qualitativ gute kulturelle Programme anzubieten. So habe ich 3 verschiedene Programmpunkte organisiert. Kommt eine Theatergruppe mit Figuren, Sandanimation eigentlich, auf einem Projektor, so ein Head-Over-Projektor wird mit Sand gemalt und dazu kommt eine Live-Erzählung. Das ist für die 6 plus, aber ich bin auch 6 plus und die Magdi ist
5: ja
6: auch 6 plus.
5: Ja, ich freue mich schon darauf, ja.
6: Und dann kommt ein Flötenquartett. Die Reka, die wohnt in Oberösterreich, sie spielt die Flöte und sie hat mit 3 anderen Kolleginnen in Italien nach einem Konzert ad hoc so ein Straßenflötenkonzert gegeben und sie haben so cool gespielt, die haben dann Lust darauf gekriegt, einfach mal diese Quartett weiterzuführen und so die Quattro Formaggi kommt auch noch zu uns mit einem halbstündigen Konzert und danach kommt eine ungarische Liederschreiberin und Musikerin und Sängerin, die ganz berühmt ist und singt auch Chansons auf Französisch und bringt auch ihre Musik auf Ungarisch. So, das wird so ein zweisprachiger, mehrsprachiger Konzert sein von Seder und ihrer Akustiktrio. Und danach eine alte Kollege von uns vom Radio bringt seinen Disco-Mix. So, da können wir mit ungarischer Musik uns einfach mal ausklingen lassen. Und da hoffen wir auch auf Kinder, ja nicht nur wegen der Kinderveranstaltung, sondern oder Kindertheaterstück, sondern auch, weil wir mit verschiedenen Kinderprogrammen uns vorbereitet haben, mit Kinderschminken und so Familienspiele und so weiter und so weiter. Und das ist jetzt der Plan und wir bringen unsere von Radio Froh, Unterstützung von Radio Froh, nehmen wir dann der Streaming-Gerät auch mit. Wir werden den ganzen Tag auch einfach mal streamen und so diejenigen, die nicht kommen können, können zuhören auf der Streamadresse und ja, wir machen noch ein bisschen Erinnerung daran, was es war von Bilder und Stories und schauen, wo wir jetzt stehen und blicken dann mit Hoffnung in die Zukunft.
3: Verrat uns doch bitte noch, wo das Ganze stattfinden wird.
6: Das habe ich gar nicht erzählt. Ne? 6. Juni im Dreierhof Kulturverein Schafferstraße 19 im Leonding zwischen 10 und 10.
3: Ja, dann vielen lieben Dank Magdalena Österreicher und Vera Etscher für diesen Rückblick auf Hungaro Media und Hungaro Studio und noch viel Erfolg und wunderbare Sendungen für die nächsten 25 Jahre.
5: Dankeschön und danke für die Einladung.
6: Küssen im Sepe.
3: Das waren Magdalena Österreicher und Vera Edger, über 25 Jahre Medienverein Hungaro Media und die Radiosendung des Vereins Hungaro Studio. Die Sendung ist jeden Sonntag von 9 bis 10 Uhr auf Radio Froh zu hören. Damit bin ich am Ende des heutigen Frohsins angekommen. Am Mikrofon war Eileen Yilmaz. Ich bedanke mich herzlich fürs Einschalten. Alle Informationen und die Sendung zum Nachhören finden Sie auf unserer Website unter www.fro.at oder im Audioarchiv der Freien Radios in Österreich unter cba.media. Wir hören uns. Bis zum nächsten Mal.
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2: Herzlich willkommen bei Wissensturm aktuell im Juni. Hildegard Griebelsche-Harter begrüßt Sie bei dieser Informationssendung der Stadt Linz. Das Jahresprogramm 2026/27 der Volkshochschule Linz ist bereits online verfügbar. Das Programmbuch erscheint demnächst und Anmeldungen sind ab sofort möglich. Ich habe mit den Fachbereichsleiterinnen für Sprachen und Beratung, Gesundheit, Ernährung, Sport sowie Natur und Technik über die neuen Angebote gesprochen. Zu Beginn möchte ich Ihnen aber das Programm der Stadtbibliothek für Juni und die anschließenden Sommerferien vorstellen. Anna Lischka, Mitarbeiterin der Stadtbibliothek, gibt dazu einen Überblick.
4: Noch vor den Sommerferien tut sich sehr viel in der Stadtbibliothek Linz. Es wird repariert, gespielt, viel vorgelesen und es wird auch einen Flohmarkt geben. Am 9. Juni um 17 Uhr gibt es in der Stadtbibliothek im Wissensturm wieder unser Repair-Café. Das funktioniert so, da kann man einfach kaputte Gegenstände von zu Hause mit in die Bibliothek nehmen und wir versuchen, die dann vor Ort gemeinsam wieder herzurichten. Also es gibt keine Erfolgsgarantie. Es geht auch ein bisschen um den Spaß am Tüfteln und am Werkeln und wir erweitern dabei auch gemeinsam das Wissen rund ums Reparieren. Es sind aber bei den vergangenen Terminen wirklich schon sehr viele Leute mit wieder reparierten Gegenständen nach Hause gegangen. Am gleichen Tag, um 18 Uhr bis um 21 Uhr, gibt es in der Stadtbibliothek im Wissensturm auch noch ein Klimapuzzle. Das ist ein Workshop, ein sehr kurzweiliger, kollaborativer Workshop, wo man gemeinsam im Team 42 Spielkarten in die richtige Reihenfolge bringt. Da geht es um die Ursache und um die Wirkung von den Hintergründen, die der Klimawandel, also die Klimakrise, mit sich bringt. Ebenfalls am 9. Juni gibt es noch Programm von der Stadtbibliothek Ebelsberg. Und zwar ist an diesem Tag ein 30 Jahre Sommerfest vom Eltern-Kind-Zentrum in Ebelsberg. Und da ist die Stadtbibliothek von 14 bis 16 Uhr mit Programm dabei. Da gibt es ein Kamischi bei Erzähltheater. Es gibt die Möglichkeit, Bücher auszuborgen. Man kann sich auch vor Ort eine Bibliothekskarte ausstellen lassen. Am 11. Juni gibt es in der Stadtbibliothek Ebelsberg nochmal das Literaturcafé. Also wer sich gerne über Gelesenes austauscht, der ist dort genau richtig. Jeden ersten Donnerstag gibt es dort einen Treffpunkt ab 18.15 Uhr eben in der Stadtbibliothek Ebelsberg und da wird jeweils ein vorab ausgesuchtes Buch gemeinsam besprochen und auch über dazu passende Themen diskutiert. An diesem Abend tauschen wir uns über das Buch Wut und Liebe von Martin Suter aus. Und danach gibt es dann auch noch die Gelegenheit, dass man sich gegenseitig Buchtipps gibt oder einfach kürzlich gelesene Bücher vorstellt. Am 18. Juni um 19 Uhr gibt es noch einen sehr spannenden Termin in der Stadtbibliothek im Wissensturm. Da besucht uns die Autorin Franziska Füchsel mit ihrem Buch Am Rande der Mühe. Sie erzählt in dem Buch von der großen Mühl, also von dem Fluss und auch von der Landschaft. Es steht aber nicht nur die Natur da im Fokus, sondern es geht auch um die Einflüsse, die der Mensch auf die Landschaft nimmt. Und es geht auch um die Geschichten selbst, also Geschichten der Menschen selbst, die darin zur Sprache kommen. Die Franziska Füchsel, die hat 2025 den Deutschen Preis für Nature Writing für dieses Buch bekommen. Also es lohnt sich auf jeden Fall vorbeizuschauen. Es gibt in der letzten Schulwoche, also vor den Ferien von 6. Juli bis zum 10. Juli, in der Stadtbibliothek Urfahr einen großen Flohmarkt mit Bibliotheksbüchern, die aussortiert wurden zu ganz kleinen Preisen und auch viele Kinderbücher.
2: Mit dem Beginn der Sommerferien startet die Stadtbibliothek wieder ihr Ferienspiel. In allen Zweigstellen gibt es Lesepässe, in die man Bücher, die man selbst gelesen hat oder sich vorlesen hat lassen, eintragen kann. Anna Lischka zum Ferienspiel.
4: Wir wollen mit dem Ferienspiel die Kinder und Jugendlichen in den Ferien zum Lesen animieren. In der Zeit, wo schulfrei ist, wo man auch nicht in den Kindergarten geht, dass man da trotzdem einfach mit Büchern in Kontakt bleibt und spannende Geschichten lesen kann. Ab dem 13. Juli, also während der gesamten Sommerferien, können sich Kinder an allen Standorten der Stadtbibliothek einen Lesepass abholen und sie bekommen dann für jedes Buch, das sie sich ausgeborgt haben, einen Stempel in diesen Lesepass. Wenn der Lesepass dann voll ist, eben 12 Stempel, kann man mit diesem Pass an einem Gewinnspiel teilnehmen. Es können alle von 0 bis 14 Jahre mitmachen. Und die Verlosung, die findet dann am Freitag in der ersten Schulwoche statt. Die Lose, die gewonnen haben, die werden dann auf unserem Instagram-Kanal Wissensturm Linz bekannt gegeben. Und natürlich werden auch alle Gewinner und Gewinnerinnen per E-Mail verständigt. Es gibt heuer wirklich ganz viele tolle Preise zum Gewinnen. Zum Beispiel eine Übernachtung im AIGO Familienhotel in Eigenschlegel oder einen Tolino E-Reader von Thalia. Ganz viele verschiedene Gutscheine für spannende Aktivitäten, zum Beispiel von der Donauschifffahrt, vom Linzer Zoo, vom Botanischen Garten, Brucknerhaus, Bäder-Gutscheine. Ganz viele Partner sind da mit dabei und auch Bücher und Spielsachen kann man gewinnen.
2: Die Zweigstellen der Stadtbibliothek bieten auch in den Sommerferien Lesungen und Aktivitäten für Kinder an.
4: Es gibt dann noch auch gleich zum Ferienbeginn in Urfa am 14. Juli, das ist der Dienstag von 9 bis 11 Uhr, einen Spielevormittag für Kinder von 6 bis 10 Jahren unter dem Titel Spiele, Spaß und Würfelzauber, damit man gleich einmal einen lustigen Einstieg in die Ferien bekommt. Und in der Stadtbibliothek Dornach, da lebt ja Roderick, die Leseratte. Der Roderick, der packt dann am 8. Juli und auch am 12. August jeweils um 16.30 Uhr nochmal die spannendsten Geschichten aus seiner Kiste aus für Kinder von 3 bis 8 Jahren. Da wird dann vom Roderick vorgelesen.
2: Wer in den Sommerferien eine Gartenparty plant oder Spielgeräte für den Schwimmausflug sucht, dem sei die Bibliothek der Dinge im Wissensturm empfohlen. Anna Lischka gibt einen Einblick.
4: Es gibt bei uns in der Stadtbibliothek im Wissensturm eine Bibliothek der Dinge, wir nennen sie Dingelei. Da gibt es ungefähr 180 praktische Alltagsgegenstände, die man sich ausborgen kann. Das ist ganz einfach mit einer Bibliothekskarte möglich, keine zusätzlichen Gebühren, sondern das ist in der Jahreskartengebühr inkludiert. 2 Wochen lang kann man sich die Dinge ausborgen. Passend zum Sommer haben wir da ganz vieles, was für verschiedene Aktivitäten nützlich sein kann. Zum Beispiel, wer mit Kindern unterwegs ist, kann sich Kinderschwimmwesten ausborgen, Bollerwagen oder auch Fahrradanhänger haben wir zur Verfügung. Wer jetzt sportlich aktiv ist, kann sich zum Beispiel ein Stand-Up-Paddle ausborgen. Das ist sehr beliebt, das ist auch nicht immer verfügbar, muss man dazu sagen. Wir haben Volleybälle, Badminton-Sets, auch so Outdoor-Spiele wie zum Beispiel Wikinger-Schach, ein Boccia-Set oder auch eine Seifenblasenmaschine

0: Seit der Stadtbibliothek findet sich das Verzeichnis der Dingelei. Dingelei wie Dinge und Laien. Informationen zum Programm der Stadtbibliothek finden sich ebenfalls unter stadtbibliothek.at. So zum Beispiel zum Reparieren und Instandsetzen beim Repair-Café am 9. Juni ab 17 Uhr im Erdgeschoss des Wissensturms, das Literaturcafé in der Stadtbibliothek Ebelsberg am 11. Juni ab 18.15 Uhr oder die Lesung mit der Gewinnerin des Deutschen Preises für Nature Writing von 2025, Franziska Füchsel, am 18. Juni um 19 Uhr im Wissensturm. Und zum Flohmarkt in der Stadtbibliothek Urfa vom 6. bis zum 10. Juli. Das Jahresprogramm 2026-27 der Volkshochschule Linz ist bereits online verfügbar. Anmeldungen sind ab sofort möglich. Ich habe mit den Fachbereichsleiterinnen für Gesundheit, Ernährung, Sport, Natur und Technik sowie zu Beginn mit Gudrun Waluschek-Wallfeld, Leiterin des Fachbereichs Sprachen und Beratung, über die neuen Angebote gesprochen.
1: Bei den Sprachkursen gehören ja die Volkshochschulen zu den größten Anbietern, die es in Österreich gibt, in ganz Österreich, speziell in Wien, Linz, Salzburg wird eine ziemliche Vielfalt an Sprachen angeboten. Das ist ein idealer Ort, um eine neue Sprache kennenzulernen, aber natürlich auch um Kenntnisse aufzufrischen oder um Deutsch für den Alltag und für den Beruf zu lernen. Wir bieten im Arbeitsjahr 2026/27 wieder eine große Anzahl an Sprachen an. Ich würde diese gerne jetzt mal nennen. Das wären die Sprachen Albanisch, Arabisch, Chinesisch, Bosnisch, Kroatisch und Serbisch, Brasilianisches, Portugiesisch, Dänisch, Farsi, Griechisch, Japanisch, Koreanisch, Niederländisch, Polnisch, Rumänisch, Russisch, Schwedisch, Tschechisch und Ukrainisch. Und nicht zu vergessen natürlich die gängigen Schulsprachen Englisch, Französisch, Italienisch und Spanisch. Also das alles haben wir im Programm in verschiedenen Formaten. Viele unserer Kurse sind Präsenzkurse, das heißt, man trifft sich in ganz traditioneller Form regelmäßig zum gemeinsamen Lernen in der Gruppe. Und darüber hinaus bieten wir auch die sogenannten Hybridkurse an. Das ist unser Extra-Service, das es ermöglicht, dass man, wenn man fallweise verhindert ist, sich von zu Hause zum Kursgeschehen zuschalten kann und sogar aktiv mitmachen von zu Hause. Weiters gibt es eine gewisse Anzahl an reinen Online-Kursen. Das heißt also, in verschiedenen Sprachen bieten wir da auch Kurse für Anfänger und Anfängerinnen an. Und ganz neu ist heuer unser Konzept, dass es Blended Learning-Kurse gibt. Das heißt, grundsätzlich findet ein Kurs online statt. Aber weil wir festgestellt haben, dass eine gute Zusammenarbeit und ein gutes Klima in der Gruppe ganz, ganz wichtig ist, haben diese Online-Kurse mehr oder weniger regelmäßige Präsenztreffen für die Teilnehmenden, damit die sich gut vernetzen können und auch die Möglichkeit haben, von Angesicht zu Angesicht miteinander zu plaudern und ihre Kenntnisse dann anzuwenden. Das wäre unsere Neuerung für das Programm ab Herbst 2026.
0: Die Kurse aus dem Jahresprogramm werden aber auch laufend durch individuell gestaltete Kursformate und Angebote ergänzt. Gudrun Waluschek-Wallfeld dazu.
1: Sehr gern möchte ich erwähnen, dass wir abseits von dem Programm, das die Kundinnen und Kunden im Internet oder im Programmbuch finden, sehr, sehr flexibel sind, was das Angebot von Kursen nach Maß oder Kursen nach Wunsch, wie immer man sie nennen mag, ist. Das bedeutet ja zum Beispiel auch, dass viele Gruppen, deren Kurs endet irgendwann im Frühling, gerne noch bis in den Sommer hinein weiterlernen. Wir reagieren da immer sehr flexibel auf die Bedürfnisse und die Terminmöglichkeiten der Kundinnen und Kunden. Also wenn Sie einen Kurs oder eine Sprache bei uns derzeit nicht im Programm finden, ist es auf jeden Fall wert, uns zu kontaktieren unter 70 70 0 im Fachbereich Sprachen. Und wir teilen Ihnen gerne mit, ob ein Sprachkurs nach Maß oder zum Beispiel auch ein Individualcoaching oder ein Training zu zweit oder zu dritt organisierbar wäre.
0: Neben bekannten Formaten für Sprachkurse werden jedes Jahr neue Angebote in das Programm des Fachbereichs

0: aufgenommen. Gudrun Waluschek-Wallfeld.
1: Wir bieten grundsätzlich im Fachbereich Sprachen ein sehr umfangreiches Stammkundinnenprogramm und ein traditionelles Jahresprogramm und Semesterprogramm an. Viele Kurse sind sehr, sehr bewährt und finden daher auch jedes Jahr wieder statt. Da würde ich gerne unsere Crashkurse erwähnen. Im Mai, Juni starten in ganz verschiedenen Sprachen, besonders die für die Reise geeigneten Sprachen, unsere Crashkurse. Und auch die wird es wieder geben. Darüber hinaus gibt es jedes Jahr auch ein bisschen was Neues. Ich lade Sie ein, da ein bisschen im Programmbuch oder im Internet zu schmökern. Erwähnenswert ist vielleicht in Englisch unser neues Kursformat Lernen mit Bilderbüchern, Kinderbüchern und Magazinen. Wir stellen einfach fest, dass Lesen in Kombination mit Bildern eine ganz ideale Art ist, seine Sprachkenntnisse zu erwerben, und das möchten wir anbieten. Für Französisch hebe ich gerne hervor, im September, 23. September, wird es Escape Games geben in der Sprache Französisch. Da werden wir unsere Lernenden gerne durch das ganze Haus schicken, damit sie da spannende Rätsel lösen und so ihr Französisch nach der langen Sommerpause wieder reaktivieren können. Zu unserem Deutschkursprogramm ein paar Worte vielleicht. Wir werden ab Herbst über das ganze Jahr gesehen, jetzt einmal voraussichtlich mindestens 160 Kurse und Prüfungstermine wieder im Programm haben. Das bedeutet, dass man an der Volkshochschule Linz eigentlich von der Niveaustufe A1, das heißt die Anfänger- und Anfängerinnenstufe, bis zur Perfektionsstufe C1 alle Möglichkeiten zum Lernen hat und auch die Möglichkeit besteht, dafür passende Prüfungen abzulegen. Neu im Programm werden wir den B2-ÖEF-Test anbieten, der auch eine gute Möglichkeit darstellt, den Nachweis für den Staatsbürgerschaftsantrag zu erwerben. Und ab dem Frühjahr 2027, vermutlich im Mai, werden wir das österreichische Sprachdiplom Deutsch als digitale Computerprüfung anbieten. Diese Computerprüfung hat unter anderem den großen Vorteil, dass sie komplett barrierefrei ist. Das heißt, Menschen, die schlecht sehen oder schlecht hören, können da mit allen möglichen Hilfsmitteln am PC bei uns die Prüfung ablegen.
0: Wenn Sie Lust bekommen haben, eine der erwähnten Sprachen zu erlernen oder Ihr Wissen aufzufrischen, können Sie sich dazu im Online-Programm unter wissensturm.at informieren und anmelden, beziehungsweise unter 0732 70 70 0 anrufen. Sportliche Betätigung nach einem vollen Arbeitstag, beweglich und fit bleiben, gesunde Ernährung und genussvolles Essen, das sind Themen aus dem Fachbereich Gesundheit, Ernährung und Sport. Ich habe mit der Fachbereichsleiterin für Entspannung und Stressabbau sowie Sport und Spiel, Jehona Sahiti-Jaha, über das Jahresprogramm 2026-27 gesprochen. Die Volkshochschule Linz bemüht sich im Bereich Gesundheit immer wieder Themen aufzugreifen, die mehr Öffentlichkeit und Aufklärungsarbeit brauchen.
2: Im Bereich Medizin und Vorsorge liegt der Schwerpunkt auf die psychische Gesundheit bei Kindern und Jugendlichen. Geplant sind zwei Fachvorträge in Präsenz. Der erste Vortrag findet am 12. November statt mit dem Initiator der Mental Health Days und Journalisten Goli Marbo unter dem Titel Jugend unter Druck, wie Mental Health gefördert und gestärkt werden kann. Geht es um die zunehmenden Belastungen junger Menschen und um psychische Gesundheit bei Jugendlichen. Der zweite Vortrag ist am 29. April zum Thema Smart Aufwachsen, digitaler Medienkonsum bei Kindern und Jugendlichen, der sich mit den Herausforderungen des gesunden Aufwachsens in einer digitalen Welt beschäftigt. Darüber sprechen Doktorin Arni Katide und Christoph Rosenthaler vom Institut für Sinnes- und Sprachneurologie der Barmherzigen Brüder Linz. Wir haben jetzt in den letzten Jahren im Bereich Medizin und Vorsorge uns immer einen Schwerpunkt vorgenommen, und das Thema psychische Gesundheit ist generell seit ein paar Jahren bei uns ein Schwerpunktthema, Und wir fokussieren dann jedes Jahr zu einem bestimmten Thema. Also dieses Jahr hatten wir das Thema Long-Covid und MECFS. Und nächstes Jahr widmen wir uns der psychischen Gesundheit, insbesondere bei Kindern und Jugendlichen. Deswegen sind auch diese zwei Fachvorträge geplant. Aber auch im Rahmen von Happy Minds. Happy Minds, das ist eine Initiative der Volkshochschulen. Da gibt es jeden zweiten Dienstag Online-Vorträge mit Möglichkeit auf Fragen und Diskussion. Kann man anonym einsteigen mit einem Link. Den Link findet man auch auf unserer Homepage. Jede zweite Woche gibt es zu einem bestimmten Thema. Sei es jetzt zu Medien, sei es jetzt zu verschiedenen psychischen Gesundheitsthemen.
0: Die Vorträge und Gesundheitsangebote der Volkshochschule widmen sich sowohl Themen der psychischen als auch der körperlichen Gesundheit. Jehona Sahidiyaha.
2: Neu hinzugekommen sind die Projekte Stressfrei und Stressfrei bewegt in Kooperation mit der österreichischen Gesundheitskasse. Dabei handelt es sich um kostenlose Kursangebote zur frühzeitigen Erkennung und Bewältigung von Stress. Erfreulicherweise kann auch das Projekt Leichter Leben, Blutwerte und Körpergewicht im Griff, auch in Kooperation mit der österreichischen Gesundheitskasse, nach erfolgreichem Abschluss des Vergabeverfahrens weitergeführt werden. Bereits im September starten dazu 5 Kurse. Neben vielen bewährten Angeboten gibt es auch heuer wieder neue Kurse. Neu im Programm sind unter anderem Ritmo Latino. Das ist so eine Kombination aus lateinamerikanischem Tanz und Fitness. Kyokushin Karate, Matten Pilates mit Reformer-Elementen, Pilates in der Mittagspause sowie Longevity Training. Und zusätzlich widmen wir uns mit einem Workshop zu dem Thema Darmgesundheit und Immunsystem am 24. September.
0: Seit vielen Jahrzehnten ist die Volkshochschule Linz für ihren Ernährungsbereich bekannt. Gut und gesund essen sowie Kochen lernen sind Teil des Bereichs Kulinarik. Jehona Sahidiyaha dazu.
2: Im Programm steht zum Beispiel ein Wildpflanzenkurs mit Exkursion in die Natur, in dem man sich unter anderem mit der wilden Fermentation vertraut macht. Unser internationales Angebot wird erweitert mit der französischen, mit der englischen und mit der amerikanischen Küche. Geplant sind ebenso Kochkurse für Kinder und Jugendliche, auch mit einem speziellen Angebot im Rahmen der Kinderkulturwoche im Herbst. Insgesamt bietet das neue Programm wieder viele Möglichkeiten, Neues auszuprobieren, Wissen zu vertiefen und Gesundheit ganzheitlich zu fördern.
0: Internationale Küche kennenlernen, sich gesund ernähren, neue Sportarten erlernen oder Wege finden, wie man fit und gesund bleibt. Das sind Themen aus dem Fachbereich Gesundheit, Ernährung und Sport. Anmeldungen zu den Kursen sind unter wissensturm.at ab sofort möglich. Der Umgang mit KI, neuen Computerprogrammen, technischen Neuerungen und Entwicklungen deckt der Fachbereich Natur und Technik ab. Andrea Grgic leitet den Fachbereich und stellt das neue Jahresprogramm mit seinem neuen Kursangebot vor.
3: Im Fachbereich Technik der Volkshochschule Linz wird ein vielfältiges Kursprogramm angeboten, das sowohl Einsteiger als auch Fortgeschrittene anspricht. Besonders hervorzuheben sind die neuen Kurse zur künstlichen Intelligenz, wie zum Beispiel KI im Alltag und KI in der Praxis. Der Einsteigerkurs KI im Alltag richtet sich speziell an Menschen, die sich mit dem Thema künstliche Intelligenz vertraut machen möchten. Er behandelt grundlegende Fragen wie die Definition von KI, deren Anwendungen im Alltag und wichtige Datenschutzaspekte. Die Teilnehmerinnen lernen, wie sie KI-Tools nutzen können, um ihren Alltag zu erleichtern und erhalten praktische Tipps zur sicheren Anwendung. Künstliche Intelligenz in der Praxis ist der Vertiefungskurs für KI-Anwenderinnen. Dort sammelt man gezielt Praxiserfahrungen mit KI und erweitert die Kenntnisse. Themen sind zum Beispiel Einsatzmöglichkeiten, die Toolauswahl, Prompt Engineering und Schutz bei der KI-Nutzung. Aktives Arbeiten mit der KI, Diskussionen und gemeinsames Wrap-up sind inklusive. Der Kurs Künstliche Intelligenz in der Praxis ist perfekt für alle, die ihre Fähigkeiten noch praktisch ausbauen möchten.
0: Technische Neuerungen und Entwicklungen finden laufend Eingang in das Kursangebot der Volkshochschule. Die Kursteilnehmenden können so auf dem neuesten Stand der Technik bleiben. Andrea Kirgitsch dazu.
3: Neben diesen neuen Angeboten umfasst das Programm auch Kurse zu EDV-Grundlagen, dem internationalen Computerführerschein ICDL und spezielle Trainings für sehbeeinträchtigte Personen. Es gibt zudem Workshops zu Themen wie Cyberkriminalität, Online-Banking und der Nutzung von Smartphones. Das breite Spektrum an Kursen ermöglicht es den Teilnehmerinnen, ihre technischen Fähigkeiten zu erweitern und sich auf die Herausforderungen der digitalen Welt vorzubereiten.
0: Für Menschen, die sich mit ihrem Smartphone vertraut machen möchten, gibt es im gesamten Stadtgebiet Kursangebote.
3: Die VHS Linz bietet eine Reihe von kostenlosen Smartphone-Kursen in verschiedenen Stadtgebieten an, die sich an Teilnehmerinnen jedes Alters richten. Diese Kurse sind darauf ausgelegt, den Umgang mit Smartphones zu erleichtern und die vielfältigen Funktionen der Geräte zu vermitteln. Die Kurse decken grundlegende Themen wie Anrufe und SMS-Nachrichten ab und bieten eine Einführung in die Nutzung von WhatsApp, E-Mail und anderen Messenger-Diensten. Darüber hinaus lernen die Teilnehmerinnen, wie sie mit ihrem Smartphone ins Internet gehen, WLAN und mobile Daten nutzen, sowie wie man Sicherheitsaspekte beachtet. Ein weiterer Schwerpunkt liegt auf der Fotografie mit dem Smartphone, einschließlich der Speicherung und des Versendens von Bildern über verschiedene Plattformen. Die Kurse bieten auch Einblicke in nützliche Apps und Funktionen wie Google Maps und Linz Mobil sowie Informationen zu Online-Banking und digitalen Diensten wie ID Austria. Diese Smartphone-Kurse sind kostenlos, wir brauchen jedoch eine Anmeldung. Sie finden in verschiedenen Stadtteilen statt, darunter Dornach, Geferfeld-Öd und Ferdinand-Markel-Straße, und bieten eine hervorragende Gelegenheit, die eigenen Fähigkeiten im Umgang mit Smartphones zu erweitern und zu vertiefen.
0: Menschen mit besonderen Bedürfnissen bieten die Kurse der Volkshochschule ebenfalls die Möglichkeit, digitale Angebote zu nutzen.
3: Die VHS Linz bietet spezielle Kurse für sehbeeinträchtigte Menschen an, die darauf abzielen, den sicheren Umgang mit Computern und Smartphones zu erlernen. Diese Kurse sind darauf ausgerichtet, Barrieren abzubauen, um den Teilnehmerinnen die Möglichkeit zu geben, digitale Geräte effektiv zu nutzen. Ein Kurs, der sich speziell an Menschen mit eingeschränkter Sehkraft richtet, ist schlecht sehen, dafür gut am Computer. Hier lernen die Teilnehmerinnen, den Computer sicher zu bedienen, auch mit reduzierter Sehkraft. Es werden Screenreader getestet, die Bildschirminhalte vorlesen und Techniken vermittelt, um den Computer ohne Maus, also nur mit der Tastatur zu bedienen. Ein weiterer Kurs ist schlecht sehen, dafür gut am Smartphone, der sich auf die Bedienung von Smartphones konzentriert. Auch hier wird der Einsatz von Screenreadern geübt, um die Nutzung des Geräts zu erleichtern. All diese Kurse sind darauf ausgelegt, den Teilnehmerinnen mehr Selbstständigkeit und Sicherheit im Umgang mit digitalen Geräten zu bieten, indem sie auf ihre speziellen Bedürfnisse eingehen und praktische Lösungen für alltägliche Herausforderungen bieten.
0: Kooperation mit unterschiedlichen Partnerorganisationen erweitern das Kursangebot der Volkshochschule. Andrea Krügitsch stellt vor.
3: Der Fachbereich Technik der Volkshochschule Linz hat auch eine Vielzahl von Kooperationen, die das Kursprogramm bereichern und erweitern. Eine bedeutende Zusammenarbeit besteht mit dem nicht kommerziellen Fernsehsender DorfTV. Diese Kooperation ermöglicht das DorfTV Lab im Wissensturm, das Unterstützung beim Erwerb von Medienkompetenz und der Erstellung eigener Inhalte bietet. Hier können die Teilnehmerinnen Workshops besuchen, öffentliche Schnittplätze nutzen, Geräte ausleihen und ein öffentlich zugängliches Studio verwenden. Ein weiteres Beispiel ist die Kooperation mit dem Emporia Telekom, die den Emporia Smartphone-Führerschein ins Leben gerufen hat. Diese Initiative richtet sich speziell an Nutzerinnen von Emporia Smartphones und bietet eine umfassende Schulung in 6 Modulen, um die Funktionen dieser Geräte optimal zu nutzen. All diese Partnerschaften tragen dazu bei, dass wir ein vielfältiges und praxisnahes Kursangebot schaffen, das sowohl Anfängerinnen als auch Fortgeschrittenen zugutekommt.
0: Anmeldungen für das neue Jahresprogramm sind ab sofort unter wissensturm.at möglich. In der September-Sendung von Wissensturm aktuell erfahren Sie Näheres über weitere Fachbereiche der Volkshochschule. Die Volkshochschule und die Stadtbibliothek laden Sie zu ihren Veranstaltungen sehr herzlich ein. Informationen zu allen Veranstaltungen und die Sendung Wissensturm aktuell selbst finden Sie unter wissensturm.at. Hildegard Grebel-Scheharter verabschiedet sich sehr herzlich von Ihnen.
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1: Die großen Schlagerarenen sind eröffnet. Letzte Woche in Mörbisch, demnächst in Kitzbühel und in Bad Kleinkirchheim. Und wir haben nicht nur die Stars bei uns im Countdown, nein, die Stars, die singen natürlich auch auf den großen Open-Air-Bühnen. Der Sommer ist eröffnet und wir bieten dazu den passenden Soundtrack in den kommenden 3 Stunden mit den Schlagern des Monats Mai 2026.

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0: Mit einem Mutmacher-Song von Francine Jordi starten wir hinein in den Countdown der beliebtesten, der erfolgreichsten, der meistverkauften und der meistgedownloadetsten und gestreamten Songs Österreichs. Und wir machen gleich weiter mit den Positionen 39 bis 36, denn wir haben relativ viel vor. Neben den Top 40 unsere Oldies und wir haben wieder Promo-Time im Schlager-Countdown. In den nächsten Minuten, da dürfen Sie sich freuen auf bekannte Hits von Laura und Mark. Oder auch von Caro Fuchs oder im Neuanstieg von Ella Endlich. Aber wir starten auf der 39 mit Anna Maria Zimmermann. Schießt mich heute zum Mond.
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Ja, das Leben ist ein Radl, auch für Caro Fuchs mit ihrer zweiten Hitsingle seit 3 Monaten mit dabei. Jetzt ging's abwärts auf die 36, 11 Ränge verloren für Hund und für den Bam. Wir machen einen kurzen Break im Countdown und blicken zurück 70 bzw. 80 Jahre in den Schlagerannalen sozusagen. Im Mai 1956 bzw. im Mai 1946 standen 2 recht unterschiedliche Songs. Eine ist eine Coverversion auf der 1. Die Coverversion, die kommt von Ralf Bendix und die andere Coverversion, die kommt von Hans Bardeleben. Ja, die Comedian Harmonists sozusagen standen Pate für einen Nachkriegserfolg von Wochenend und Sonnenschein im Mai 1946 auf der 1.

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2: Hallo liebe Hörerinnen und Hörer von Radio Y. Ich bin's, euer Christian Leis, und ich wünsche euch viel Spaß beim Schlager-Countdown.

0: Christian Leis ist wie im Vormonat auf der 35 zu finden, weil wir Träumer sind. Gleich hier bei uns ein toller Neuanstieg, Music Made in Austria. Sie war noch vor kurzem auf der Showbühne in Mörbisch zu sehen. Simone, diesmal gemeinsam mit Charlie Brunner im Duett. Aber zuvor noch die Hits von Matthias Reim oder Saskia Lepin gemeinsam mit Daniel Sommer. Immer wieder will ich wieder dich. Auf der 34.
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Mission Liebe auf geheimer Mission auf der 31, Nathalie Holzner. Wie schon zuvor erwähnt, gibt es heute Promo-Time im Schlagerkanton. Nur eine Sängerin hat es leider nicht zeitig geschafft, aber sie lässt dennoch alle grüßen aus dem wunderschönen Österreich. Daniela Urich, und sie hat uns ihre neue Single mitgebracht. Sag ihr, ich hab dich nie geliebt. Und danach gibt es eine Premiere bei uns auf Radio Y. Musik aus der Schweiz. Ein Schweizer Damenduett. Maria da Vinci und Aline Alexandra.

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2: Hallo, liebe Hörer von Radio Y. Ich bin Aline Alexandra und zusammen mit Maria da Vinci haben wir wohl das schönste Kompliment musikalisch jetzt für euch. Wir wünschen viel Freude mit unserem Song Du bist wie Musik für mich.

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0: Piloten jeden Sommer das Gleiche. Die Bands wie die Schlagerpiloten oder auch die Calimeros, soeben gehört, werden in den Countdown geschwappt und bringen Urlaubsfeeling in die Hitparade. Neu auf der 30, die Calimeros mit Portofino. Gleich hier bei uns der allerneueste Song von Marie Reim. Und Marie Reim wäre nicht Marie Reim, wenn sie nicht nach ihrer Mutter käme. Sie beschwerte sich vor kurzem darüber, dass junge Stars wie sie kaum mehr in den großen Shows oder in die großen Shows eingeladen werden. Weder bei Giovanni Zarella noch bei Florian Silbereisen. Ob dem so bleiben wird, das erfahren wir Ende des Monats, wenn es in Kitzbühel den Schlagerboom Open Air geben wird. Bei uns auf der 29 mit dabei mit ihrem neuesten Titel Kopfkino.
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2: 50 Shades of Grey.

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0: Musikalisch hat sie sich emanzipiert von ihrem Ehemann Matthias Raimund, ging neue Wege ein. Das ist schon zu hören auf ihrer neuesten Single, neu auf der 26 Christine, stark Alemannia. Wir machen eine kurze Pause von den Top 40 und gehen zurück in die Schlagercharts vergangener Tage. Und zwar in den Mai von 1976 und in den Mai von 1966. Meine kleine Welt war Platz 5 beim Eurovision Song Contest und Waterloo und Robinson wurden damit endgültig zu den ganz großen österreichischen Popstars der 70s. Und Freddie Quinn, der machte 1966 eine amerikanische Fassung zur deutschen Version und stieg bis auf Platz 1 der Ö3 Austria Top 40. 100 Mann und ein Befehl.
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0: Nach Karriereende nun auch das Beziehungsaus. Erik Filippi machte über Social Media und die Medien bekannt, die Beziehung zwischen ihm und Michelle ist vorbei. Und das kurz nach ihrer Verlobung bei ihrem Abschiedskonzert. Ja, wie das Leben so spielt eben. Schlagerstars gehen zusammen, Schlagerstars gehen auch wieder auseinander. Bei uns auch der 25 mit ihrem Titel richtig Abschiedstitel, denn sie ist schon einmal vor 17 Jahren zurückgetreten und kam wieder zurück. Wir machen weiter im Ranking der erfolgreichsten Schlagersongs des Mai 2026 mit Platz 24 und mit dem österreichischen Vertreter zum ESC 2026. Naja, mehr als ein vorletzter Platz ist es am Ende dann nicht geworden. Eigentlich erwartbar, wie alle Quoten vorhersagten. Bei uns im dritten Wertungsmonat wieder gestiegen. Cosmo steigt um 8 Positionen auf die 24 hinauf mit seinem Tanzschein.
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0: Seit mehr als 10 Jahren ist Stereo Act jener DJ aus Deutschland, der bekannte Hits neu auflegt oder auch neue Songs produziert. So hier geschehen auf der 21, neu mit dabei mit Sängerin Lena Wir feiern. Wir kommen nun zu zwei Neuvorstellungen. Letzte Woche erst erschienen und jetzt schon bei uns als musikalischer Tipp für die womöglich nächste Chartshow. Ramon Roselli ist wieder zurück und hat einen neuen Titel mitgebracht. Küss mich nennt sich dieser. Und der zweite Hittitel ist von der Schlagerkönigin Herself. Es ist der offizielle Fußball-WM-Song von Magenta. Helene Fischer mit dem Titel Heute Nacht.
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0: Beste Bande, ab sofort meine neue Single Kampferherz. Viel Spaß beim Reinhören. Bin gespannt. Tschüss.
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2: Band Zucker auf der 20 mit seinem Kämpferherz. Jetzt geht's weiter mit einige Minuten Top-Musik made in Austria. Charlene, Kapitel 1 auf der 18 oder Melissa Naschenweng, die wir gleich hören werden. Und mit dabei auch der neue Let's Dance-Star aus Deutschland, Anna-Karina Wojcik, war die beste Promi-Tänzerin oder ist eigentlich die beste Promi-Tänzerin von RTL Plus 2026. Wir wünschen oder ich wünsche mit der Hormat in mir und viel mehr Titeln in Unterhaltung.
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0: nicht mehr in den Top 10, nur noch auf Platz Nummer 16 zu finden, ist Chris Steger mit seinem Mega-Hit aus dem heurigen Frühjahr, Schleichti. Wir machen eine kurze Unterbrechung von der aktuellen Wertung und widmen uns zwei Hits aus den Jahren 1986 und 1996. 1996 war Claudia Jung am Höhepunkt ihrer damals noch relativ jungen Karriere. Sie war erst seit 10 Jahren mit dabei in der Schlagerbranche und konnte schon einen ganz großen Erfolg feiern mit Richard Kleidermann im Duett. 1996 nahm sie sich die deutsche Italienerin Rosanna Rocci zur Seite und die beiden sangen einen Number One Smash der ZDF-Hitparade. Domani l'amore vincerà. Aber zuvor ein Titel aus dem Frühjahr 1986, genau genommen im Mai 1986, stand sie, Niki, die wir noch in der letzten Sendung im Interview hatten, auf Platz 1 der deutschen Schlagercharts. Veni, mit dir Tanz.
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0: Seit 5 Monaten ist er schon mit dabei im Countdown und dieses Monat wieder gestiegen von 18 auf die 15. Tim Petters, wegen dir. Gleich hier bei uns 2 wunderbare Neueinstiege von Sonja Liebing und Vanessa Mai. Aber zuvor die Ringe 14 und 13. Und da treffen wir auf Mike Leon Grosch und Kerstin Ott, die 19 Positionen aufwärts sich beamte auf die 14 mit Rosa Linde.
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2: Hallo liebe Hörer von Schlager Countdown, hier ist eure Sonja Liebing und ich wünsche euch jetzt ganz viel Spaß mit dem Programm von Sarah Fuchs.

0: Vanessa Mai neu auf Platz Nummer 11. Sie kehrt nach Ausflügen in die deutsche Rap-Szene wieder ganz zum Schlager zurück. Rotdiamant, die Top 10 natürlich knapp verpasst, aber immerhin ein toller Neuanstieg für Vanessa Mai. Wir kommen zu zwei Promotion-Titeln. Die eine Stimme ist aus Österreich und ist eine ganz junge Sängerin. Sarina Jasmin nennt sich diese neu in der Schlagerbranche. Wer sie ist, wie ihr neuer Titel heißt, das erzählt sie uns gleich selber. Und der andere, das ist ein bekannter Schauspieler aus der TV-Serie Sturm der Liebe. Und er war zuletzt im Mörbisch zu sehen auf der Seebühne bei den Schlagershows. Erich Altenkopf.
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2: Hallo, ich grüße euch alle bei Radio Y und freue mich ganz besonders, dass ich heute zu Gast sein darf in der Sendung Schlager Countdown. Vielen Dank für die Einladung und vielleicht kennen mich schon einige von euch. Mein Name ist Erich Altenkopf und ich war lange Zeit tätig als Schauspieler. Ich bin Schauspieler und werde auch Schauspieler bleiben, aber vielleicht kennen mich ja einige von euch aus der Serie Sturm der Liebe. Da habe ich nämlich den Dr. Michael Niederbühl gespielt, sehr, sehr lange und freue mich sehr darüber, dass es sehr viele Fans noch gibt, die darüber sehr traurig sind, dass ich momentan nicht mehr dabei bin. Aber dafür habe ich jetzt eine neue Sache vor mir, nämlich Musik. Und darum geht es ja heute. Und ich habe extra ein Lied geschrieben für die Starnacht, die am Neusiedlersee. Da habe ich es zum ersten Mal live aufgeführt. Und heute dürft ihr es hören bei Radio Y. Mein neues Lied heißt Telenovela, la la la. Man kann sich vorstellen, warum ich dieses Lied geschrieben habe. Nachdem ich 16 Jahre lang ein Hauptdarsteller einer Telenovela war, bin ich, denke ich, ein Telenovela-Spezialist. Und die Idee, die ich dabei hatte, war, dass ich finde, dass unser Leben eigentlich wie eine Telenovela ist, wenn man es so sehen möchte. Also wenn man das Leben natürlich grau und dunkel und sonst wie sehen möchte, dann wird man es nicht sehen. Aber wenn man wie im Fernsehen diese schöne Telenovela sieht, wo die Farben einfach schön und bunt sind und das Leben einfach lustig ist und man sich gerne verliebt und seine große wahre Liebe findet. 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
2: Hallo, liebe Musikfreunde. Mein Name ist Serena Jasmin. Ich komme aus der wunderschönen Umgebung von Graz und bin Sängerin mit großer Leidenschaft. Als Newcomerin auf der Musikbühne weiß ich, dass der Weg zum Erfolg nicht immer einfach ist. Doch mit viel Herzblut, Energie und der Liebe zur Musik gehe ich meinen Weg konsequent weiter. Heute möchte ich euch meinen aktuellen Song vorstellen. Warum siehst du es nicht? Dieser Titel ist eine besondere Mischung aus Schlagerrock. Mit diesem Song möchte ich euch berühren, begeistern und vielleicht auch zum Nachdenken anregen. Die kraftvollen Rhythmen laden zum Mitsingen und Mitfühlen ein. Ja, zurzeit arbeite ich an einem tollen Coversong, den jeder von euch garantiert kennt. Lasst euch überraschen. Musik ist für mich mehr als nur ein Hobby. Sie ist meine Sprache, mein Ausdruck und mein Herzblut. Wenn ihr mehr über mich, meine Musik und Neuigkeiten erfahren wollt, besucht gern meine Homepage unter serenajasmin.at. Dort halte ich euch immer auf den Laufenden und freue mich über jeden einzelnen Fan, der mich auf diese spannende Reise begleitet. Ich danke euch herzlich fürs Zuhören und wünsche euch einen wunderschönen Tag. Eure Serena Jasmin.

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0: Ballermann Star, Mia Julia macht gemeinsame Sache mit Matthias Reim. Neu auf der 10 und damit der dritthöchste Neueinstieg dieses Monat. Keine Freunde bleiben. Gleich hier bei uns. Jener Song, der das erste Quartal des Jahres absolut beherrschte und 3 Monate lang an der Spitze stand. Aber zuvor ein weiterer Titel aus Österreich, ebenfalls schon seit November letzten Jahres in den Top 10 ununterbrochen mit dabei. Die Rede ist von Caro Fuchs und ihrem Off im Kopf.
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0: Maite Kelly ist die einzige Interpretin, die doppelt heute mit dabei ist in den Top 10. Zunächst auf der 7 mit ihrer Hitsingle Frei. Bevor es weitergeht mit den Rängen 6 bis 3, gibt es noch zwei Yester-Hits von uns. Und zwar zum einen aus dem Jahr 2006. Christina Stürmer wurde zwar nur Zweite bei Starmania, dennoch machte sie im Vergleich zum Sieger Michael Tschuknall die absolute Mega-Karriere. Mit Nie genug stand sie im Juni und auch im Mai schon davor auf der 1 der Ö3 Austria Top 40, aber nicht nur dort, sondern auch in den Schlagercharts. Und 10 Jahre später, im Mai 2016, war Matthias Reim ganz weit oben in den Airplay-Charts zu finden mit dem Titel Alles, was ich will.
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0: Beatrice Igl auf der 6. Sie sucht nach einem Alibi für heute Nacht. Auf den Rängen 5 und 4. Zwei Hits, die nicht unterschiedlicher sein können. Der eine, der geht um die Liebe, entweder Bube, Dame oder König von Duo Fantasy. Und der andere ist ein italienischer Schmusesong von Pietro Basile. Amore mio.
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0: einem Interview haben die beiden vor kurzem erzählt, wie schwierig ihre Anfangsjahre vor fast 30 Jahren waren. Denn nächstes Jahr feiern die beiden ihr 30-jähriges Bühnenjubiläum. Bei uns auf der 4 Fantasy, Bube, Dame, König. Bevor wir zu den Top 3 kommen, mit insgesamt 2 Neueinstiegen, noch 2 Neuvorstellungen. Der eine Song, der bietet absolutes Sommerfeeling. Sommerfeeling heißt er von Laura Wilde. Und der andere Song ist soeben, oder sozusagen, der Abschiedssong. Die Jazz-Kitty, vor kurzem 80 Jahre jung geworden, zieht sich vom aktiven Bühnenleben zurück und hat dementsprechend einen neuen Titel produziert. Wann's Zeit wird für mich.
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0: Das Original stand vor 44 Jahren, 1982, in Deutschland 11 Wochen auf Platz 1, in Österreich 6 Wochen lang an der Spitzenposition, von F.R. Davids der Titel Word. Und Joey Heindle hat daraus anno 2026 den Song schwer zu erklären gemacht. Von 0 auf Platz 3 und damit der zweithöchste Neuanstieg. Hier ist Joey Heindle.
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1: Zuletzt war noch auf Platz 1 heute die Nummer 2, der Graf mit seiner Liebeserklärung an seine Frau. Du bist meine Heimat. Gleichgültig, woher wir kommen, gleichgültig, woran wir glauben und gleichgültig, wen wir lieben, in der Schlagerfamilie ist für alle und für jeden ein Platz. Und bevor wir die neue Nummer 1 und den höchsten Neueinstieg so richtig abfeiern von Maite Kelly, ein Kuss in Paris, sage ich danke fürs Zuhören, wünsche Ihnen noch eine schöne Zeit und versprechen Sie mir bitte eins, passen Sie gut auf sich auf und geben Sie gut auf sich acht. Servus, Ihre Sarah Fuchs.
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3: Hallo und herzlich willkommen zu einer neuen Ausgabe des Frohsinns, dem Infomagazin von Radio Froh. Mein Name ist Eileen Yilmaz. Heute hören Sie über das FMR-Festival. Dort werden Arbeiten präsentiert, deren Ausgangsideen im virtuellen bzw. digitalen Raum zu finden sind. Der Fokus liegt dabei vor allem auf den Zwischenräumen, die bei diesen Transformationen in den öffentlichen Raum entstehen, außerhalb von Museen, Galerien oder Kunsträumen. Und Sie hören, wie sich der ungarische Medienverein Hungaromedia über 25 Jahre entwickelt hat und welche Rolle ihre Sendung auf Radio Froh dabei gespielt hat. Das FMR-Festival findet dieses Jahr vom 3. bis 7. Juni statt. Insgesamt werden 23 Kunstwerke von mehr als 60 KünstlerInnen zu sehen sein. Die Festival-Location erstreckt sich über das gesamte Schlossberg-Areal in Linz. Um einen ersten Eindruck zu gewinnen, hat der Veranstalter Thomas Philipp vom FMR-Verein zu einem Presserundgang eingeladen. Gemeinsam mit ihm und der Kulturdirektion der Stadt Linz war unsere Redakteurin Annetta Trimis am Schlossberg unterwegs. Ein kurzer Hinweis: Das gesamte Areal von FMR 26 ist Outdoor. Das bedeutet, auf unseren Aufnahmen können Sie gerade zu Beginn den Windrauschen hören. Für diejenigen, die das Festival gerne besuchen möchten, noch der Hinweis: Das Festival ist kostenlos, jedoch aufgrund der örtlichen Gegebenheiten nicht barrierefrei.
4: Da wird eine US-französische Performance-Gruppe dann sein, Teenage God, die machen ihre Sachen. Und daneben Speaking Public mit KI, Leander Gussmann und Co. Eine Gründung einer synthetischen politischen Partei, die zur Bürgermeisterinnenwahl 2027 antreten wird. Da passieren ein paar Arbeiten. Da ist zum Beispiel eine Arbeit von Aisling Phelan, eine irische Künstlerin, die sich mit Meta-Humans auseinandersetzt. Hier ist eine Arbeit von den 23, vom, schon angesprochen, vom Tangible Music Lab, Sound and Space Klasse, also Tangible Music Lab der Kunstuniversität Linz, Martin Kaltenbrunner kennt man, glaube ich, und die Sound and Space Klasse von Florian Göschke, wo knapp 10 Studierende 3 Arbeiten zeigen, die sich unter einem Dach vereinen, unter einem Blätterdach, nämlich unter dieser alten Platane hier, die Naturdenkmalgeschützt ist im Übrigen.
5: Was Sie eben hörten, sind kurze Snippets vom Presserundgang zum FMR 26. Und diese sind, so finde ich, sehr zeichnend. Denn ein Gelände von ungefähr 5 bis 7 Hektar rund um den Schlosspark werden für das FMR 26 mit 23 Kunstwerken und Performances bespielt. Was bedeutet, dass man überall Kunst findet. Thomas Philipp, der Veranstalter, gibt einen kurzen Überblick zum Festival.
4: Ein bisschen einleitend zum Festival. Uns gibt es seit 2019. Wir finden regelmäßig statt, aber nicht jährlich. In Abständen von 2 Jahren. Ein Jahr haben wir jetzt da tatsächlich ausgesetzt. Von der Taktung und vom Ungeraden in gerade Jahre reinkommen. Aber wir haben 2019 das erste Mal FMR-Festival gehabt, FMR 19, der Donaulände, FMR 21 rund um den Mühlkreisbahnhof, FMR 23 im südlichen Linzer Hafenviertel und hier mit FMR 26 am Linzer Schlossberg. Unser Festival hat den Untertitel Festival für Kunst im digitalen Kontext und öffentlichen Räumen. Das heißt, es geht um 2 Sachen. Es geht um Kunst in digitalen Kontexten, alles, was man so gemeinhin unter Medienkunst versteht, aber vor allem neuere Ansätze, alles was in Richtung auch Ultra Contemporary Art, Digital Art und vor allem auch Internet Art geht. Und Public Spaces, öffentliche Räume, das ist so der zweite Teil. Wir sind strictly Public Space, also wir gehen in den öffentlichen und offenen Raum. Uns gibt es nicht im White Space, White Cube, in Galerie, Museum, sondern wir haben diesen tiefen Glauben daran, dass wenn man Kunst, die eigentlich entweder im digitalen Raum stattfindet oder die präsentiert wird in Museen oder Galerien, in dem öffentlichen offenen Raum gezeigt wird, transformiert wird, dass dann besondere Brüche, besondere Überlappungen vorstehen. Wenn wir uns jetzt da zum Beispiel nur kurz umschauen, da stehen wir mitten am Schlossberg, am Schlossbergteich, extrem idyllisch, eigentlich. Da drüben ist es noch idyllischer. Da wird man nicht vermuten, dass man hier mit Kunst in digitalen Kontexten konfrontiert wird. Und genau mit solchen Wechselwirkungen spielen wir. Wir haben ein Festivalthema, das sich tatsächlich viel so mit digitaler Idylle, digitaler Isolation, früher hat man gesagt Digital Detox, den Begriff kennt man, aber so ein neuer Begriff ist AI Detox. Es gibt sowas, ist das überhaupt möglich, dass wir mit dem quasi auch spielen, und das hat sehr viel mit diesem Raum auch zu tun, in dem wir uns hier befinden, nämlich Schlossberg und Schlosspark. Bevor ich zum Schlossberg und Schlosspark vielleicht komme, ganz kurz noch die Rahmendaten des Festivals, dann gebe ich kurz zur Doris über und dann mache ich beim Festival wieder weiter. Die Eröffnung am Mittwoch um 18 Uhr. Kurze Ansprachen, 40 Minuten, 45 Minuten, und dann geht es in Opening Tours rein. Das heißt, die Besucherinnen und Besucher, wir rechnen so mit 100 bis 200 Besucherinnen, je nach Wetterlage, gehen dann in Opening Tours rein, und dann haben wir eine Opening Concert Night. Die richtige Concert Night, die zwei Tage später dort stattfindet, wird von Kojoche kuratiert und organisiert, elektronische Musik, neuere elektronische Musik, die sich auch mit den Festivalthemen verbindet. Und am Donnerstag fangen wir dann an, ab 10 Uhr bis 22 Uhr. Also von 10 bis 22 Uhr ist die Ausstellung wirklich geöffnet. Man kann aber auch abseits dieser Zeiten schauen, dass man was findet. Das ist dann auch Arbeiten darüber hinaus zugänglich. Aber von 10 bis 22 Uhr sind die Öffnungszeiten. Da sind auch immer Infotrainerinnen vor Ort. Wir haben dreimal am Tag Führungen, Rundgänge mit Kunstvermittlerinnen. Wir haben kuratorische Rundgänge. Während des Tages laufend Performances, weil viele der Arbeiten auch mit performativen Aspekten verbunden sind. Es gibt jeden Tag von 17 Uhr Online-Lectures, gefolgt von On-Site-Talks. Also wir haben sehr renommierte Kulturwissenschaftlerinnen, Medientheoretikerinnen, die eine Online-Lecture bringen, komme ich gerne noch dazu. Und dann On-Site-Talks mit Artists. Am Freitag um 19.30 Uhr eine größere Concert-Night im Schlosspark. Und ein paar Specials, die es jetzt auch noch gibt.
5: Anschließend übergibt Thomas Philipp das Wort an die Kulturstadträtin Doris Lang-Meierhofer.
6: Lieber Thomas Philipp, als Veranstalter mit seinem Team des FMR-Festivals, sehr geehrte Damen und Herren, ich heiße euch alle herzlich willkommen hier zum Beginn beim Schlosspark sozusagen. Das FMR-Festival findet bereits zum vierten Mal in unserer Stadt statt. Du hast das, glaube ich, schon kurz erwähnt. Ich kann mich noch erinnern, an der Donaulände fand es zum ersten Mal statt, dann beim Mühlkreisbahnhof, dann im Hafenviertel und jetzt hier im Schlossberg-Areal mit ungefähr 5 bis 7 Hektar. Also es ist wirklich eine große Fläche, die hier bespielt wird auch. Ich bin selbst schon sehr gespannt. Und worum geht es bei FMR eigentlich? FMR kommt von Ephemeros, vom griechischen Wort, und heißt eigentlich Vergänglichkeit, vergänglich und flüchtig. Und warum ist dieses Thema von euch bei diesem Festival aufgegriffen worden? Es geht, und du hast es schon erwähnt, um digitale Kunst, die im öffentlichen Raum dargestellt wird. Und natürlich ist das auch in gewisser Weise vergänglich, denn das kann man natürlich nur begrenzt, also für eine gewisse Zeit auch im öffentlichen Raum darstellen. Ich glaube, das ist auch am Puls der Zeit. Julius Stieber, unser Kulturdirektor, und ich, wir arbeiten gerade an unserer neuen Kulturstrategie, beziehungsweise sind bereits im Finale. Und da spielt natürlich die Digitalität auch eine große Rolle. Warum spielt das eine große Rolle und warum ist das gerade auch für Linz als Kunst- und Kulturstandort so wichtig? Linz ist eine UNESCO City of Media Arts und trägt diesen Titel seit dem Jahr 2014. Wir sind eine Stadt der Ars Electronica, Beispiel Kunstuniversität, wo genau diese Art der Kunst auch ausgebildet wird. Es gibt mehr als 2000 Studierende im Bereich KI an der JKU. Wir bekommen eine neue ITU oder haben sie bereits und sind gerade am Entwickeln dieser Universität. Also Linz hat hier vieles zu bieten und KI beispielsweise beschäftigt uns, glaube ich, alle, jeder für sich in seinem Alltag, ob in der Wirtschaft oder einfach in der Gesellschaft. Es ist ein Riesenthema und natürlich beschäftigt das auch die Kunst und die Kultur und unseren Kulturstandort. Und ich glaube, es ist ganz, ganz wichtig, dass man auch mit so einem Festival zeigt, dass man Kultur nicht nur konsumieren soll, sondern dass Kultur eigentlich auch erlebbar gemacht wird. Und vielleicht auch die digitale Kultur etwas mehr erlebbar gemacht werden kann. Denn das ist immer sehr abstrakt, das Digitale. Und wenn man das anhand von, ja, vielleicht auch Kunstwerken im öffentlichen Raum begehbar macht und das auch in Kontext bringt, vielleicht auch mit unserer Kulturgeschichte, was ja hier am Schlosspark auf der Hand liegt, dann ist das, glaube ich, eine hervorragende Kombination, wie man Kunst vermitteln kann und einfach zugänglich machen kann. Und ich glaube, darum geht's. Den Menschen Kunst und Kultur einfach zugänglich machen, aber auch aktuelle Themen aufzugreifen. Und das macht ihr hervorragend mit diesem Festival, Jahr für Jahr, immer an einem anderen Standort. Und dadurch verändert sich das auch immer, was ihr da zeigt. Und das ist ja dann wieder dieses Ephemere, dieses Vergängliche, was sich immer auch verändern darf. Und deswegen danke, lieber Thomas, an euch, an dich und das gesamte Team, denn das ist natürlich auch immer mit Herausforderungen verbunden, wenn man im öffentlichen Raum was macht. Das Wetter, du hast das schon angesprochen, aber auch so einen Standort so breit zu bespielen, das bedeutet schon auch eine große Herausforderung und deswegen gratuliere ich euch jetzt schon dazu und freue mich, was uns erwartet. Danke.
5: Daraufhin startet der eigentliche Rundgang. Thomas Philipp als Vertreter vom FMR-Verein spricht währenddessen über die Finanzierung und stellt einzelne Projekte vor.
4: Wobei es sind zwei Formate, es ist ein Prolog und das Festival. Also ein Prolog, der dazwischen stattfindet, ein Festival und natürlich die laufende Infrastruktur. Fürs Festival selbst haben wir

0: Kulturförderung wahrscheinlich die Baumärkte und die kleineren, die Elektriker und alles, was es so gibt, natürlich auch die Hotellerie und alles Mögliche. Es ist relativ herausfordernd quasi mit Budgets, die sich vielleicht auf den ersten Moment so, oh, okay, 100.000 Euro, aber wenn man dann sowas herstellt wie das, das ist eine ziemliche Herausforderung. Aber wie du richtig gesagt hast, danke für die stabile, von Beginn an stabile Förderbeziehung. Ich kann mich an den ersten Termin erinnern, wie wir bei der Doris Lang-Meierhofer im Büro waren und sie war von Beginn an sehr offen und fast Feuer und Flamme, kann man sagen, dafür, um das auf den Weg auch mitzubringen. Drei Sachen, die mir noch wichtig sind. Erstens, du hast es angesprochen, es gibt einen eigenen Verein, der heißt Linze für mehr, der sich herausgebildet hat, aber unsere Gründungspartner sind nach wie vor dabei, aus der freien Szene entstanden, ganz richtig, Kojoche und Servus.at, aber auch das Atelier Salzamt von Beginn an immer dabei und auch als Kooperationspartner nach wie vor dabei und natürlich die Kunstuniversität Linz von Anfang an dabei und die ehemalige Sturm- und Drang-Galerie, die sich jetzt in einen philosophischen Salon Zeit und Geist verwandelt hat. Lorenz Homolka ist heute auch anwesend. Das ist immer wichtig und auch andere Kooperationspartner zum Beispiel, wäre sehr absurd, wenn man nicht mit der OE Landeskultur GmbH und mit dem Schlossmuseum überhaupt zusammenarbeiten. Und da haben wir erstens einen unglaublich super Support erhalten vom Schlossmuseum, muss man sagen, so für die Produktion. Aber es gibt auch eine Arbeit, die Special Featured Wolfgang Fadi Dorninger im Zusammenhang mit Bruckner, ja, und überhaupt mit Bruckner, wo eine Arbeit auch zu sehen sein wird. Erster Punkt. Zweitens, du hast es angesprochen, das große Areal, je nachdem, wie man es rechnet, 5 bis 7 Hektar, das ist ziemlich viel. Und viele Plätze, die kennt man vielleicht, ist man mal vorbeigegangen, aber man kann sie nicht einmal benennen. Oder so. Also wenn ich sage, wir treffen uns beim Schlossbergteich, dann denkt man so, wo ist das? Okay, das ist da, der Rosengarten. Ich habe gesagt, wo ist der Rosengarten? Da habe ich mir gedacht, ja, da unten ist der Rosengarten, die Wasserstiege. So, wer kennt die Wasserstiege? Natürlich kennen wir die Wasserstiege. Die Linzer Donauwend zum Beispiel. Wo sind die Linzer Donauwend? Es sind so viele kleinere Plätze da und größere Plätze, die den Schlossberg unglaublich spannend machen. Und auf zwei möchte ich besonders hinweisen. Das eine ist die Martinskirche, 799 nach Christus, eine der ältesten Kirchen Österreichs. Dort wird eine Arbeit zu sehen sein von zwei italienischen Künstlerinnen, Martina Pizzigoni und Alessia Falizia. Und die beiden setzen sich mit Digital Deadbots und dem Trauern auseinander, also dem digitalen Trauern. Das ist eines unserer Festival-Themen, wo es um digitale Trauer und das digitale Nachleben geht. Das ist so zum Beispiel im Zusammenhang mit Deadbots, also wo KI-Bots eingesetzt werden, die dann einen im Trauern quasi begleiten auf digitale Art und Weise. Auch damit verbunden, was bleibt über, wenn man stirbt, welche digitalen Spuren hinterlässt man und wie geht man mit digitalen Spuren um. Und was die beiden Künstlerinnen dort schaffen mit ihrer Installation, ist, dass man genau vor diese Frage gestellt wird, okay, bist du bereit, dass du dein gesamtes digitales Ich, deine digitalen Avatare, deine digitalen Spuren jetzt in dem Moment tötest, löscht. Also du wirst vor die Option gestellt, ich möchte alles, was von mir digital da ist, meine zweite Identität, die digitale Identität, egal ob das der Insta-Account ist, ob das irgendwo LinkedIn ist, ob das was es auch immer ist, irgendwelche Wikipedia-Einträge, whatever it is, alles weg, so, ja, ich will gelöscht werden, ja, genau, aber es stört sofort und sie machen das ganz, ganz schön.
1: Ich frage, ob das überhaupt möglich ist.
0: Ja, aber sie spielen mit dem recht gut und sie es wird auch präsentiert, was alles gefunden wird und man ist wirklich so, wow, okay, das ist alles über mich bekannt und so. Ich glaube, das will ich sowieso raus haben oder so, aber alles, ich mache das jetzt. Und sie verbinden das mit einem alten italienischen Trauerkult, den trauernden Frauen in Süditalien, die man bezahlt für diese Trauerfeiern, die dann kommen, die nichts mit der Familie zu tun haben zum Beispiel, sondern einfach nur dafür bezahlt werden, dass sie weinen und heulen und die verbinden das in einer sehr schönen Installation mit diesem alten Ritual. Also Martinskirche und am zweiten Platz, den ich noch hervorheben möchte, aber es sind sehr viele Plätze, ist das Schloss unter uns, der Schlossbergstollen. Ist ein bisschen ein dunkler Fleck, hätte ich jetzt einmal gesagt, auf den wenig noch der Fokus gelegt ist. Wir wissen natürlich, dieses Stollensystem, das in Linz entstanden ist. Teilweise reicht es

0: Jahrhunderte zurück, aber vor allem dann natürlich im Zuge des Nationalsozialismus als Luftschutzkeller, Limonestollen, Rudolfstollen, Merzenkellerstollen und so weiter. Aber hier unterm Schlossberg ist der Schlossbergstollen, der ab 1943 stark ausgebaut wurde, Granit und Gneis, da ist reingesprengt worden für einen Luftschutzbunker für 8.000 bis 10.000 Menschen. Ist bis über den Römerbergtunnel hinübergegangen, dann durch den Römerbergtunnel später zerschnitten worden. Dieser Schlossbergstollen ist jetzt noch immer, der ist unter uns. Er ist halt nur nicht zugänglich, außer wenn man Marathon macht. Er ist nicht zugänglich als solches, im Gegensatz zum Beispiel zum Limonestollen, wo es ja auch von den Stadtführerinnen immer wieder mal einen Blick reinwerfen kann. Und wir haben eine Arbeit, oder ansonsten muss ich davor sagen, natürlich kann man hier keine künstlerischen Arbeiten machen, ohne das zu thematisieren, das wäre absurd, ne? So, das geht einfach nicht. Und eine Arbeit haben wir von der Kunstuniversität Linz, Tangible Music Lab, das Sound and Space Class, die sich mit dem Schlossbergstollen auch auseinandersetzen, die hier vom Schlossbergstollen, vom Schlossberg herum, von dieser alten Platane, dann eine Verbindung zum Schlossbergstollen schaffen und den erstens die Geschichte des Schlossbergstollens aufnehmen und den als Resonanzraum auch verwenden, also als audiellen Resonanzraum verwenden und mit dem, finde ich, sehr, sehr schön auch dieses Verborgene hier sich damit auseinandersetzen. Das sind also zwei Positionen. Wir haben insgesamt 23 Positionen, es waren jetzt nur zwei Positionen, wir haben 23 Positionen hier am Schlossberg mit insgesamt über 60 Künstlerinnen und Künstlern, weil bei einzelnen Arbeiten einfach Gruppen dabei sind, zum Beispiel bei der Kunstuniversität Linz, Abteilung Raum- und Designstrategien, da geht es um eine größere Performance, wo viele Studierende und Künstlerinnen mit involviert sind. Das ist zweites von dem her und zum Programm ganz kurz nochmal, weil das nur vorher anteasert habe und dann gehen wir wirklich. Natürlich ist diese Ausstellung im öffentlichen Raum zentral, aber alles andere ist für uns auch wichtig, gerade die inhaltliche Auseinandersetzung. Und du hast das ja so schön auch gesagt mit den Ephemeren, mit den Flüchtigen, aber vor allem in Verbindung mit diesen Festivalthemen, zum Beispiel das mit der digitalen Trauer. Ein anderer wichtiger Punkt bei uns ist AI Resistance, also der Widerstand gegen KI, der sich formiert, weil man kann es denken, die Arbeiten, die mir da zeigen, das ist nicht irgendwie, das ist nicht Creative Industries und was ist das Potenzial der KI und so, sondern das ist eher so fuck you AI, also es vielmehr ist diese Geste sichtbar in den Arbeiten. Wie schafft man widerständisches Potenzial gegen KI, die ganzen Verwerfungen, die KI mitbringt. Wir würden niemals auf die Idee kommen, so wie in Peter Thiel einzuladen im Übrigen, sondern wir würden ihn ausladen, aber sicher nicht einladen. Also,
1: oh, leider kommt er trotzdem.
0: Nein, nicht einladen, ausladen, sondern überhaupt ausladen. So.
1: Kommt er
0: trotzdem? Nein, der kommt. Ja, in einem kleinen Rahmen, da kommen wir ja. Aber es geht durchaus um sehr widerborstige und widerständige Arbeiten auch, die sich mit KI und den Verwerfungen von KI auseinandersetzen. Aber auch spielerische Zugänge. Zum Beispiel, ihr kennt alle den Zugang zum Schlossmuseum durch den Stollen, also der Lift, der Stollen und der Lift. Und da gibt es eine kleine Einbuchtung, die dort ist. Die Arbeit wird heute am Nachmittag aufgebaut von Lila Ruilan, seine britisch-chinesische Künstlerin, die dort eine Installation zeigen wird, wo es verkürzt darum geht, dass man mit einer künstlichen Intelligenz um die Wette lacht. Und zwar allein oder in Gruppen. Und nur wenn man richtig lacht, dann bleibt die KI im Gang, am Leben. Und sobald man ein bisschen weniger gut lacht, fängt die KI zum Glitschen an und wird ein bisschen unangenehm. Und man muss ständig dann in dem quasi da vor der KI stehen und muss schauen, dass man sie mit einer ganz menschlichen Regung, mit einer ganzen Emotion eigentlich, am Leben erhält. Wo dann die Frage gestellt, ja, was bleibt eigentlich? Also wenn die KI kann das simulieren, auch das Lachen, und schafft das auch, dass es sowas, so ein großes Gefühl wie Lachen so gut simuliert, dass man miteinander mit der KI lacht, oder ist es dann trotzdem so uncanny, dass man dann nicht wirklich drüber kommt selber übers Lachen, dass man die da dass man sich auf das jetzt einlässt und diese Maschine am Leben erhält. Und besteht so diese Frage, okay, nimmt uns die KI dann auch noch die letzten Regungen quasi weg und das Lachen, nimmt uns die das auch noch weg. Also das ist, glaube ich, auch eine ganz spannende Arbeit. Es gibt täglich Führungen, dann um 14 Uhr, um 15 Uhr, 30 Uhr und um 17 Uhr, nämlich Pay As You Wish, also man kann auch gratis, also das ganze Festival ist frei und gratis zugänglich, auch die Konzerte. Man sollte sich anmelden, man muss sich nicht anmelden. Zu den kuratorischen Rundgängen muss man sich anmelden, auf alle Fälle, und die finden am Freitag und am Sonntag statt. Und sonst kommt man vorbei und wir haben immer rund um die Uhr 5 Infotrainerinnen parallel im Einsatz.
2: Das war Annetta Trimis vom Rundgang des FMR-Festivals, das heute Mittwoch, dem 3. Juni um 18 Uhr eröffnet. 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
2: 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Der ungarische Medienverein Hungaromedia feiert 25 Jahre. Noch länger ist er schon mit der Sendung Hungaro Studio auf Radio Froh auf Sendung. Die Gründerin des Vereins, Magdalena Österreicher, und Vera Edscher, die jetzige Obfrau, sprechen mit mir über das lange Bestehen des Vereins und wie die ungarische Community mit einer Radiosendung verbunden werden kann. Ja, ich habe jetzt im Studio zu Gast Magdalena Österreicher, die Gründerin des Vereins Hungaromedia. Wir sind heute hier gemeinsam im Studio, um über 25 Jahre Hungaromedia zu sprechen. Da wird bald Geburtstag gefeiert. Aber Hungaromedia hier auf Radio Froh mit der Sendung gibt es ja eigentlich schon länger. Magst du mal die ganzen Anfänge ein bisschen beschreiben?
4: Ja, also hallo allen Zuhörerinnen und Zuhörern. Ja, also unsere Geschichte hat schon 1998 begonnen. Wir haben unsere erste Sendung, damals noch unter dem Namen Ungarisches Frühstück oder Frühstück auf Ungarisch, ich weiß gar nicht mehr, wie die Sendung geheißen hat, mit unserer ungarischen Sendereihe gestartet. Und im Laufe der Zeit hat sich dann auch unser Name entwickelt. Also wir senden bei Radio Froh unter dem Namen Hungaro Studio. Also es ist eine Sendereihe in ungarischer Sprache. Die Sendezeit, wie gesagt, haben wir schon seit 98 und wir versuchen damit, die ungarische Community zu erreichen. Nachdem wir schon 2,5 Jahre on air waren, hat sich bei uns die Frage gestellt, ob es zielführend wäre, um unsere Zielgruppe besser zu erreichen, beziehungsweise unsere Zuhörerinnen und Zuhörer kennenzulernen, einen Verein zu gründen. Ja, wie es so ist bei den sprachlichen Minderheiten, es gibt immer, also meistens eingesessene Kulturvereine, die sich dann um diese muttersprachlichen Angelegenheiten kümmert. Und wir hatten uns die Frage gestellt, inwiefern es sinnvoll ist, einen neuen Verein zu gründen. Wir haben uns trotzdem dazu entschlossen, denn unsere Meinung war, mit unserem Verein wollen wir sozusagen einen autonomen Bereich schaffen, wo wir unabhängig von ungarischen Vereinen oder Dachverbänden oder irgendwelche Organisationen unabhängig sind. Und da entstand dann der Verein Hungaromedia. Den Verein habe ich vorgeschlagen. Ja. Wir haben unseren Verein, also Ungarischer Medienverein Hungaromedia, in April 2001 dann gegründet.
2: Was war denn die Idee, einen Medienverein zu gründen? Du hast eben schon gesagt, unabhängig von anderen zu sein, aber was war denn damals die Idee dahinter? Welche Inhalte wolltet ihr transportieren?
4: Genau. Warum ein Medienverein? Also mit diesem Medienverein konnten wir uns sehr neutral positionieren und wir konnten dadurch auch sehr gute Argumente, wenn uns jemand überzeugen wollte, dass wir dem ungarischen Verein oder dem Dachverband oder dem beitreten sollen. Ja? Also wir haben immer unsere Freiheit dadurch gestärkt, dass wir gesagt haben, nein, wir sind ein Medienverein, wir können nirgends irgendwelche unterstützende Mitglieder sein, sondern wir möchten unsere Arbeit frei, autonom und unabhängig von allen machen. Ja, und das ist uns auch sehr gut gelungen.
2: Magst du mehr darauf eingehen, was eure Arbeit damals zu Beginn war und ob sich das über die Jahre, Jahrzehnte jetzt verändert hat?
4: Also der erste Schwerpunkt war unsere Radiosendung. Also jeden Sonntag im Studio zu sein, war natürlich eine sehr große Herausforderung. Das war mein erstes Ziel, dass wir mehrere Teams bilden, die sich dann immer wieder abwechseln. Weil jeden Sonntag, wenn man Familie hat oder wenn man Freizeit genießen möchte, dann sollte man nicht jeden Sonntag eingebunden sein. Das war unser primäres Ziel. Es sind viele jüngere Leute dann zu uns gekommen und es ist sehr interessant, denn aus dem Kreis der Redakteurinnen, ich sage nicht, das haben wir nicht wirklich benutzt, diesen Begriff, sondern Radiomacher, also das war sozusagen, das waren wir, als solche haben wir uns auch gesehen. Es hat sich dann herausgestellt, dass es solche unter uns gibt, die eigentlich, ja, Radio ist gut und das machen wir, aber wir hatten eine Kollegin, die eine Ungarisch-Lehrerin war für Muttersprache und sie hat sofort die Gelegenheit dazu genutzt, in ihrem Bereich etwas zu machen. Und aus unserer Redaktion ist dann auch die Ungarische Wochenendschule entstanden, denn wir konnten damals keine 4, 5 Kinder in einem Schulbezirk oder so zusammenbringen, dass wir den muttersprachlichen Unterricht im Rahmen des in Österreich erlaubten Minderheitenunterrichts zu bekommen und zu belegen. Ja? Und so ist dann die Wochenendschule, die Ungarische Wochenendschule entstanden, wo Kinder vom Kindergartenalter bis zur Matura dabei waren. Also das funktioniert auch schon seit vielen Jahren und ich kann mich noch sehr gut erinnern, diese junge Kollegin, die sehr begeistert war von dieser Sache, aus dem Linzer Telefonbuch die ungarischen Namen ausgesucht hat und diese Familien dann angerufen hat, um sozusagen die Zielgruppe zu erforschen. Ja, und zu schauen, okay, gibt es überhaupt Bedarf? Wie viel Bedarf gibt es? Ja, denn da muss man dann auch das auch noch dazu sagen, dass es eine, das gibt es eh schon, keine Ahnung, seit wie vielen Jahrzehnten. Also es gibt eine ungarische Pfadfindergruppe, die sich um die ungarische Kinder und Jugendliche gekümmert hat, sich jetzt auch kümmert. Wir wollten aber also auch diese Wochenendschule war eben diese Vorstellung, wir wollen nicht in solche vorgegebenen Systemen das Ganze machen, sondern wir möchten mit der Zeit gehen und nach den aktuellen pädagogischen Vorsätzen das anbieten. Und das hat diese Kollegin dann in der Tat sehr gut vorbereitet und auch damit angefangen. Sie hat dann auch ihren Platz im größten ungarischen Kulturverein von Oberösterreich, im Kulturverein der ungarischen Minderheit aus Oberösterreich gefunden. Und das war für sie natürlich auch relevanter, denn wir hatten zu dem Zeitpunkt als Hungaromedia überhaupt keine Subventionen. Ja, und diese Subventionen, also das verdanken wir der Next Generation, die jetzt sozusagen dabei sind, das Ganze zu machen. Wir haben alles versucht, so wie das Radio. Mach selbst.
2: In der Zwischenzeit ist auch Vera Etscher, meine Kollegin, unsere Programmkoordinatorin von Radio Froh, auch ins Studio gekommen. Und sie macht auch beim Interview mit, dass sie jetzt im Moment die Obfrau von Hungaromedia ist und auch sonntags Hungaro-Studio auf Radio Froh betreut und Sendung macht. Hallo Vera.
5: Hallo an alle und hallo Magdi und hallo Eileen.
4: Sia Vera.
5: Sia.
2: Wir haben jetzt über den Anfang gesprochen und ich wollte darauf eingehen, wie du jetzt gesagt hast, ihr habt einfach im Telefonbuch nach den ungarischen Namen gesucht, wer denn eure Zielgruppe damals war. Also du hast von Kindern gesprochen, von der Unabhängigkeit, aber was war denn das große übergreifende Ziel von Hungaromedia?
4: Das übergreifende Ziel von Hungaromedia war, die gesamte ungarischsprachige Community in Oberösterreich zu erreichen. Denn durch die Geschichte, durch die ungarische Geschichte leben diese Ungarn nicht nur in Ungarn. Sie leben auch auf den Gebieten von Serbien, Slowakei, Rumänien und so weiter. Und natürlich gibt es auch Unterschiede in den Beweggründen, warum sie daher gekommen sind. Ja? Und wir wollten sozusagen eine Brücke sein, beziehungsweise eine Organisation sein, ein Verein sein, der diese Menschen miteinander verbindet. Unser kleinster gemeinsamer Nenner war, wir sprechen alle Ungarisch. Also Ungarisch ist unsere Muttersprache und da haben wir versucht, über die Landesgrenzen hinaus hier in Oberösterreich die Ungarn, die hier leben, zu erreichen, egal aus welchem Land sie hierher gekommen sind.
6: Mit welchen Themen habt ihr versucht oder macht ihr das, dass ihr diese Menschen erreicht?
4: Also ganz am Anfang war unsere Rolle ganz einfach, Spaß zu haben, Spaß zu machen.
5: Das hört man auch von den alten Radiosendungen, was ihr geschafft habt auf Radio Froh. Letztens habe ich einen Beitrag aus 2003 gehört, dass wie viel Energie und Motivation dabei ist, einfach auf Ungarisch on air zu sein und die anderen UngarInnen über Programme und über Geschehen in Oberösterreich auf Ungarisch zu berichten. Und das hörte sich auch so an, dass, ja, ihr habt Spaß dabei gehabt.
4: In erster Linie war so wirklich Spaß zu haben, Party zu machen, Leute kennenzulernen, zusammenzukommen. Also diese Möglichkeit hatten die Ungarn hier damals nicht. Es gab pro Jahr zwei ungarische Bälle, ja, also die fixer Bestandteil des ansässigen Kulturvereins waren. Und auch ziemlich themenspezifische ungarische Veranstaltungen, die unsere Zielgruppe nicht mehr als
5: nicht mehr so interessiert
4: nicht
5: hat.
4: Mehr so interessiert hat. Ja, also es ist schon schön, wenn man, keine Ahnung, wenn man die 1848er Revolution oder sowas
5: oder 56er
4: feiert, aber wenn man jedes Jahr alles nach dem gleichen Schema abläuft und fast die gleichen Vortragenden dann kommen und so weiter. Also wir konnten damals nicht wirklich mit dieser älteren Generation mitgehen. Ja, also wir hatten ganz andere Bedürfnisse, Ansprüche. Damals waren noch die Grenzen zu. Und ich möchte jetzt noch eine Brücke schlagen von damals zu heute. Also, dass wir Musik, ungarische Musik, also das war eine der größten Herausforderungen, unsere Sendezeit ausschließlich mit ungarischer Musik zu bespielen. Da haben wir Vinylplatten, Kassetten. Die CDs waren hochgeschützte, eigentumgeschützte Waren, die keiner herborgen oder ausleihen wollte, weil die haben damals viel gekostet. Das war eine sehr große Herausforderung, dass wir ungarische Musik zur Verfügung haben, was eigentlich die gesamte Gruppe abdeckt. Die Herausforderung auch der Sendezeit hat sich nach einem Monat, glaube ich, gestellt, denn wir hatten von 10 bis 11 gesendet. Ja, also das war gemütlich, okay, ich muss nicht in der Früh um 6 aufstehen, dass ich um 8 im Studio bin, sondern 10. Und es war dann interessant, denn genau, also, und dafür bin ich dem ungarischen Kulturverein sehr dankbar. Sie haben unser Vorhaben von Anfang an unterstützt und gut geheißen und so weiter. Und diese etwas ältere Generation, also das waren jene, die nach dem Krieg, nach 56 oder auch während der kommunistischen Diktaturen aus Osteuropa hierher geflohen, emigriert sind. Unter uns befanden sich auch schon solche Leute wie ich zum Beispiel, die als Wirtschaftsflüchtling dahergekommen ist. Wir haben die Unterstützung von dieser älteren Generation bekommen und sie waren auch sehr treue Zuhörer, also sie wollten natürlich wissen, was wir da senden und worum es geht. Und wir haben auch versucht, von den Bällen zu berichten mit Interviews und so weiter. Und oft sind wir in der Nacht um 1 oder um 2 vom Ball nach Hause gegangen und dann haben wir noch geschnitten und gearbeitet, damit wir das schon am Sonntag in unsere Sendung bringen können, was wir dort aufgenommen haben. Sie wollten unbedingt, dass wir unsere Sendezeit ändern, denn die ungarische Messe hat um 10:30 begonnen. Und sie haben dann, dadurch, dass wir von 10 bis 11 gesendet haben, haben sie die zweite Hälfte der Sendung nicht mehr hören können. Sie sind mit einem Taschenradio am Ohr in den Öffis gefahren, damit sie die Sendung hören. Ja? Und dann, wo die Messe begonnen hat, dann haben sie ihre Radios ausgeschaltet. So ist dann unsere Sendezeit von 10 bis 11 auf 9 bis 10 dann nach vorne gerutscht, damit sie uns noch hören können und auch rechtzeitig zur Messe kommen können. Dann haben wir aus Niederösterreich, wo, weil damals war das Internet noch irgendetwas Außergewöhnliches, ja. Also wir konnten uns eigentlich nur auf jene Hörer und Hörerinnen verlassen, die hier in Linz und Umgebung leben. Manche aus Niederösterreich, die wirklich schon außerhalb der Sendefrequenz des terrestrischen Senders waren, die haben sich ins Auto gesetzt und sind dann näher zu Linz gefahren, damit sie uns hören können.
5: Wie cool, das habe ich gar nicht gewusst.
4: Bei einer Veranstaltung haben wir davon erfahren und alle Leute haben damit geworben, Leute, setzt euch ins Auto, weil dort ist das, der Empfang am besten. Die Autoradios sind so gut ausgestattet, dass sie viel besser empfangen als irgendwelche Standgeräte in der Wohnung oder im Haus.
5: Das habt ihr auch erzählt. Wir saßen zusammen vor ein paar Tagen, einfach mal auch Bilder zu suchen für unser Jubiläum. Und das war auch so eine Geschichte, wo sie erzählt haben, ja, Herausforderungen gab es auch genug. Wie zum Beispiel jetzt unser Eintritt ins Studio mit dieser Chipkarte ist und die Sendung vor denen hat es aber trotzdem mit dem Schlüssel zugesperrt und sie konnten nicht rein, obwohl die Sendung live gewesen wäre. So Herausforderungen gab mehr als genug auch, aber trotzdem diese Art von Motivation und diese Rückmeldungen waren offensichtlich so stärkend, dass sie immer weitergemacht haben.
4: Es war dann interessant, denn damals gab es keine Mobiltelefone oder sonst irgendetwas. Wir haben dann, dass wir uns absichern, dass unsere Sendung rausgeht, denn wir haben dann auch solche Situationen gehabt, wo wir von hier gesendet haben, aber gehört haben sie den Automaten, nicht uns. Dann ist jemand vor dem Studio mit dem Radio da gestanden und hat auf die Frequenz gedreht und uns dann die Rückmeldung gegeben, nein, da kommt nichts raus, wir sind nicht on air. Und es kamen dann immer wieder Anrufe und Rückmeldungen und so weiter. Und ja, das war eine sehr, sehr schöne Zeit.
6: Das sind super tolle Stories von damals, aber Vera, ist es denn heutzutage auch noch so, dass diese Community so treu ist, so viel Rückmeldung gibt? Radio wird tatsächlich immer weniger gehört. Sitzt man sich heute noch absichtlich ins Auto, um jetzt Hungaro Studio zu hören?
5: Wie, ja, das ist
6: der gute Wandel der Zeit.
5: Das ist eine gute Frage, das weiß ich nicht, ob jemand sich ins Auto sitzt, aber durchs Internet und Streaming, das ist ja durchaus möglich, auch von Enns gerne von zu Hause aus unsere Sendung ruhig und in voller Länge zu hören, weil man schaltet einfach durchs Internet ein und deswegen kriegen wir auch Rückmeldungen von anderen Ländern, dass wir gehört sind und wie cool das ist, wie schön die Sendung war oder wie interessant die Sendung war. Ich glaube, seit 2018 mache ich dann bei der Hungaro Studio auch mit.
4: Ja.
5: Und es war vor ein paar Wochen, dass ich nach der Live-Sendung einen Anruf gekriegt habe hier im Studio und ein Lob durchs Telefon gekriegt habe, wie ich muss der Mate ausrichten, wie schön seine Stimme im Radio klingt und wie interessant die Sendung war und so weiter. Und das hat mich so berührt, da dachte ich mir, wow, jemand hört uns trotzdem, ja, weil da kämpfen ja auch im Radio Frau auch immer damit, wer hört uns überhaupt. Und wir können die Zuhörerinnenzahlen überhaupt nicht wissen und messen. So deswegen ist das immer so eine Lotterie, hört uns jemand überhaupt? Vielleicht nicht so immens oder nicht so geblockt, wie die Magdi erzählt. Aber da kommen schon, da fließen schon Rückmeldungen zurück, dass ja, die hören das Radio. Oder letztes Mal bei einem Geburtstagsparty von einem Kind hat der Papa erzählt, dass der hat im Keller herumgeräumt und hat ein altes Radiogerät gefunden und hat das ausprobiert, ob das funktioniert und plötzlich sprach jemand auf Ungarisch darauf. Ja? Und dann hat er gedacht, okay, was ist los? Und hat er gemerkt, dass, ja, dass die der Radio Frohfrequenz ist. Das war Sonntag früh und hat unsere Sendung gehört. Aus dem Nix. Und er hat es nicht gewusst. Es war auch schon so eine tolle Überraschung. Ja.
6: Wie ist es denn, 25 Jahre on air zu sein? Habt ihr jemals irgendwie Nachwuchsprobleme gehabt? Irgendwann war mal irgendwann die Luft heraus, war irgendwann mal so der Gedanke, ach, ich weiß nicht mehr, worüber ich reden soll.
4: Also ich weiß nicht, worüber ich reden soll, glaube ich, weniger. Aber Nachwuchsproblematik hat, glaube ich, jeder Verein und auch überhaupt jene Vereine, die viel durch ehrenamtliche Arbeit leisten und so. Und ich denke, das ist wie eine Achterbahnfahrt, ja. Wir haben, wie gesagt, 98 haben wir zu senden begonnen. 2001 haben wir dann den Verein gegründet. Ich habe mich dann 2003, wo ich mein drittes Kind erwartet habe, dann sozusagen aus dem Vereinsleben zurückgezogen. Ich weiß, dass es nicht so einfach war, die Leute dazu zu motivieren, bitte macht's weiter und wir sollen das nicht einschlafen lassen und so weiter. Die Radiosendung und auch der Verein hat ganz gut funktioniert. Dann kam es eine Zeit, wo es eine Kollegin jahrelang alleine gemacht hat. Ja, also das war schon sehr herausfordernd.
5: Dementsprechend auch die Aktivität ja. War einfach auch langsamer oder weniger oder wie ja. Soll ich sagen, ja. Irgendwie ja. Limitierter, weil wenn es nur eine Person, dann kannst du auch nicht so viel machen. Das ist einfach ja. Mal so Überlebensmodus quasi.
4: Ja, genau. 2017 hat sich wieder so die Frage gestellt, hat überhaupt der Verein, die Radiosendung einen Sinn? Wer macht das weiter? Hungaro Studio war mein zweites Kind. Ja, das kann ich nicht nur so einfach liegen lassen. Ja. Und 2017 habe ich dann wieder angefangen, Radio zu machen. So wie ganz am Anfang, lädt Studiogäste ein. So haben wir uns beide kennengelernt.
5: Genau, weil der Magdi mich eingeladen hat für ein Interview über die Spielgruppe, die ich gerade angefangen habe in Wels.
4: Und ich habe ebenso angefangen wie damals 98. So laden wir jetzt die Community ein, also jene Führungspersönlichkeiten, die im Kulturverein, die irgendwelche ungarische Aktivitäten organisieren, ein. Lassen wir sie sprechen, lernen wir uns gegenseitig kennen. Da hat mir das Universum Vera und ihren Mann ins Studio geschickt.
5: Wir haben darüber gesprochen, dass wir Wels sowieso verlassen werden und wir übersiedeln nach Linz und dann sie hat die mutige Frage gestellt, was wenn, ob wir überhaupt uns das vorstellen können, mit ihr das Radio weiter oder die Sendung weiterzuführen.
4: Und zu dem Zeitpunkt habe ich alleine gesendet und das war schon eine sehr große Herausforderung. Ja, ich habe vier Kinder und meine Kinder, nachdem ich wieder 2017 jeden Sonntag im Studio war, ja, meine Kinder haben dann die tiefgefrorenen Essensreste am Sonntag als Sonntagstisch bekommen, weil die Mama nicht zu Hause war. Dann haben wir uns das aufgeteilt und wir konnten dann auch deinen Mann, Mati, überzeugen und wir haben uns zu dem Zeitpunkt kennengelernt, wo es am wichtigsten war. Und ich bin sehr dankbar, stolz, dass wir alles auf dieses Niveau gehoben haben. Mhm. Und Vera, das ist dein Verdienst. Mhm. Und vielen herzlichen Dank dafür.
5: Danke. Jetzt bin ich rot im Gesicht. Magdi hat mir sehr, sehr viel erzählt darüber, was sie so geplant hat, warum sie da die Statuten so geschrieben haben, wie sie geschrieben haben, dass warum es Medienverein ist und nicht Kulturverein, was sie alles unter Medien so sich vorgestellt haben. Ich komme auch aus der Slowakei. Ja, also ich bin auch eine Minderheit. Ich kenne dieses Minderheitsgefühl auch in Österreich. So für mich ist halt nur ja eine andere Landessprache. Aber für vielen ist dieses Gefühl sehr fremd und wenn sie herkommen, deswegen müssen sie sich total neu definieren und sie sind verloren und dabei zu helfen, sich wiederzufinden und irgendwie Fuß zu fassen in Oberösterreich, in Linz. Deswegen sind wir da und dafür bieten wir ja diese Netzwerke und die verschiedenen Medien, was der Verein sich auch in den Statuten definiert hat. Dass es, was uns verbindet, ist das Ungarische, aber uns verbinden auch mehrere Themen. Und was sind die Themen? Zusätzlich dazu, dass wir Ungarisch sprechen zu Hause. So haben wir auch angefangen, weitere Radiosendungen zu planen. Also nicht nur die alteingesessenen Menschen einzuladen, sondern die ganz neue Menschen oder die hier wohnenden Menschen, einfach mal ihre Wege zu hören und zu wissen, ja, wir kommen von verschiedenen Ecken. Wir haben verschiedene Herausforderungen, aber jetzt sind wir hier und was können wir uns voneinander lernen? So, das ist auch so ein Thema im Hungaro-Studio, was wir weitergeführt haben, einfach darüber zu sprechen. Wir sind hier viele verschiedene Ungarinnen, Punkt. Und nur weil wir Ungarisch können, müssen wir auch nicht alle befreundet sein. Und das ist auch okay. Und da ist auch dieser alte Witz, wenn in einer Kneipe einen Ungarn gibt, dann gibt es Spaß. Wenn zwei, dann gibt es Schlägerei.
4: Oder wo sich zwei Ungarn treffen, streiten sie sich, weil sie drei verschiedene Meinungen vertreten.
5: Diese Meinungsvielfalt wollten wir auch mal herzeigen und dass es okay ist und dass wir es nochmal hier vielleicht die neue Chance haben, darüber als Erwachsene zu kommunizieren und diese Debatte weg von Ungarn, weg von Transsilvanien, weg von Slowakei, weil da sind auch immer diese Emotionalitäten mit den Minderheiten, ja, und nach Trianon und nach dem Ersten Weltkrieg, die alle diese Stücke abgeschnitten waren und es gibt ja noch Menschen, die das alles noch zurückhaben wollen. Warum? Wir sind im 20., 21. Jahrhundert schon. Da gibt es wichtigere Themen, worüber wir reden könnten und nicht über der Vergangenheit weinen. Ja?
4: Das war auch schon immer so in unseren Adern verankert. Ja? Also wir wollen nicht die Vergangenheit beweinen, sondern wir wollen das Hier und Jetzt und auf die Zukunft schauen. Und eine große Herausforderung, Ungarin oder Ungar zu sein, und erst dann spürt man, wer man ist, wenn man ins Ausland kommt. Ja, denn solange, also da gibt es einen sehr schönen Spruch, ein Fisch weiß auch nur dann, dass er ein Fisch und im Wasser lebt, wenn der sozusagen an den Ufer geschleust wird. Also wenn du außerhalb dieser Grenze lebst, dann kommst du drauf, okay, was ist meine Identität? Was möchte ich meinen Kindern weitergeben? Was will ich, dass sie wissen? Ich glaube, dass das auch so schön ist zu sehen, denn es gab immer wieder so kleine Konflikte zwischen den Ungarn, die aus verschiedenen Ländern hierher gekommen sind und so weiter. Und unser Ziel war immer das, nein, das spielt keine Rolle, wer von wo gekommen ist, sondern hier sind wir oberösterreichische Ungarn oder in Österreich lebende Ungarn. Ja?
5: Beziehungsweise und jetzt, heutzutage, kann man es auch noch weiter aufmachen. Ja. Wir sind Europa.
4: Genau, absolut.
5: Und wenn wir es noch weiter aufmachen, wir sind einfach Menschen. Punkt. Ja, genau. Was sind die Themen, die uns doch verbinden?
4: Ja.
5: Und diese zu suchen, sehe ich als Aufgabe gerade bei mir. Ja.
4: Und auch die Akzeptanz, dass nicht jeder die gleichen Bedürfnisse hat. Ja, wenn jemand ihre Kinder so erziehen möchte, dass sie gar nicht Ungarisch lernen brauchen, ist das ihr gutes Recht. Ja? Und andere, die hingegen dann wollen, dass der Ungarischunterricht sehr wohl auch im österreichischen Schulzeugnis vorkommt und sein Kind die Möglichkeit bekommt, in Ungarisch zu maturieren, ja. Das ist auch sein gutes Recht. Und da bekomme ich wieder Gänsehaut, weil genau so, wie du das gesagt hast, Vera, dieses Denken im Großen und Ganzen, ja, wir sind ein Teil von Europa, wir sind Teil eines großen Ganzen, ja, genau das ist es, was, denke ich, sehr wichtig ist.
6: Wir kommen jetzt schon relativ zum Ende vom Interview. Ich habe ganz am Anfang gesagt, ihr werdet feiern, 25 Jahre. Möchtet ihr noch so die Infos teilen?
5: Ja, am Samstag, am 6. Juni zwischen 10 und 10 haben wir gesagt, wir machen ein Tagesfest, ein interkulturelles Familienfest, organisiert von Ungarinnen. aber alle sind willkommen, weil wir sind ja doch am Ende alle Menschen und wir können alle Gulasch kosten. Das war einer von den Programmpunkten, wo wir dachten, wir sollten irgendwas anbieten zum Essen. Okay, Gulasch. Was für ein Gulasch? Und dann haben wir angefangen zu denken, okay, wow, es gibt ja da viele verschiedene Art von Gulasch. Was kochen wir dann? Und dann haben wir gedacht, wir machen einen Gulasch-Wettbewerb. So, jetzt sind 6 Teams dabei, die Kesselgulasch dort vor Ort auf Feuer kochen werden, aus verschiedenen Zutaten, in verschiedenen Versionen, weil ja Gulasch ist ja nicht Gulasch für alle. So, das ist das Essen. Dann schauen wir mal auch, ob wir doch die Vegetarier und Veganer auch ein bisschen bedienen können, weil nicht alle essen. Fleisch ist auch okay. Dann, naja, wenn man essen kommt, dann braucht man auch Musik dazu. Und dementsprechend haben wir, basierend ja auch auf die alte Tradition von Hungaro Studio und die Partys, was der Magdi und
4: mein Team,
5: ihr Team so gemacht hat, war das mit der Gulasch und ländlicher Raum. Meine jetzige Richtung ist eher, qualitativ gute kulturelle Programme anzubieten. So habe ich 3 verschiedene Programmpunkte organisiert. Kommt eine Theatergruppe mit Figuren, Sandanimation eigentlich, auf einem Projektor, so ein Head-Over-Projektor wird mit Sand gemalt. Und dazu kommt eine Live-Erzählung. Das ist für die 6 plus, aber ich bin auch 6 plus und die Magdi ist auch 6 plus.
4: Ja, ich freue mich schon darauf, ja.
5: Und dann kommt ein Flötenquartett. Die Reka, die wohnt in Oberösterreich, sie spielte Flöte und sie hat mit 3 anderen Kolleginnen in Italien nach einem Konzert ad hoc so ein Straßenflötenkonzert gegeben und sie haben so cool gespielt, die haben dann Lust darauf gekriegt, einfach mal diese Quartett weiterzuführen und so die Quattro Formaggi kommt auch noch zu uns mit einem halbstündigen Konzert und danach kommt eine ungarische Liederschreiberin und Musikerin und Sängerin, die ganz berühmt ist und singt auch Chansons auf Französisch und bringt auch ihre Musik auf Ungarisch, so das wird so ein zweisprachiger, mehrsprachiger Konzert sein von Seder und ihre Akustiktrio. Und danach eine alte Kollegin von uns vom Radio bringt seinen Disco-Mix, so da können wir mit ungarischer Musik uns einfach mal ausklingen lassen. Und da hoffen wir auch auf Kinder, ja nicht nur wegen der Kinderveranstaltung oder Kindertheaterstück, sondern auch, weil wir mit verschiedenen Kinderprogrammen uns vorbereitet haben, mit Kinderschminken und so Familienspiele und so weiter und so weiter. Und das ist jetzt der Plan und wir bringen unsere von Radio Froh, Unterstützung von Radio Froh, nehmen wir dann der Streaming-Gerät auch mit. Wir werden den ganzen Tag auch einfach mal streamen und so diejenigen, die nicht kommen können, können zuhören auf der Streamadresse und ja, wir machen noch ein bisschen Erinnerung daran, was es war von Bilder und Stories und schauen, wo wir jetzt stehen und blicken dann mit Hoffnung in die Zukunft.
6: Verrat uns doch bitte noch, wo das Ganze stattfinden wird.
5: Das habe ich gar nicht erzählt. Ne? 6. Juni im Dreierhof Kulturverein Schafferstraße 19 im Leonding zwischen 10 und 10.
6: Ja, dann vielen lieben Dank, Magdalena Österreicher und Vera Etscher, für diesen Rückblick auf Hungaro Media und Hungaro Studio und noch viel Erfolg und wunderbare Sendungen für die nächsten 25 Jahre.
4: Dankeschön und danke für die Einladung.
5: Küssen im Sepe.
6: Das waren Magdalena Österreicher und Vera Edger, über 25 Jahre Medienverein Hungaro Media und die Radiosendung des Vereins Hungaro Studio. Die Sendung ist jeden Sonntag von 9 bis 10 Uhr auf Radio Froh zu hören. Damit bin ich am Ende des heutigen Frohsinns angekommen. Am Mikrofon war Eileen Yilmaz. Ich bedanke mich herzlich fürs Einschalten. Alle Informationen und die Sendung zum Nachhören finden Sie auf unserer Website unter www.fro.at
2: oder im Audioarchiv der Freien Radios in Österreich unter cba.media. Wir hören uns. Bis zum nächsten Mal.
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1: Hallo und herzlich willkommen zur Juni-Ausgabe von No Handicap. Mein Name ist Tobias Huber, aka DJ Rollimann, und ich darf euch die nächsten 60 Minuten durch das heutige Programm führen. Heute nehmen wir uns Zeit für einen Künstler, der Musikgeschichte geschrieben hat. Die Rede ist von Freddie Mercury. Die meisten von euch kennen ihn als Frontmann von Queen. Aber heute lernen wir auch eine komplett andere Seite von ihm kennen. 1985 hat er ein Soloalbum veröffentlicht. Mr. Bad Guy. Das Album entstand in München, mitten im Nachtleben, beeinflusst durch Disco, Synthesizer und ganz viel Emotion. Und genau um dieses Album dreht sich heute unsere heutige Sendung. Wir starten rein mit Freddie Mercury und Let's Turn It On. Viel Spaß beim Hören.

Let's Turn It On. Und man merkt gleich, das ist nicht Queen. Das ist elektronischer und tanzbarer und ein bisschen wilder. Und genau das wollte Freddie Mercury damals auch erreichen. Raus aus dem Bandkonzept und raus aus der Komfortzone und rein in die eigene Sache. Zu dieser Zeit war München ein Hotspot für genau diesen Sound. Und dort ist dieses Album auch entstanden. Wir hören gleich den nächsten Song, Made in Heaven. Das ist ein Song, der später noch eine ganz besondere Rolle spielen wird. Hier ist Freddie Mercury mit Made in Heaven.

Made in Heaven. Dieser Song ist wunderschön, oder? Das Spannende an diesem Song ist, dass nach Freddys Tod Queen diesen Song noch einmal aufgegriffen und neu produziert hat. Aber diese Version ist an ihm ganz nah dran. Sehr persönlich und direkt. Und jetzt kommt der wohl bekannteste Song aus diesem Album. I Was Born to Love You. Viel Spaß mit Freddie Mercury und I Was Born to Love You.

Freddie Mercury mit I Was Born to Love You. Ein Song, der einfach hängen bleibt. Eine Liebeserklärung, wie sie nur Freddie schreiben konnte. Später wurde der Song mit Queen noch einmal aufgenommen. Größer und rockiger. Aber wie ich finde, ist diese Version hier etwas ganz was Eigenes. Fast schon was Intimes. Wir bleiben gleich im Flow des Albums. Als nächstes in der Playlist Freddie Mercury mit Foolin' Around.

Fooling Around. Verspielt, leicht und fast ein bisschen augenzwinkernd. Und auch das zeigt, dieses Album war für Freddie ein Freiraum. Kein Druck, keine Erwartungen. Er konnte einfach Musik machen. Und genau das hört man auch in diesem Album. Ihr wollt sicher wissen, ob ich ein Freddie Mercury-Fan bin. Und ja, ich muss mich outen, ja, ich bin einer. Weil ich hab mir den Film 2018 angesehen und das war Bohemian Rhapsody und da habe ich Freddie zum ersten Mal so richtig kennengelernt. Ich habe Queen eigentlich vorher nicht so richtig gekannt. Ich habe nur ein paar Lieder von ihm gehört, zum Beispiel Hammer to Fall oder Love of My Life und oder Those Are the Days of Our Lives oder Who Wants to Live Forever, um ein paar Titel von ihm zu nennen. Aber ganz ehrlich, ich muss ganz ehrlich sagen, ich habe ihn kennengelernt und ich muss sagen, er hat wirklich Musikgeschichte geschrieben. Und er war mit Queen schon eine Legende und alleine ist es auch. Er bleibt eine Legende. Aber jetzt genug erzählt, gehen wir weiter im Programm. Lasst die Boxen schön laut aufgedreht und dann, denn hier kommt der nächste Song. Hier ist You're the Kind of Lover von Freddie Mercury. Viel Spaß!

Your kind of lover. Da steckt richtig viel Funk und Disco drin. Mercury liebte diese Musik. Und das lebt er in diesem Song auch in vollen Zügen aus. Als nächstes hört ihr den Titelsong von diesem Album, nämlich Mr. Bad Guy.

Mr. Bad Guy, das ist ein Song, der ziemlich tief geht. Es geht um das Außenseitersein, um Zweifel, um das Selbstbild. Um Dinge, die Freddy sicher sehr gut kannte. Man merkt, dass hinter dem großen Showman Freddie Mercury oder auch Farouk Bulsara, wie Freddy mit richtigen Namen hieß, steckt ein Mensch. Jetzt kehren wir wieder zum Sound der 80er Jahre zurück mit Man Made in Paradise.

Freddie Mercury mit Man Made in Paradise. Und wie ich am Anfang schon gesagt habe, ist dieser Song ein typischer 80er-Jahre-Sound. Aber genau davon lebt dieses Album hier von Freddie. Und im nächsten Song des Albums stellt er sich die Frage, there must be more to life than this. Es gibt immer mehr im Leben als das hier. Es gibt immer mehr im Leben als das hier. Man kann so viel machen. Und das genau ist diese Message in diesem Song. Er hat was aus seinem Leben gemacht, auch wenn es kurz war. Er hat uns sein Vermächtnis dagelassen. Freddie Mercury lebt für immer. Und jetzt viel Spaß bei There Must Be More for Life Than This.

There Must Be More to Life Like This ist ein Song, der wieder sehr tief geht und zum Nachdenken anregt. Später wurde daraus, nur als kleine Randinfo, ein Duett mit Michael Jackson. Aber schon diese Version hier hat eine unglaubliche Tiefe. Jetzt kommt einer der bekanntesten Solo-Hits von Freddie Mercury, Living on My Own. Diese Version ist die Originalversion, keine Remix-Version. Und die Version, die wir jetzt hören, entstand auf einer legendären Party in München. Hier ist Freddie Mercury mit Living on My Own.

0: Freddie Mercury mit Living on My Own. Und das war, wie gesagt, nicht der Remix, den man normalerweise immer kennt und im Radio immer auf- und abgespielt wird, sondern das ist die Originalversion von Living on My Own. Und Living on My Own ist ein Song, der die Geschichte von Freiheit, aber auch gleichzeitig von Einsamkeit erzählt. Freddie hat das alles in diesem Song perfekt zum Ausdruck gebracht. Der Remix ist, wie ich schon gesagt habe, bis heute noch ein Mega-Hit. Aber die ursprüngliche Version zeigt nochmal eine komplett andere Seite des Künstlers. Laut Mercurys Aussage ist seine Liebe gefährlich. Hier ist der nächste Song von Freddie Mercury auf diesem Album. Hier ist My Love is Dangerous. Viel Spaß beim Hören.
1: Mal.

Freddie Mercury und My Love is Dangerous. My Love is Dangerous ist nochmal ein ordentlicher Energieschub, bevor wir heute zum großen Finale dieses Albums kommen, nämlich mit Love Me Like There's No Tomorrow. Und damit kommen wir auch zum Ende dieser musikalischen Reise durch das Soloalbum Mr. Bad Guy von Freddie Mercury. Es ist vielleicht nicht das bekannteste Album, aber dafür eines, wie ich finde, der ehrlichsten von Freddie. Ein Album, das zeigt, wenn Mercury ganz bei sich selber war. Danke, dass ihr bei dieser musikalischen Zeitreise heute dabei wart. Und ich wünsche euch jetzt noch ganz viel Spaß und Freude beim folgenden Programm hier auf Radio Froh. Wir hören uns beim nächsten Mal wieder. Euer Tobias Huber, aka DJ Rollimann. Und nachher gibt's immer noch, wie ich am Anfang Mai gesagt habe, The Show Must Go On von Freddie Mercury. Und dann gibt's auch noch zum krönenden Abschluss von Queen Bohemian Rhapsody. Ich danke euch fürs Zuhören. Und ich wünsche euch noch ganz viel Spaß beim folgenden Programm hier auf Radio Froh. Und ich bin raus für heute. Führt euch. Bis bald. Euer DJ Rollimann, aka Tobias Huber.

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5: 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Das haben vor ihm auch schon andere gemacht. Aber Elvis macht mehr, viel mehr. Elvis lebt, Elvis strahlt, Elvis löst sich von der alten Ordnung. Elvis ist dabei so körperlich, dass es wehtut. Elvis ist die erste öffentliche Person, die einen Unterleib besitzt. Elvis singt den Song Hound Dog und seine Stimme, sein Blick, seine Frisur, seine Bewegungen und seine Hüfte schreien Sex! Auch das Publikum schreit. Einmal freigesetzt ist der Prozess unumkehrbar. Die Bewahrerinnen der alten Ordnung finden das krank. Doch für diese Krankheit gibt es kein Gegenmittel. Das Virus breitet sich rasant aus. Widerstand ist zwecklos. Es ist die Stunde Null. Und Elvis ist der Patient Zero. Die Pandemie heißt Pop.
6: Soweit Wolfgang Zechner, der Autor des Buches, das unsere heutige Sendung ausmachen wird, begleiten wird, nämlich Völlig schwerelos, Glanz und Elend der deutschsprachigen Popmusik in 99 Songs.
5: Herzlich willkommen zum Artarium.
6: Artarium, das etwas andere Kunstbiotop.
5: Im Schatten.
6: Im Schatten der Mozartkugel, ja. Danke. Ja, danke für die Ergänzungen. Sein Name ist nicht Christopher Schmall heute.
5: Nein. Nicht Andreas Woldrich, Andreas Woldrich. MC Randy Andy von der Sendung Battle and Hum. Die beste Sendung auf der Radiofabrik, hier heute bei der zweitbesten Sendung. Und neben mir der Host dieser Sendung, Norbert K. Hund.
6: Hostie?
5: Was? Hostie?
6: Amen. Norbert K. Hund, mein Name. Und der Name des Autors von Völlig schwerelos, nur mal Wolfgang Zechner.
5: Genau.
6: Wir widmen diesem Buch und seinem Inhalt einige Hörbeispiele, einige O-Töne und einige reflektierende Betrachtungen, was da drin vorkommt. Und dazu begrüßen wir euch, liebes, unsichtbares Publikum da draußen an den
5: Hörapparillos,
6: Ätherwellen und so weiter.
5: Empfängnisgeräten.
6: Genau. Auf das allerherzlichste, freundlichste. Ja.
5: Grüß euch.
6: Hi.
5: Das hat uns ja keine Ruhe lassen, gell? Wir haben da die guten Kräfte gemacht, ja, vor circa einem Monat.
6: Vorgeschichte.
5: Genau.
6: Ja. Und, wie kam es denn überhaupt dazu, zu dieser Sendung?
5: Zu dieser heutigen Sendung?
6: Wir haben vor einem Monat ungefähr das neue Buch von Walter Gröbchen und Thomas Miesgang, Die guten Kräfte, die Geschichte der österreichischen
5: Österreichisch.
6: Popmusik in 100 Songs.
5: Genau.
6: Kann man sagen, ein Song mehr. Ja,
5: genau.
6: Und dann nur 50, die es knapp geschafft hätten.
5: Und einer ist in beiden Büchern.
6: Und das hat uns Carola. Jetzt muss ich.
5: Vielleicht, aber
6: Credits, Würdigung.
5: Ja.
6: Du hast dieses Buch schon besessen.
5: Damals.
6: Ja, genau. Und hast es mitgebracht.
5: Richtig.
6: Und du hast über diesen einen Song, der in beiden Büchern vorkommt, nämlich Wir. Ja,
5: von Freddie Quinn.
6: Der übrigens jetzt als alter Mami an das Dino-Baby erinnert.
5: Tatsächlich, ja. Er hat so Quadratschädel mit Altersflecken.
6: Ja,
5: also, er lebt noch, Geburtsjahr 1931 in Schnicklitz.
6: Niedelbetz.
5: Niederflatnitz.
6: Niederflatnitz geboren oder, man weiß es nicht, alle 10 Jahre erfindet er sich wieder neu.
5: Das ist richtig. Ja.
6: Er ist der erste von der Plattenindustrie quasi mit einer eigenen verkaufsfördernden Biografie versehene Schlagergaul.
5: Ja, stimmt, gelesen. Da geht es wirklich rund.
6: Und Wir ist halt ein krasses Lied, das so 1966 als, ich denke, da nimmt er den deutschen Bundeskanzler, den jetzigen, vorweg, ne, den Friedrich Merz.
5: Ja. Merz.
6: Es hat alle ungewaschene Haare, es arbeitet zu wenig, geht's was hackeln? Ja. Das haben wir doch auch immer gehört.
5: Verrichtet euer Pensum.
6: Darüber wollen wir heute auch noch sprechen. Und irgendwie ist da im Zuge der Beschäftigung aufgekommen, dass der Wolfgang Zechner unglaublich launig formuliert und eben auch so wie zum Beginn, was war die Stunde Null des Pop,
5: ja, genau,
6: auch dazu steht, höchst individualistische, steile Thesen hervorzubringen.
5: Richtig, ja. Das werden wir nachher nur behandeln bei Wir.
6: Okay. Unbedingt. Ja. Jetzt machen wir mal, glaube ich, jetzt wollen wir uns mal dem Thema Gott annähern.
5: Also, schon wieder, Amen, Hostie.
6: Genau, einer dieser Songs, der in der Geschichte ist, also weil wollte Rolling Stones Cover drin haben, das wunderbare Cover von Painted Black von Karel Gott.
5: Ja. Der goldenen Stimme aus Prag. Und das ist wirklich ein Wahnsinn, die Nummer. Der Sinatra des Ostens.
6: Ja, spielen wir gleich.
5: Ja, machen wir.

0: vollkommen legendär, der Typ überschlagt sich mehrdimensional. Und was ist da jetzt die Frage dazu, beziehungsweise was schreibt er in völlig schwerelos?
1: 1969 war das übrigens, deutsche Originalversion, so ist es damals genannt worden, so ein Cover auf Deutsch. Rockmusik auf Deutsch funktioniert noch nicht. Das musste die Nürnberger Band ihre Kinder im Jahr 1969 schmerzhaft zur Kenntnis nehmen. Das war die Nummer davor, aber... Was aber, wenn ein tschechoslowakischer Schlagersänger einen englischen Rocksong auf Deutsch singe? Ginge das vielleicht? Das ist eine gute Frage, auf die es eine ebensolche Antwort gibt. Denn zum Glück für uns alle existiert der Song Rot und Schwarz von Karel Gott. Besser als Gott auf Deutsch ist daher nur Gott auf Tschechisch. Wer mir nicht glaubt, höre sich Dal Balbolei an, die tschechische Version des Glamrock-Hits Far, Far Away von Slade. Danach ist jede weitere Diskussion müßig. Was bleibt, ist Demut und Glück. Denn Gott ist groß und seine paradoxe Superkraft, bereits perfekte Songs in anderen Sprachen noch besser zu machen, ist genauso unergründlich wie grenzenlos. Damit wäre auch die eingangs gestellte Frage beantwortet. Ja, es geht.
0: Okay. Danke. Ich hab das von gestern irgendwie kürzer in Erinnerung gehabt.
1: Ja, da habe ich es ein bisschen mehr zusammengefasst. Aber
0: ja, genau.
1: Aber ich muss jetzt das alles, damit sie das sehen.
0: Ich habe mich vorbereitet, ich habe mir das heute alles genau angestrichen. Ich habe nämlich auch drei, vier einzelne Sätze. Ja, also wir wollen das hier nicht übertreiben. Aber eine der steilen Thesen über die deutschsprachige Popmusik, ja, in einem Land, das noch vor 1945 Großdeutsches Reich hieß, ja, so wie wir, also wir haben

0: originär gelungen. In der Zeit vorher hat man einfach irgendwelche populären amerikanischen oder englischen Nummern gecovert, genau, den Text eingedeutscht, ja. Und das nannte man dann deutsche Originalaufnahme.
1: Ja, klingt sehr komisch, gell? Also
0: der steile Spin-off von der steilen These ist ja jetzt, besser funktioniert, wenn sie sie in wem Rade bricht, der wie der brave Soldat Schweig eigentlich ein bisschen beimakelt.
1: Ja. Und die Biene Meier singt.
0: Ja, die Biene Meier kann scheißen gehen, ja, im Vergleich zu dem. Also wirklich, die Biene Meier ist emotional, ja, also da tat meine Therapeutin sagen, schwere emotionale
1: Streberbiene, ja,
0: mit also Minderung, vielleicht depressiv. Ne? Die Biene Meier, ne? Eine maskierte, eine larvierte Depression ist das. Ja? Das sind diese braven,
1: ja, die so Bienchen, fleißig,
0: die immer so fleißig sind.
1: Der einzige Willi, der.
0: Ja, so. Oder der Heischweck, oder wie heißt das? Der
1: Flip.
0: Flip, genau. Ja. Na gut, wir schweifen ab. War das Stichwort.
1: Oh, wir
0: schweifen ab. Wir kommen jetzt zu wir.
1: Das ist eigentlich ein Wahnsinn. Ja. Ja.
0: Und zwar, weil eben jetzt schon angesprochen, die Zeit 20 Jahre nach Ende des Zweiten Weltkriegs, mhm, und im Vorwasser des Kalten Krieges, wo Ostblock und Westblock sich alles aufgespalten hat, mhm, und die Entnazifizierung dann auch unter den Teppich
1: fortgeschritten war, ne?
0: Zwischengelagert wurde, leider, wenn man heute die FPÖ und die AfD anschaut, ne? Da hat es ja die 68er-Bewegung gegeben. Damals, man ließ sich die Haare lang wachsen, man ließ sich Bärte wachsen als Zeichen gegen.
1: Also Freiliebe.
0: Wer zweimal mit derselben pennt, gehört schon zum Establishment. Also. Oder,
1: ja. Ja, genau.
0: Und da hat der Freddie Quinn, also der Hamstem Freddie Quinn,
1: einen
0: Song umgehängt, den er aber wirklich mächtig arg vorgetragen, ja, hat. Song mit dem Titel Wir, der sich gegen die, ja, also das ist wirklich schon wieder so eine Blockbildung, ja. Ja, der sich
1: ganz vehement
0: aber dagegen auf ein ganzer Orge aus dem, unter dem Teppich schon wieder hervorwinkende Art und Weise
1: die Nazis,
0: da dagegen auflehnt. Und da hat der Wolfgang Zechner eine Story herausgefunden, also ein Detail,
1: genau,
0: ausgearbeitet, das uns im anderen Buch Die guten Kräfte schmerzlich gefehlt hat, in dem Artikel von Thomas Miesgang, muss ich sagen.
1: Und das Ganze auch radiotauglich und vortragenswert macht, die tiefere Hintergrundgeschichte.
0: Und deswegen würde ich sagen,
1: er
0: war so freundlich, uns das original getreu bzw. Einzulesen.
1: Ja, danke dafür.
0: Danke, Wolfgang, und wir spielen das jetzt einfach mal und ernennen dich zum Ehrenvorsitzenden dieser Sendereihe, und nachher hören wir uns die Nummer an, weil, genau, das muss man auch spüren, von was da die Rede
1: ist.
0: Ja. Wir spielen das jetzt.
2: Also das Wort hat jetzt der Ehrenvorsitzende.
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2: Wer hat sogar so ähnliche Maschen? Auch lange Haare, nur sind sie gewaschen. Wir, wir, wir, deklamiert Quinn trotzig und schamponiert sich damit schnurstracks vom Rechten ins lächerliche Eck. Doch die Geschichte um Wir ist hintergründiger, als man das auf den ersten Blick vermuten mag. Das hängt mit dem Autor des Stücks zusammen. Der Text stammt aus der Feder von Fritz Rotter. In den 1920er Jahren hatte der gebürtige Wiener bereits Gassenhauer wie »Veronika, der Lenz ist da« oder »Was macht der Meier am Himalaya« geschrieben. Doch Fritz Rotter war Jude, und die nationalsozialistische Barbarei machte bekanntlich auch vor erfolgreichen jüdischen Unterhaltungsautoren nicht Halt. 1936 flüchtete Rotter erst nach Großbritannien und später in die USA. Nach der Befreiung kehrte er in seine Heimat zurück und arbeitete wieder in seiner alten Profession. Betrachtet man Wir vor diesem Hintergrund, leuchtet der Liedtext plötzlich in einem ganz anderen, viel merkwürdigeren Licht. Rotter schmuggelte in das Stück ein paar interessante Zeilen, die in der Rezeption lange überhört worden sind. Bereits in der ersten Strophe findet sich eine Zeile, in die man beim aufmerksamen Hören stolpert. Denn jemand muss da sein, der nicht nur vernichtet, singt Freddie Quinn über eine Generation.

die sich den jungen Wilden entgegenstellt. Wie bitte? Nicht nur vernichtet? Also nicht nur, aber schon auch, oder wie? Gegen Ende des Lieds singt Quindern: Auch wir sind für Härte, auch wir tragen Bärte, auch wir gehen oft viel zu weit. Doch manchmal im Guten, in stillen Minuten, da tut uns Verschiedenes leid. Zur Erinnerung, wir befinden uns im Jahr 1966. Die offenen Wunden der nationalsozialistischen Verbrechen sind noch frisch. Doch die meisten Täterinnen schweigen. Unbehelligt sitzen viele von ihnen an den Schalthebeln der bundesdeutschen und österreichischen Macht. Das ist die Welt, in der Freddie Quinn Wir singt. Es ist ein Song, in dem sich das lyrische Ich dafür entschuldigt, zu weit gegangen zu sein. Was das Verschiedene ist, was Leid tut, wird im Song nicht konkretisiert. Man kann es sich aber denken, zumal zuvor bereits das Vernichten erwähnt wurde. Der Text stammt aus der Feder eines jüdischen Emigranten. Der Twist erscheint haarsträubend, ist aber wahr. Der in die Jahre gekommene Schlagergaul Quinn wird möglicherweise bewusst, aber viel wahrscheinlicher unbewusst zum trojanischen Poppferd. Wer zuhören kann, ist im Vorteil. Im Subtext fällt die Maske. Dahinter verbirgt sich der Schrecken des nationalsozialistischen Terrors und der Scham über die deutsche und österreichische Schuld. Aus Reaktion wird Subversion. Wir ist ein psychologisches, komplexes Rätsel und damit eines der faszinierendsten und dunkelsten Popstücke der Nachkriegsgeschichte.

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0: der tausendjährige Big Band Sound. Ja? Ja, ich möchte jetzt zwei Textzeilen aus dem Artikel Lange Haare dafür gewaschen, ja? Freddy Quinn, wir, BRD 1966, wiederholen, weil mir die von der Formulierung her total gefallen und weil ich sie sehr wesentlich finde. Erstes Zitat: Wer hat sogar so ähnliche Maschen, auch lange Haare, nur sind sie gewaschen? Wir, wir, wir, deklamiert Quinn trotzig und schamponiert sich damit schnurstracks vom rechten ins lächerliche Eck. Ja, weil wir haben gedacht, wie sollen wir uns da jetzt mental dagegen verteidigen, was uns da jetzt gebraust wird. Und dann ist uns der Trobertix aus Asterix eingefallen, der dann immer,
1: du wirst nicht singen,
0: bam, bam, bam, bam, bam, umspitzen in den Boden. So. Und dann als Abschluss der Fritz-Rotter-Geschichte, weil die ist ja wirklich interessant, der Mann hat echt jüdischen Humor, also Selbstironie.
1: Trojanisches Pferd.
0: Hängen wir dem Kinderschreck und der Nazi-Handpuppe doch jetzt irgendwie was um, dass die Leute sich dann, dass einer der Trobertix einfällt. Ne? Der Twist erscheint haarsträubend, ist aber wahr. Der in die Jahre gekommene Schlager-Gaul Quinn wird möglicherweise bewusst, aber viel wahrscheinlicher unbewusst zum trojanischen Pop-Pferd. Wer zuhören kann, ist im Vorteil. Im Subtext fällt die Maske. Also dieses Buch, liebe FreundInnen, ringsumher und alle dazwischen und darüber hinaus, ja, empfehlen wir, glaube ich, beiderseits aus ganzem Herzen.
1: Ja, aus tiefstem ganzen Herzen und da legen wir euch unbedingt ans Herz.
0: Zieht euch das eine und
1: am besten in der Robertus-Buchhandlung.
0: Genau, der Buchhandlung kaufen. Unseres Vertrauens. Ja. Ja. Mittlerweile ist statt unserem pensionsbedingt entschwundenen Freund Klaus die Carmen Schwarz, dort Filialleiterin, Literaturfest, sehr engagiert, sehr, sehr vielschichtig und gespierer.
1: Es ist nicht immer so, dass nichts Besseres nachkommt. Also,
0: genau, wir sind hier eine Insel des Widerstands und der alternativen Lebensmodelle. Ich möchte an der Stelle noch auf den Artikel hinweisen, den ich geschrieben habe, diese Sendung begleitend. Der heißt auch völlig schwerelos, den könnt ihr finden unter blog.radiofabrik.at/artarium. Ja. Und da habe ich eben auch diese steile These kurz angerissen, nämlich wo kommt man drauf, wenn man da weiterdenkt. Und da heißt es eben, dass der Fritz Rotter womöglich gar absichtlich mitten in die deutsche Nachkriegsverdrängung diesen Songtext eingeträufelt hat und dass er als Trägermedium dafür ausgerechnet den fraglosen Fixstern des seit dem Wirtschaftswunder geradezu explodierenden Heile Welt Sehnsuchtsschlagergeschäfts benutzt.
1: Sehr schön wieder formuliert. Danke.
0: Ich auch, schon.
1: Wir sind ja die zwei wenigen großen Blocker, würde ich sagen, der Radiofabrik.
0: Wir sind die
1: Sendungsankündigungen.
0: Die Blockflaggschiffe. Ja. Wir müssen jetzt nur, nachdem du jetzt schon entschieden hast, dass eure Sendung die beste ist und unsere die zweitbeste, müssen wir jetzt einmal schauen, wer den besten Block betreibt.
1: Ne? Lass mal abstimmen. Irgendwo.
0: So.
1: Das ist ja ganz wesentlich, wenn man sich selber als beste Sendung bezeichnet. Gell? Das ist kein
0: Selbstvermarktung.
1: Ja, genau.
0: Ja, durchaus. Ja, apropos, jetzt, drum habe ich auch auf diesen Blog verwiesen, Artarium-Blog, der beste Blog auf der Radiofabrik. Ja.
1: Genau.
0: Battle and Hum, der zweitbeste Blog oder der drittbeste, weil es gibt nur einen Perlentaucher.
1: Der
0: ist auch von mir. Also die zweite und die Bronze- und Silberplatzierung ist noch nicht ausgeschnapst. Jüdischer Humor, Selbstironie und Widerstand gegen die bestehenden Verhältnisse. Ein weiteres Lied, das der Wolfgang Zechner dankenswerterweise eingebaut hat, ist Schimmliges Brot.
1: Da sind wir beim Widerstand.
0: Von Foyer des Ar, eigentlich von Max Gold.
1: Ja,
0: Gold ist der Mastermind hinter diesem Projekt. Und wir haben uns gestern, ich sage das jetzt nur vorab, wir haben uns off-records über Schimmliges Brot unterhalten, was das eigentlich sein kann Und dann habe ich gesagt, Alter, kannst du nur erinnern, der Sebastian Kurz, der war also ein ganz erschienliches Brot.
1: Wo er geglänzt hat. Wie ja,
0: immer wenn du dir was erwartest, da lockt dich was. Ja. Da denkst du, da muss was sein. Und dann stellt sich raus, ist alles ein schimmliches Brot.
1: Ein subversiver Song, wo man am Anfang glaubt, das kommt ein bisschen mit der Kasperl-Mütze daher, aber dem ist nicht so.
0: Und dann haut er das Hakel. Ja,
1: also vom Text her ist ganz was anderes.
0: Richtig seitwärts in die Halsschlagader.
1: Ja, ja. Zack.
0: Okay.

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0: Ja, schimmeliges Brot ist selten vom Vorteil, dem kann ich mich, möchte ich mir nur anschließen. Wir befinden uns jetzt mitten in den 80er, in den durchironisierten 80er Jahren, ja, würde ich sagen. Und wir tanzen jetzt das Missverständnis oder auch nicht. Weil jetzt werden wir eigenkreativ. Wir haben einen Artikel entdeckt, wo wir ein bisschen herauslesen, dass es so hat. Ein besonderes Lieblingsprojekt vom Autor ist und haben aber gedacht, tanzt den Mussolini jetzt aber nicht, weil, aha, Eingeweihte werden Bescheid wissen. Schon Laibach anno Dunnemal seinen Remix mit dem Titel Tanzt den Ado Hinkel hervorgebracht hat und wir wollten jetzt da nicht zu sehr in die Verwirrung zwirbeln und haben uns daher für du hast vorgeschlagen, und
1: ich das ist den Song vorgeschlagen,
0: sehr, ja, gut, nämlich von DAF oder Deutsch-Amerikanische Freundschaft.
1: Den Mein Herz macht Bumm.
0: Genau den. Ja.
1: Wir sind nämlich wieder jetzt beim Unterleib, würde ich sagen. Ein bisschen was, das ist.
0: Genau, ja.
1: Im Artikel, also in Zusammenfassung über diesen Song, der Mussolini schreibt, der Herr Zechner, der Vergleich mit einer anderen Düsseldorfer Legende stellt sicher, bei Kraftwerk konnte man sich nicht vorstellen, dass die Bandmitglieder auch Sex hatten. Das stimmt, ja. Bei DAF konnte man sich nicht vorstellen, dass die Bandmitglieder etwas anderes außer Sex hatten.
0: Ja.
1: Wunderbare Formulierung.
0: Trefflich bemerkt, und ich habe heute nochmal genau hingehört und habe mir gedacht, ja, aber dieses ganze Gestöhne hat sehr viel I can't get no satisfaction, ja, in sich.
1: Kein Höhepunkt. Ja.
0: Oder Erfüllung, ja, Befriedigung, ja. Erfüllung. Also das ist dann so irgendwie der Sex, den ich immer, wo ich mir dachte, was sind denn das für verschwitzt bemühte Turnübungen, die da aus irgendwelchen anderen Gründen vollführt werden von den Leuten.
1: Ja. Aber die zu nichts führen.
0: Das
1: aber
0: ist eine sehr persönliche Geschichte.
1: Vielleicht ist das auch Punk, dass dieses dieses Unerfüllte, also dieses Unzufriedene, dass man da irgendwo irgendwo hin muss, noch, dass irgendwas.
0: Also die Geschichte von Pop kippt into Punk, also from I can't get no satisfaction to no future.
1: Genau, nie, überhaupt nie.
0: Ja, no future, no, dabei no halt ein Lutscher. Passt schon. Okay, ja.
1: Und du hast recht, es ist ein bisschen so, wir haben ja gerade gesagt, der Rattinger Hof ist ein bisschen kreist in diesem Buch oder wabert durch dieses Buch.
0: Wird immer wieder mal, begegnet uns immer wieder.
1: Genau, die Mittagspause, also Peter Hein, Fehlfarben
0: dann später. Genau, ja.
1: Ist ja, war ja Keimzelle, nicht, damals, des deutschen Punk, und der Josef Beuys war ja da auch mal eine Zeit lang, glaube ich, auf der Uni, Kunstuni, und Punks haben sie befruchtet quasi dort.
0: Da gibt es ein Lied, das er damals für die Grünen aufgenommen hat, der Beuys selber, ja, wo er da herumhupft und irgendwie so sehr, sehr bemüht über Umweltschutz und so singt, ja, auf der Bühne. Da fällt mir immer dieser legendäre Satz ein: Ist das Kunst oder kann das weg?
1: Ja, genau, beim Beuys. Das war doch die Fettecke, oder?
0: Na, geil war, wie man dem toten Hasen die Bilder erklärt.
1: Ja, ist also eine
0: geile Performance. Ne?
1: Ja.
0: Gut, ja. Also, und ihr seht schon, das Buch ist so wie. Eure Sendung wurde mal prämiert für das Einflößen von allerlei Wissenswerten noch nebenbei. Ja, also das ist nicht nur lustig zum Lesen und das eine oder andere da schon her, das habe ich gar nicht gewusst. Mhm. Oder da kann man weiterdenken, sondern das ist auch wirklich ein Stück Zeitgeschichte, wo man sehr viele gut recherchierte und ordentlich zusammengebaute Details,
1: richtig, ja,
0: mit aufschnupfen kann.
1: Also es geht über mehrere Jahrzehnte. Es endet
0: 89.
1: Knapp vor, genau, knapp, ja, vor den 89.
0: Vor der deutschen Wiedervereinigung.
1: 99 ist da der,
0: echt,
1: letzte.
0: Ja, ach so, ja, ja, gut.
1: 99, echt. Also kurz vor dem Jahrtausend. Echt, genau.
0: Kurz vor dem Millennium, so, ja, ist es, genau, ja, ja. Ich habe also jetzt 89 mit 99. Ja.
1: War ein besonderes Jahr, 89.
0: Aber echt, genau, du trägst keine Liebe in dir. Ja. Und da haben wir ja erwogen, ob wir das nicht auch zum Schluss spielen, aber das Rio Reiser Cover von Jonimond, weil das haben die echt wunderbar, die haben das echt gut gemacht.
1: Aber da wir Liebe in uns tragen und die auch, hoffentlich haben wir es nicht gespielt.
0: Spielen wir es nicht. Was spielen wir denn jetzt? Achso, DAF spielen wir jetzt.
1: Jetzt kommt, gell, DAF, ja.
0: Das Mein Herz macht Bumm. Und das spielen wir jetzt da.
1: Jetzt muss, mit Unterleib.
0: Ja, weil wir haben keinen Techniker. Also,
1: gib ihm. Wir machen es selber.
0: Sex.

0: Herr Schulzein war noch nie einfach im ex-deutschen Reich. Ne? Ich fühle mich an der Stelle fühle ich mich zutiefst veranlasst, einen Aufruf zu machen an euch alle da draußen.
1: Na bitte, rufe.
0: Sitzt nicht einfach nur wie die passiven Patienten zu Hause umeinander und leidet an euch einer fragmentarischen Familienbiografie oder sonst irgendwas. Macht's Radiosendungen. Ja? Lest's was.
1: Schreibt's
0: gründet's was. Eine Band, schreibt's was, malt's was an,
1: Bildhauer's
0: macht's was. Radiosendungen. Das, was wir da machen, dient nicht dem Zweck, dass wir machen können und ihr nicht. Das ist dieses falsch verstandene Patriarchats-Konkurrenz-Depperte. Ich bin besser wie du, scheiß Arschloch. Mein Schwanz ist größer, zeig. Ja? Nein,
1: also
0: wir machen das, damit eine Art gemacht wird, die dazu einlädt, dass man es in der Art und in einem ganz anderen Ort und so, wie wir gesagt haben, darf waren hoch innovativ, weil sie was gemacht haben zu ihrer Zeit, was in der Form so noch nicht gegeben hat.
1: Richtig, ja.
0: Und in dem Sinn, seid kreativ, steht auf, bleibt sitzen, aber macht's was.
1: Macht irgendwas, ja. Ihr müsst jetzt nicht innovativ sein, also das ist jetzt kein. Wir wollen euch die Latte nicht hochlegen, aber lasst was aus.
0: Ist jetzt ein bisschen schwierig in der Zeit, wo schon alles totkommerzialisiert
1: ist. Schon fast alles da, jede Note gespielt.
0: Macht was, was mal da war und macht es ihr.
1: Ja, macht es eigen. Euch, euch zu eigen und verändert es und ja, wie auch immer. Also, ja.
0: Der junge Typ oder die junge Frau schreibt, spielt, sendet, so wie die Alten damals oder keine Ahnung, ja, mit dem Hut auf. Was weiß ich?
1: You can leave a head on.
0: Ja, ihr könnt den Kopf drauf lassen. Ja.
1: Aber ist eh
0: deppert, ohne Kopf regnet es dein Hals.
1: Ja. Braucht es nur einen Basis-Workshop? Also da Radio machen ist relativ
0: easy.
1: Wir haben genug Sendeplätze.
0: Niederschwelligst easy, Open Access,
1: genau,
0: und wie man sagt. Kostet 35 Euronen im Jahr.
1: Ja, Mitgliedsbeitrag.
0: Macht einmal übers Wochenende Grundausbildung und kennt die Wochen drauf mit euch eine Sendereihe
1: anfangen. Ja, und es geht da ohne Techniker, also wir sind da alleine.
0: Selbstfahrer heißt es, im Rundfunk.
1: Ich glaube nur die ORF können sich Techniker leisten, glaube ich. Zur Tageszeit in der
0: die
1: Nacht.
0: Die können sich dafür andere Sachen nicht mehr leisten, also aus gut unterrichteter Quelle erfuhr ich, ja, aus wohlinformierten Kreisen, dass die das sehr bedauern, dass manche, die damals schon dabei waren in die 60er, 70er Jahre, was viel ausprobieren haben können, experimentell sein, dass die das heute wahnsinnig bedauern und dass denen seit 40 Jahren fad ist im Schädel, ja, weil es alles so durchinstitutionalisiert ist, dass kein Platz mehr für spontanes Ausprobieren ist.
1: Das ist richtig.
0: Willkommen in der Radiofabrik. Wir machen nicht kommerziellerweise genau das, was im kommerziellen und im staatsrechtlichen Rahmen nicht und nimmer möglich ist.
1: Genau.
0: Boah, bin ich gut.
1: Ja, so. Beim OF ist schwierig. Also da.
0: Und in Stereo. Und total. Ja. Um die Überleitung
1: eine Brücke
0: zu stiften. Genau. Die über sieben Brücken. Wird es dich verwehen? Du hast erzählt, du bist mit dem Radl hergefahren.
1: Mir hat es verweht.
0: Karolinenbrücke hättest du fast den Vorradlhelm
1: wegblasen.
0: Weggerissen.
1: Das ist ein Gewitter so aufgezogen. Ja, das war
0: aber du wirst jetzt gesagt, ein richtig gescheiter Wind ist erst, wenn die Schafe keine Lockerung mehr haben.
1: Dann spüren sie.
0: Ja. Stereo total. Ja, jetzt um noch darauf zu sprechen zu kommen.
1: Jetzt müssen wir französische Akzent.
0: Eine ganz besonders, eine von mir und auch dem Gründer dieser Sendung, Peter W., besonders verehrte Künstlerin, ist Françoise Cactus, leider schon verstorben. Und der verdankt mir eine wunderbare Pubertätsanekdote, die wir auch schon gespielt haben im Matarium. So, die heißt Arre am Arsch. Ja,
1: also, Arre.
0: Mein kleiner Bruder, er hat mir immer, wie er war, 13 Jahre, 12, 13 Jahre alt, er hat mir gemacht so gute Sungenguss, bis er hat bekommen, Arre am Arsch, dann war vorbei. Ja, und das ist, also Françoise Cactus hat wunderbare Bücher geschrieben, Lieder gemacht, Kunstkonzepte, Volito, die Häkelpuppe und das
1: Liebe zu dritt ist, glaube ich, der
0: Hit. Total jetzt in diesem Buch vorkommt, war sowas wie ein ganz sympathischer Nachruf, ehrlich gesagt. Und wir haben uns nur für auch jetzt eigenkreativ bleibend, weil wir sind die freien Sendungsmacher und Medien hier, für eine andere Nummer wieder entschieden. Das heißt sogar zwei kleine Nummern vom Album Diskothek, die ineinander übergehen, und haben jetzt noch einmal eine Rolling Stones Coverversion.
1: Die verfolgen uns ja, die Rolling Stones. Ja. Mother's Little Helper. Gell?
0: Mother's Little Helper.
1: Und Europa.
0: Nicht als, und Europa neurotisch, das passt total gut in
1: diese nervöse Weltzeit, Europa.
0: Boah, er haut die Referenzen aus. Okay.

0: die totale Anwesenheit von Pop im Werk Gottes. Song 80, Laibach, Leben heißt Leben, Jugoslawien, 1987. Jugoslawien. In den 1980er Jahren verband ich mit dem Land lange Autofahrten im elterlichen Opel Kadett, Campingurlaube an der Adriaküste und Limonaden, die es bei uns zu Hause in Österreich nicht gab. Als Kind ahnte ich nicht, dass das freundliche Urlaubsland in wenigen Jahren blutig auseinanderbrechen wird. Was ich damals auch nicht wissen konnte, im Norden des Vielvölkerstaats, in der slowenischen Metropole Ljubljana, existierte eine lebendige Kunstszene. 1984 gründete sich dort das Kollektiv Neue Slowenische Kunst. Schon der deutsche Name war eine Provokation. Die KünstlerInnen spielten mit den traumatischen Erinnerungen an den nationalsozialistischen Terror. Die Strategie der Überaffirmation des Bösen wurde von den meisten Menschen auch innerhalb der Kunstszene nicht verstanden. In Deutschland und Österreich wurde bald Kritik laut. Der denkfaule Teil der Altlinken, der bereits den DAF-Song Der Mussolini missverstanden hatte, ließ sich auch von den Provokateurinnen der neuen slowenischen Kunst aufs Glatteis führen. Dabei verbarg sich im totalitären Gehabe der Gruppe eine schlaue Kritik an den herrschenden Zuständen. Und worum es in unserer Schlussnummer dann gehen wird, ist folgendes. Zweites Zitat. In den Händen der slowenischen Marschmusikgruppe verwandelte sich das gute Laune-Fanal Life is Life. Habe übrigens gestern in einer Dokumentation über Maradona gesehen, bei seiner Hochzeit in Argentinien.
1: Hat er das gespielt?
0: Nein, da ist es gecovert worden. Zu einem totalitären Heimatlied. Im Video zu Opus Dei treten Laibach weiter an der Eskalationsschraube. Die Optik schrie, Leni Riefenstahl! Die Bandmitglieder sahen aus wie Statisten in einem nationalsozialistischen Propagandafilm. Die Radikalität war entwaffnend und bewaffnend zugleich. Diese gezielte Provokation lud sowohl zum Lachen als auch zum Toben ein. Ein Zitat, das Laibach zugeschrieben wird, erklärt alles und nichts. Popmusik ist für Schafe und wir sind als Wölfe verkleidete Hirten. Ähnlich äußerte sich die Band zum Faschismusvorwurf. Wir sind so sehr Faschisten, wie Hitler ein Maler war. Die behäbige und nach Sinnergebung dürstende deutsche Kunstkritik verstand die Welt nicht mehr.
1: Ja, das kann man sagen. Ja. Da war kurz Sendepause und aus.
0: Ja, ich kann mich erinnern, ich habe sie, glaube ich, 89 in Salzburg in der Szene, also im Stadtkino, gesehen bei einem Konzert. Oh,
1: du Glücklicher.
0: Opus Dei live. Ja. Und da haben sie als Bühnenbild gehabt, diese Hirschgeweihe und diese ganz Orgel sind sie aufmarschiert in diesen Orgen.
1: In Leni Riefenstahl-Style.
0: Ja. Und es sind vorhin an der Bühne ein paar Neonazis gestanden, die dann wirklich das falsch verstanden haben, die dann den Arm zum Hitlergruß gereckt haben, Heil Hitler geschrieben haben. Und der Milan Fraß hat das Konzert unterbrochen und hat denen nur gesagt, das ist nicht so gemeint. Und wenn sie jetzt nicht aufhören, hören sie auf zum Spülen. Ja? Und das heißt, dadurch hat sich dann das gesamte Publikum so weit darauf verständigt, dass die Neonazis jetzt gängern und das Konzert aber weitergeht.
1: Ja. Ja? Okay,
0: so viel zu dem, genauso wie bei den bösen Onkels und so weiter, immer, ja, das sind ja Rechte und Ist mir alles viel zu schlicht. Ich glaube, man kommt in keinem Fall um die Einzelfallprüfung herum und wie der Wolfgang Zechner eingangs sehr schön gesagt hat, wer zuhören kann, ist im Vorteil.
1: Ist klar im Vorteil.
0: Im Subtext fällt die Maske.
1: Ne? Ja, genau.
0: Ja.
1: Ja gut, das hat Laibach ist für Missverständnisse gut.
0: Also ich glaube, mit dem Missverständnis Leben heißt Leben der Gruppe Laibach beenden wir diesen Ausritt.
1: Da müssen wir uns schon verabschieden. Ne?
0: Ja. Wir empfehlen dieses Buch Völlig schwerelos von Wolfgang Zechner im Hannibal Verlag und
1: bleibt uns gewogen, Atarium und Battle in Hamm.
0: Genau. Baba, wir haben euch lieb.
1: Ciao.

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2: Hallo und herzlich willkommen zu einer neuen Ausgabe von Radio Frech. Wir sind Edin und
3: Brian
2: und wir führen euch heute durch diese Frechstunde. Auch diesmal haben wir spannende Beiträge aus dem Schulalltag und darüber hinaus für euch vorbereitet.
3: Wir blicken auf die Exkursion zurück. Die Schülerinnen und Schüler haben dabei selbstständig eine Reise nach München geplant und umgesetzt. Julian erzählt von den Erfahrungen vor Ort und davor, welche Eindrücke besonders in Erinnerung geblieben sind.
2: Außerdem hören wir einen Podcast der ehemaligen Schülerin Amelia hinein. Im Rahmen ihrer abschließenden Arbeit hat sie sich mit den Ursachen und Auswirkungen des Alkoholkonsums bei jungen Erwachsenen beschäftigt.
3: Und zum Abschluss der Sendung geht es um Motivation. Darum, sich gegenseitig zu unterstützen, Freude am Lernen zu entwickeln und gemeinsam Ziele zu erreichen. Schülerinnen und Schüler der 2A haben dazu kreative Hörgeschichten gestaltet, die inspirieren und zeigen sollen, wie wichtig die Motivation im Schulalltag und darüber hinaus sein kann.
2: Freut euch also auf eine abwechslungsreiche Stunde mit persönlichen Erfahrungen und spannenden Gedanken und neuen Perspektiven hier bei Radio Frech.
3: Der Anfang der heutigen Sendung macht einen Beitrag über die Exkursion am BAG Fadinger Straßen.
2: Die Schülerinnen und Schüler haben dabei über mehrere Monate hinweg eigenständig eine Reise nach München geplant und organisiert. Von der Unterkunft über das Programm bis hin zur Anreise.
3: Ende April war es dann endlich soweit und die Exkursion konnte stattfinden.
2: Julian war mit dabei und erzählt uns von den Eindrücken der Reise, von besonderen Erlebnissen in München und davon, wie es war, eine solche Fahrt selbst zu organisieren.
3: Viel Spaß mit dem Beitrag!
4: Hi, ich bin Julian und war im diesjährigen Reise-WPG der 6. und 7. Klasse des Fadinger Gymnasiums. Heuer hat es uns in die bayerische Landeshauptstadt München verschlagen, wo wir drei erlebnisreiche Tage voller Kunst, Kultur und Kulinarik verbracht haben. Bei den klassischen Sehenswürdigkeiten der Bayernmetropole ist dabei auch die Geschichte dahinter nicht zu kurz gekommen, weil jeder von uns ein Referat zu einer Attraktion verfasst hat und vor der Gruppe vortrug. Und da es in unserem WPG nicht nur um die Exkursion selber gegangen ist, sondern vor allem auch um die erfolgreiche Planung einer Gruppenreise, haben wir davor zahlreiche Meetings durchgeführt, in denen wir Restaurantabende, Tagesprogramme und Reiserouten zusammengestellt haben. Vor Ort haben wir dann immer abwechselnd durch die Stadt geführt, was uns das Feeling gab, richtige Reiseführer zu sein. Natürlich ist da ganz schön Urlaubsstimmung aufgekommen. Und eigentlich wollten wir nach den 3 Tagen lieber noch ein bisschen länger bleiben, das Kaiserwetter genießen und noch einmal den Sonnenuntergang vom Englischen Garten aussehen. An alle 5. und 6. Klässler, die das Reisewahlpflichtfach nächstes Jahr wählen können, möchte ich nur sagen, freut euch darauf, denn das sind wirklich Schulerinnerungen, die im Gedächtnis bleiben. Und damit es für alle spannend bleibt, wechselt auch das Reiseziel jährlich. Vielen Dank außerdem an unsere beiden Professorinnen Reisenberger und Jansenberger, die dieses WPG möglich gemacht haben. In diesem Sinne hoffe ich, dass ich nun auch bei euch ein bisschen Fernweh geweckt habe. Und wer weiß, vielleicht verschlägt es ja auch euch bald einmal nach München.

0: Das waren Eindrücke aus der Exkursion nach München.
1: Von einer Reise, die nicht nur viele gemeinsame Erlebnisse gebracht hat, sondern auch gezeigt hat, wie viel Organisation, Zusammenarbeit und Eigenverantwortung hinter einer solchen Fahrt steckt.
0: Wir wechseln jetzt das Thema, bleiben aber bei einem Bereich, der vielen jungen Menschen beschäftigt.
1: Im nächsten Beitrag geht es um Alkohol und den Umgang damit im Jugendalter.
0: Die ehemalige Schülerin Amelia, die im vergangenen Schuljahr am Berg die Fadinger Straße maturiert hat, hat sich im Rahmen ihrer abschließenden Arbeit intensiv mit der Ursachen und Auswirkungen des Alkoholkonsums bei jungen Erwachsenen beschäftigt.
1: Entstanden sind dabei ein Podcast aus insgesamt 3 Folgen. Und für unsere heutige Sendung hören wir eine dieser Episoden hinein.
0: Darin geht es unter anderem um die Frage, warum Alkohol gerade im Jugendalter oft eine große Rolle spielt, welche sozialen Mechanismen dahinterstehen und welche Auswirkungen regelmäßiger Konsum haben kann.
1: Hier ist die erste Folge aus Amelias Podcast.
2: Obwohl man in Österreich offiziell erst ab 16 Jahren Alkohol konsumieren darf, greifen viele deutlich früher zur Flasche. Doch warum ist das so? Wie entsteht dieses Verlangen? Herzlich willkommen zu meinem Podcast, in dem ich die Ursachen und Auswirkungen des Alkoholkonsums bei jungen Erwachsenen unter die Lupe nehme. Mein Name ist Amelia und hier spreche ich offen über die sozialen, gesundheitlichen und psychologischen Aspekte, die mit dem Konsum von Alkohol in jungen Jahren verbunden sind. Dieser Podcast ist im Zuge meiner VWA zum Thema Ursachen und Auswirkungen von Alkoholkonsum bei jungen Erwachsenen entstanden. In dieser Sendung beleuchte ich die wissenschaftlichen Fakten, die dir, aber auch anderen Jugendlichen dabei helfen sollen, das wahre Gesicht des Alkoholkonsums zu erkennen. Der Podcast umfasst dabei 3 Folgen. In der heutigen Folge geht es darum, wodurch Jugendliche das Bedürfnis bekommen, Alkohol zu trinken. Was sind die Auslöser dieses Phänomens? Woher kommt dieser Drang? Ist es der alltägliche Stress, das toxische Umfeld oder doch nur die innere Leere? Gründe kann es Tausende geben. Die Ursachen sind vielfältig. Bei Jugendlichen kommt noch ein weiterer Faktor hinzu, nämlich die schwierige Zeit, die Pubertät. Dazu unterhalte ich mich mit meiner Klassenkollegin Marwa über eine Tabelle vom Handbuch Alkohol Österreich. Wir werden die Alkoholkonsumsfrequenz in den letzten 12 Monaten nach Geschlecht und Alter wiedergeben.
3: Ja, also auf der Tabelle sehen wir eindeutig, dass die Mehrheit der Jugendlichen selten oder fast gar nicht trinkt. Man sieht, 25% der Jugendlichen haben noch nie Alkohol konsumiert und weitere 18% haben im letzten Jahr kein Alkohol getrunken. Das bedeutet, dass fast die Hälfte dann circa der 15- bis 19-Jährigen entweder nie oder seit mindestens einem Jahr keinen Alkohol konsumiert haben.
2: Ja, und man sieht auch deutlich den Unterschied zwischen weiblich und männlich. Also weibliche Jugendliche trinken insgesamt weniger als männliche Jugendliche. Ich sehe gerade die Zahlen, 27% der jungen Frauen haben noch nie Alkohol getrunken, aber bei den Männern sind es nur 10%, die noch nie etwas getrunken haben. Und vor allem, dieser regelmäßige Konsum ist zwar selten, aber er ist noch immer vorhanden mit diesen 1%. Und da dachte ich mir so, wow, 1% ist sehr, sehr wenig. Und deshalb nach eben dieser Corona-Pandemie, wo niemand irgendwie in den Club gehen durfte oder niemand sich mit Freunden treffen konnte, auf ein Bier oder auf ein Wein, das ging ja alles nicht. Und ich dachte, es ist seitdem, wo es wieder erlaubt worden ist, gestiegen.
3: Genau, ich dachte irgendwie auch, dass es steigt. Vor allem von der Isolierung auf Sozialleben, da braucht man ja auch ein bisschen dieses Soziale wieder zurück, damit man sich wieder einbürgert sozusagen.
2: Ja, aber man sieht auch, dass die Jugendlichen, die 1 bis 2 Tage pro Woche oder 2 bis 3 Tage pro Monat, also der Prozentanteil ist höher da, weil einfach Leute ein paar Mal im Monat feiern gehen oder eben einmal in der Woche irgendwo hingehen und etwas trinken. Also die Mehrheit trinkt gelegentlich.
3: Ja, aber wir sehen ja auch eigentlich, dass männliche Jugendliche etwas regelmäßiger trinken.
2: Man sieht auch weiter in der Tabelle, also bei dem Abschnitt von 20 bis 29 Jahren, dass dieser Alkoholanteil immer weniger wird, also dass die Jugendlichen dann irgendwie von dem Trinken auswachsen und einfach beschließen, abstinent zu leben. Also sie fangen an, einfach nichts mehr zu trinken.
3: Zum Fazit jetzt, die Daten zeigen, dass Alkoholkonsum unter Jugendlichen in Österreich weit verbreitet ist, aber der regelmäßige Konsum die Ausnahme bleibt. Trotzdem ist, wie gesagt, der Anteil der Nichtkonsumenten überraschend hoch, besonders bei weiblichen Jugendlichen.
2: Weiter geht's mit den Fakten. In dem Buch Riskanter Alkoholkonsum bei Jugendlichen von Distelkamp-Silke und Thomasius Reiner habe ich gelesen, dass der Konsum von Alkohol im Jugendalter eine deutlich andere Funktion hat als im Erwachsenenalter. Dadurch wird der Alkoholkonsum im Jugendalter vielfach als Risikoverhalten konzeptionalisiert. Um das genauer zu verstehen, möchte ich euch Missbrauchs- und Abhängigkeitsmodelle erklären. Das erste Modell, Motivation Model of Alcohol Use, nach Cox und Klinger, hat den besonderen Fokus auf die Motivation. Dieses Modell zeigt sehr deutlich, wie man zu der Entscheidung kommt, Alkohol zu konsumieren. Zu Beginn werden frühere Trinkerfahrungen betrachtet, die durch soziokulturelle und Umweltfaktoren sowie durch biologische Prädisposition und Persönlichkeit beeinflusst werden. Diese früheren Erfahrungen verstärken die erlernte kognitive und konditionierte Reaktion auf Alkohol, wodurch bestimmte Erwartungen oder Verhaltensmuster entstehen. Darüber hinaus spielen aktuelle Faktoren eine Rolle. Dazu gehört der direkte situative Kontext, also die konkrete Umgebung oder Situation, in der sich eine Person befindet. Zudem beeinflussen der antizipierte Effekt, also die erwarteten positiven oder negativen Gefühle, sowie der aktuelle emotionale Zustand der Entscheidung. Ein zentraler Aspekt des Modells sind die wahrgenommenen Vorteile des Alkoholkonsums. Personen assoziieren bestimmte Gefühle mit dem Trinken von Alkohol und vergleichen die erwarteten Vorteile des Alkohols mit möglichen Alternativen. Die kognitiven Prozesse spielen eine wichtige Rolle bei der Bewertung dieser Faktoren. Hierbei werden Überzeugungen, Kognitionen und Erwartungen bezüglich der Effekte des Trinkens verarbeitet. Letztendlich führt dieser Bewertungsprozess zu einer Trinkentscheidung. Wenn die Person erwartet, dass der Alkoholkonsum eine stärkere positive Veränderung bewirkt als andere Alternativen, trifft sie eine positive Trinkentscheidung und entscheidet sich für den Konsum. Falls jedoch andere Alternativen als vorteilhafter wahrgenommen werden, fällt diese Entscheidung gegen den Alkoholkonsum aus, was als negative Trinkentscheidung bezeichnet wird. Kommen wir zu dem zweiten Modell. Social Reaction Model of Adolescent Health Risk, nach Gibbons. Es erklärt, wie Jugendliche zu riskanten Verhalten gelangen. Das Modell zeigt, dass nicht nur bewusste Entscheidungen eine Rolle spielen, sondern auch soziale, emotionale und kognitive Faktoren das Verhalten beeinflussen. So wie bei dem vorherigen Modell fängt es mit dem früheren Verhalten an. Beispielsweise, wenn ein Jugendlicher bereits in der Vergangenheit riskantes Verhalten gezeigt hat, erhöht sich die Wahrscheinlichkeit, dass er dieses Verhalten erneut ausführt. Gleichzeitig spielen die persönliche Einstellung, die Vulnerabilität, eine Rolle. Wenn jemand sich selbst als wenig gefährdet wahrnimmt, ist er eher bereit, Risiken einzugehen. Ein weiterer wichtiger Einflussfaktor sind die subjektiven Normen, also das Verhalten der gleichaltrigen Personen. Jugendliche orientieren sich stark an ihren Peers und übernehmen deren Einstellungen und Handlungen. Dazu kommt die Wahrnehmung der sozialen Bilder des Risikoverhaltens. Wenn riskantes Verhalten in der Gesellschaft oder in der Peergroup als normal oder attraktiv dargestellt wird, ist es wahrscheinlicher, dass Jugendliche dieses Verhalten übernehmen. Ein zusätzlicher Einfluss ist der soziale Vergleich. Jugendliche vergleichen sich mit anderen und passen ihr Verhalten entsprechend an. Vielleicht habt ihr das schon selbst bemerkt, wenn ihr Freunde oder Vorbilder hattet, die etwas unter Anführungszeichen Cooles gemacht haben, hattet ihr das Bedürfnis, das Gleiche zu machen. Die Bereitschaft steigt, es ebenfalls auszuprobieren, welches zu Risikobereitschaft führt. Wenn diese Faktoren zusammenwirken, kann sich eine Verhaltensabsicht entwickeln. Das bedeutet, dass der Jugendliche bewusst plant, ein bestimmtes riskantes Verhalten auszuführen. Schließlich führt das zu einem Risikoverhalten. Weiter geht's mit dem letzten Modell, Dual Progress Model of Adolescent Risk Taking, nach Wiers. Dieses Modell nimmt an, dass jugendliches Risikoverhalten von zwei Prozessen beeinflusst wird.

sind die Fähigkeit zur Selbstkontrolle, Arbeitsgedächtnis und Impulskontrolle. Diese Prozesse helfen dabei, riskantes Verhalten bewusst zu steuern und zu vermeiden. Hingegen impulsive Prozesse sind automatische Reaktionen, die durch affektive Assoziationen und gewohnheitsmäßige Verhaltenstendenzen gesteuert werden. Aus diesen Modellen stellt man eines fest: Die Faktoren sind vielfältig. Aus dem Buch »Wenn Jugendliche trinken« von Thomasius Rainer, Nelke Thomas und Hesler Frank möchte ich einen sehr wichtigen Abschnitt zitieren. Im Verlauf seines Lebens steht jeder Mensch immer wieder vor Problemen oder Verdrängungen, die eine Lösung erfordern. Die Pubertät und Adoleszenz als Übergang von der Kindheit zum Erwachsensein ist eine Zeitspanne, in der es besonders viele solcher sogenannten Entwicklungsaufgaben zu bewältigen gilt. Dies wiederum ist eine wichtige Voraussetzung für die Reifung und Stabilisierung der Persönlichkeit. In dieser Zeit gelten Drogen wie Alkohol als Helfer beim Bewältigen dieser Aufgaben. Diese Aufgaben könnten sein: Finden der eigenen Identität, Ablösen vom Elternhaus, Erwachsenwerden, Freundschaft, Liebe, Geschlechterrolle. Wie ich vorher schon erwähnt habe, spielen die Peers auch eine große Rolle. Aus dem Buch »Wenn Jugendliche trinken« habe ich eine Textpassage gefunden, die es auch klar und deutlich erklärt. Zwar sind im Jugendalter die Eltern ein Vorbild, aber nach einer Zeit übernehmen Gleichaltrige diese Rolle. Da man mit den Peers mehr Zeit verbringt, die gleichen Erfahrungen, Wünsche und Interessen teilt, entsteht ein Gefühl der Geborgenheit. Die Meinung und Haltung der Peers gewinnt immer mehr Gewicht, da der Jugendliche dazugehören möchte und ein besonderes Image beibehalten möchte. Ich zitiere: Die Peer Group hat einen massiven Einfluss. Sie ist zentraler Bezugspunkt zur Orientierung und Selbsteinschätzung. Sie prägt Äußeres wie Kleidung, Frisur und Auftreten, das Verhalten zum Beispiel in der Freizeit und beim Genussmittelkonsum, die Meinungen und Einstellungen, zum Beispiel was angesagt und was uncool ist. So wird auch die eigene Wirkerwartung in Bezug auf Alkohol, ob dieser positive oder negative Effekte hat, durch die Peer Group stärker geprägt als durch Ermahnungen oder Ratschläge der Eltern. Im Buch wird aber die innere Stärke beschrieben. Das heißt, ob der Jugendliche in den Jahren davor gelernt hat, sich abzugrenzen und ein stabiles Selbstwertgefühl zu entwickeln. Ist dieses Selbstwertgefühl ausgeprägt, wird der Jugendliche in der Lage sein, sich als uncool gelten zu lassen. Im Buch von Nadine Schafransky, Jugendalkoholismus und Suchtprävention, erwähnt sie die verschiedenen Entwicklungsaufgaben nach Harvey-Kurst. Ich lese vor. Erstens: Akzeptieren der eigenen körperlichen Entscheidung und effektive Nutzung des Körpers. Sich des eigenen Körpers bewusst werden. Lernen, den Körper in Sport und Freizeit, aber auch in der Arbeit und bei der Bewältigung der täglichen Aufgaben sinnvoll zu nutzen. Zweitens: Erwerb der männlichen bzw. weiblichen Rolle. Der Jugendliche muss seine individuelle Lösung für das geschlechtsgebundene Verhalten für die Ausgestaltung der Geschlechtsrolle finden. Drittens: Erwerb neuer und reifer Beziehungen zu Alltagsgenossen beiderlei Geschlechts. Hierbei gewinnt die Gruppe der Gleichaltrigen, Peer Group, an Bedeutung. Viertens: Gewinnung emotionaler Unabhängigkeit von den Eltern und anderen Erwachsenen. Für die Eltern ist gerade diese Entwicklungsaufgabe schwer einsehbar und oft schmerzlich. Obwohl sie ihre Kinder gerne zu tüchtigen Erwachsenen erziehen wollen, möchten sie die familiäre Struktur mit der wechselseitigen Abhängigkeiten möglichst lang aufrechthalten. Fünftens: Vorbereitung auf die berufliche Karriere. Lernen im Jugendalter zielt direkt bei berufstätigen Jugendlichen oder indirekt in weiterführenden Schulen auf die Übernahme einer beruflichen Tätigkeit ab. Sechstens: Vorbereitung auf Heirat und Familienleben. Sie bezieht sich auf den Erwerb von Kenntnissen und sozialen Fertigkeiten für die bei Partnerschaft und Familie anfallenden Aufgaben. Die Verlängerung der Lernzeit bis häufig weit in das dritte Lebensjahrzehnt macht im Zusammenhang mit dem säkularen Wandel allerdings auch neue Lösungen notwendig. Siebtens: Gewinnung eines sozial verantwortungsvollen Verhaltens. Bei dieser Aufgabe geht es darum, sich für das Gemeinwohl zu engagieren und sich mit der politischen und gesellschaftlichen Verantwortung des Bürgers auseinanderzusetzen. Achtens: Aufbau eines Wertsystems und eines ethischen Bewusstseins als Richtschnur für eigenes Verhalten. Die Auseinandersetzung mit Wertgeltungen in der umgebenden Kultur soll in diesem Lebensabschnitt zum Aufbau einer eigenständigen, internalisierten Struktur von Werten als Orientierung für das Handeln führen. Anschließend wird auch die Typologie des Jugendalkoholismus erwähnt, welcher von Gruner entwickelt wurde. Ich werde sie euch kurz und knapp erklären.
der Gelegenheit.

0: Gelegenheitstrinker. Es ist eine Person, die in der Freizeit oder an besonderen Anlässen konsumiert. Es kommt zu einem exzessiven Genuss, aber zu keinem Kontrollverlust. So kommt der Gelegenheitstrinker zwar zu einem Alkoholmissbrauch, aber wird nicht abhängig. Der Gewohnheitstrinker richtet sein Trinkverhalten nach seiner beruflichen und subkulturellen Umwelt. Zu verzichten ist sehr schwer, weil er regelmäßig trinkt, aber er hat noch immer eine Kontrolle. Der Rauschtrinker hat drei weitere verschiedene Kategorien: primäre, sekundäre und fakultative Rauschtrinker. Der primäre Rauschtrinker sucht bewusst den Rausch, um zum Beispiel Unwohlsein, Angst oder Überforderung zu betäuben. Dabei entsteht ein Teufelskreis, da er vorhandene Probleme mit Alkohol ablöst. Die Folge daraus ist, dass sich in 2 bis 5 Jahren eine ausgeprägte physische und psychische Abhängigkeit entwickelt. Der sekundäre Rauschtrinker ist eine Person, die von einer anderen Droge auf Alkohol umgestiegen ist. Der fakultative Rauschtrinker ist ein Trinker, der mehrere Drogen konsumiert, aber Alkohol als Grunddroge sieht. Neben Alkohol wird eine Reihe anderer Drogen genommen, um den Rausch zu erleben. Bevor wir mit dem Interview mit Alexandra Wolfmeier starten, gibt es noch ein Lied für euch. Weißes von Sarah Beth. Hört genau auf den Text.
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0: Weiter geht's mit dem Interview mit Alexandra Wolfmeier, die die leitende Referentin der Alkoholberatung ist.
1: Ein ganz ein wichtiger Bereich unserer Arbeit ist aber einfach die Angehörigenbetreuung und Angehörigenberatung. Ist vielleicht sogar der Bereich, der für Jugendliche, für euch noch viel interessanter ist als die direkte Beratung. Es gibt nämlich sehr viele Jugendliche, die aus suchtbelasteten Familien stammen und durch den Konsum eines Familienangehörigen oftmals sehr belastet sind. Und die würden dringend Unterstützung und Betreuung brauchen, damit sie lernen, mit dieser schwierigen Situation umzugehen. Und wenn diese Jugendlichen den Weg zu uns finden würde, dann das würde mich persönlich besonders freuen. Jugendliche als Betroffene kommen eigentlich sehr selten zu uns in Beratung. Ich habe mir jetzt die Zahlen extra, wenn ich weißt, gewusst habe, du kommst, habe ich die Zahlen angeschaut. Etwa einer von 20 Klienten ist im Alter zwischen 16 und 25 Jahren und da eher der Großteil schon über 20 Jahre. Das liegt zum einen vielleicht daran, dass euch in einem jungen Alter gar nicht bewusst ist, dass ihr als Angehörige auch das Recht auf Beratung habt. Und zum anderen liegt es vielleicht auch daran, dass sie in einem Alter seid, wo sie vielleicht noch gar keine Abhängigkeit entwickelt hat. Es mag sein, dass ein problematischer Konsum da ist, aber es erfolgt noch nicht so die direkte, bewusste Auseinandersetzung mit dem Konsumverhalten. Jugendliche, gerade über 18, kommen auch vielleicht, weil der Führerschein entzogen worden ist. Dann wird oft die Empfehlung ausgesprochen, dass man parallel zu den ganzen Auflagen, die man hat, in die Beratung geht. Bei Jugendlichen ist es halt oft so, dass man, wenn ein Jugendlicher in einem problematischen Ausmaß konsumiert, es in meinen Augen viel wichtiger ist, dahinter zu schauen, was ist der Grund für diesen verstärkten Konsum und dann diese Thematik vorrangig irgendwo zu behandeln oder zu betreuen. Und da gibt es oft bessere Anlaufstellen, wie etwa Familienberatungsstellen oder manche gehen auch zu Psychologen. Also da sind wir vielleicht nicht die richtige Stelle, weil der Alkohol nicht im Vordergrund steht. Und das würde man mit dir zum Beispiel anschauen, was ist der Grund, warum du so hoch konsumierst. Und dann würde man gemeinsam entscheiden, macht es einen Sinn, wenn du woanders hingehst oder macht es einen Sinn, wenn du da bleibst.
0: Könntest du uns erklären, was genau unter Alkoholsucht verstanden wird? Welche Merkmale zeichnen eine Suchterkrankung aus? Und ab wann spricht man tatsächlich von einer Abhängigkeit?
1: Also von einer Abhängigkeit spricht man, das ist eine ganz klare medizinisch anerkannte Diagnose. Und die WHO, also die Weltgesundheitsorganisation, hat dort Kriterien dafür festgelegt, die in dem Diagnoseschema festgeschrieben sind. Und da sagt man, wenn in den letzten 12 Monaten drei der Kriterien, die ich jetzt dann erklären werde, gleichzeitig vorhanden gewesen sind, dann würde ein Mediziner eine Alkoholabhängigkeit diagnostizieren. Für uns in der Beratung ist es nicht so relevant, ob es eine Alkoholabhängigkeit ist, weil für uns jeder Konsum, den die Leute als problematisch empfinden, einfach der ist, mit dem wir uns befassen. Würden wir aber den Verdacht haben, dass es sich um eine Alkoholabhängigkeit handelt, dann ist es mir immer wichtig, dass man dann unsere Klienten und Klientinnen immer auch zu einem Arzt zur Abklärung schickt, weil dann einfach die weitere Therapie einfach ganz entscheidend ist, welche Schritte man dann unternimmt. Aber zurück zu den Kriterien. Es gibt 6 Kriterien, gibt's, die man unterscheidet. Das eine ist der Begriff Craving. Der ist vielleicht manchen bekannt. Das heißt, man hat ein Verlangen, einen ganz einen starken Wunsch, eine Substanz zu konsumieren. In der Alkoholabhängigkeit natürlich der Alkohol. Das Craving kennen manche Menschen vielleicht, dieser Heißhunger auf was Süßes. Also dieses Verlangen, dieses Craving, das kann man sich schon vorstellen, wie es dann da geht, wenn man etwas unbedingt haben möchte. Gibt es im Alkoholbereich auch. Dann gibt es das zweite Kriterium, ist der Kontrollverlust. Das bedeutet, dass der Beginn und das Ende und die Menge des Alkohols, der konsumiert wird, nicht mehr selbstständig kontrolliert werden kann. Das kann zum Beispiel, du nimmst dir vor, du bist am Abend unterwegs, trinkst 2 Bier und schaffst es aber nicht mehr nach 2 Bier zu stoppen. Es kann sein, du wirst gestoppt, weil der Geld gar ist, weil das Lokal zersperrt, weil die Freunde zurückfahren, aber nicht mehr du bist der entscheidet und sagt, ich stoppe jetzt noch 2 Bier. Dann Entzugssymptome, das ist eh so eher was Geläufiges. Gibt es ein paar so klassische wie Zittern, Schwitzen, Unruhe. Da ist mir noch wichtig zu erwähnen, wenn du jemanden einmal triffst, der diese Entzugssymptome zeigt, das ist kann ein echt lebensgefährlicher Zustand werden. Und wenn man wen vielleicht recht motiviert, keinen Alkohol mehr zu konsumieren und der diese Entzugssymptome zeigt, dann ist es oft sinnvoll, die Rettung zu informieren, einen Arzt zu informieren und bis dass diese Rettungskette in Gang gesetzt wird, ganz in einem minimalen Ausmaß Alkohol den Menschen zur Verfügung zu stellen, bis dass die Entzugserscheinungen weg sind, weil das wirklich gefährlich werden kann. Das 4. Kriterium war die Dosissteigerung. Das heißt, man braucht eigentlich immer mehr und größere Mengen, um den gleichen Effekt zu erreichen. Das ist, glaube ich, auch allen irgendwo bekannt. Am Anfang, wenn man Alkohol konsumieren anfängt, verträgt man wahrscheinlich noch nicht so viel, als wenn man das länger und in einem gewohnten Ausmaß macht. Dann ein Kriterium ist auch Alkoholkonsum, obwohl es schon wirklich den Nachweis von eindeutigen Folgeschäden gibt. Das heißt, es kann sein, ich habe schon organische Schäden. Wir haben auch schon wirklich junge Menschen in der Beratung gehabt, bei denen die Leber nicht mehr wirklich funktioniert hat, die dann auf die Transplantationsliste gesetzt worden sind. Und da passiert es immer wieder, dass Leute trotzdem, die auf dieser Liste stehen, es nicht gelingt, die nicht zu bleiben. Das ist natürlich schon ein sehr krasses Beispiel. Ein Beispiel wäre, du verlierst den Führerschein, weil du was konsumiert hast, der Amtsarzt oder die Behörde schreibt die Abstinenz vor und du weißt ganz genau, wenn ich die Abstinenz nicht einhalte, kriege ich den Führerschein nicht wieder zurück und du schaffst das trotzdem nicht. Oder wenn deine schulischen Leistungen nachlassen, du merkst, du kannst nicht mehr lernen, du kannst dich nicht konzentrieren, es ist vielleicht die Versetzung ins nächste Jahr gefährdet und das hat schon die Ursache in dem Konsum, der einfach der Leistungsfähigkeit reduziert und du schaffst das trotzdem nicht aufzuhören. Das war so trotz negativer Konsequenzen. Und das sechste Kriterium ist die Vernachlässigung anderer Interessen. Das heißt, du bist nur mehr bei Aktivitäten dabei, wo du von vornherein weißt, du kannst dort was konsumieren. Du gehst auf keine Feiern mehr, wo es nichts gibt, wo du das nicht verheimlichen kannst. Du gehst deinen Hobbys nicht mehr nach, du bist für deine Freunde nicht mehr erreichbar. Es dreht sich den ganzen Tag nur mehr alles um den Konsum. Wie komme ich zum Alkohol? Wie kann ich ihn konsumieren? Wie kann ich es vielleicht auch verheimlichen? Dieses ganze Denken dreht sich da drum. Und wenn man diese Kriterien im Dreif gleichzeitig hat in den letzten 12 Monaten, dann würde man die Diagnose Alkoholabhängigkeit im Arztbrief stehen haben. Für mich ist aber, nachdem diese Kriterien nicht zwingend die Grundlage unserer Beratung sind, möchte ich was anderes auch noch erwähnen. Es gibt auch Beispiele, die einen Hinweis auf einen problematischen Konsum geben können. Vielleicht hast du schon bemerkt, dass du mehr Alkohol konsumiert hast, um den Alltag zu bewältigen, um schlafen zu können, um dich besser zu fühlen. Vielleicht hast du mal konsumiert, weil es am Abend beim Fortgehen du der Schüchternheit überwinden wolltest oder vielleicht um Stress abzubauen, wenn du heimkommst. Und dieses Verhalten, dir irgendwie aufgefallen ist oder auch vielleicht bei einem Freund oder irgendwem auf, dann lohnt es immer, dass man sich mit dem Konsumverhalten auseinandersetzt. Da ist man nur in einer Phase, man hat keine Abhängigkeit, aber wenn man dann draufkommt, dass man Alkohol zu Situationen einsetzt, um sein Leben zu bewältigen und das dann in derer Situation schafft, Alkohol durch was anderes zu ersetzen, dann hast du echt eine gute Chance, dass du ein Leben lang Alkohol konsumieren kannst, in einem Ausmaß, der moderat ist und in dem du das auch genießen kannst. Da sind wir dann wieder beim Genuss. Und das ist also, was ich Jugendlichen mitgebe, ihr braucht einen bewussten und verantwortungsvollen Umgang. Jetzt seid ihr in einem Alter, wo ihr das gut lernen und trainieren könnt. Und dann nehmt sich eine gute Basis mit für später.
0: Die Alkoholberatung hat eine Infobroschüre veröffentlicht, die sich mit dem Alkoholkonsum und Sucht auseinandersetzt. Besonders spannend fand ich darin die verschiedenen Modelle, die die Ursachen der Sucht veranschaulichen, insbesondere das Tankmodell und das Suchtdreieck. Könntest du diese Konzepte für unsere Zuhörerinnen und Zuhörer verständlich erklären?
1: Also das Suchtdreieck beschreibt Sucht als einen dynamischen Prozess. Das bedeutet, damit sich eine Abhängigkeit entwickelt, hängen einmal ganz eng 3 Ebenen zusammen. Die stehen zueinander in einer Wechselwirkung. Das heißt, es gibt nicht den einen Auslöser, sondern es ist vielmehr ein komplexer Prozess, wo mehrere Bereiche zusammenspielen. Und da geben wir mal, als erster schaut man sich einmal die Suchtmittel an. Es gibt ja sehr unterschiedliche Suchtmittel und die haben unterschiedliche Abhängigkeitspotenziale. Opiate zum Beispiel führen sehr schnell zu einer körperlichen Abhängigkeit. Wohingegen Crystal Meth, das kennt auch jeder, ganz schnell zu einer psychischen Abhängigkeit führt. Hängt auch mit der Wirkung der Substanzen zusammen. Alkohol hingegen hat im Verhältnis zu diesen 2 Substanzen ein deutlich geringeres Risiko einer Abhängigkeit. Dafür haben wir im Alkohol aber die Tatsache, dass der sehr stark verfügbar und sehr stark toleriert ist und sehr stark zu unserem gesellschaftlichen Leben dazugehört. Dadurch ist das Risiko einer Alkoholabhängigkeit, wird das dann wieder erhöht, weil die Substanz sehr verfügbar ist, weil es toleriert wird und weil man immer wieder dazu aufgefordert wird. Es ist ja sehr stark in unserem Leben verankert. Der zweite Bereich ist dann auch das soziale Umfeld und die ganze Gesellschaft. Hier spielen zum Beispiel das Alter eine Rolle, wann fange ich an zum Konsumieren. Also wie ist mein erster Schritt zum Alkohol? Das Geschlecht spielt eine Rolle, der soziale Status, die schulische und berufliche Situation, aber auch wie ein Land mit Werbung umgeht, wie es mit Gesetzgebung umgeht, wie es Verfügbarkeit regelt. Ich weiß nicht, ob du schon mitgekriegt hast, du darfst schon Alkohol in jeglichem Ausmaß kaufen. Unter 18 darf man hochprozentige Substanzen in Geschäften nicht kaufen. In Österreich ist es so, Da werden sogar Kontrollkäufe durchgeführt. Da gibt es so Käufe, da geht ein 14-Jähriger in ein Geschäft, kauft unter schon mit begleitenden Erwachsenen, der halt im Hintergrund an Alkohol probiert, an Wodka zu kommen, und wenn er das verabreicht kriegt, dann werden die Verkäufer eigentlich darauf aufmerksam gemacht, dass das so und so nicht funktioniert. Das heißt, Österreich bemüht sich ja, dass man Jugendlichen den legalen Weg deutlich reduziert, wenn man weiß, dass das eine Rolle spielt. Dann sind zum Beispiel so, wenn man in einer Gesellschaft lebt, die mir wenig Perspektiven bietet, die mir ausgrenzt, die mir eingeschränkte Möglichkeiten zur gesellschaftlichen Teilhabe und zur Integration gibt, dann sind das auch wesentliche Faktoren, die dazu beitragen können, dass das, wenn das eine Person trifft, die wenig Strategien und Ressourcen hat für belastende Situationen, dass sie dann nur mehr leichter in eine Abhängigkeit rutschen kann. Und daher hängt, das ist der dritte Faktor, es hängt sehr stark von den einzelnen Personen ab. Es hängt davon ab, was hast du für eine Lebensgeschichte, was hast du für eine Persönlichkeit, welche Fähigkeiten hast du beim Großwerden entwickelt, was hast du für Vorbilder gehabt, wie ist deine ganzen Bewältigungsstrategien, wie hast du als Kind gelernt, mit Stress umzugehen und mit Frustration. Das sind dann ganz, ganz wichtig, welche Fähigkeiten zur Genussfähigkeit hast du entwickelt. Und das spielt dann eine Riesenrolle, wo man sich dann anschaut, also die drei Bereiche: Person, deine Fähigkeiten, die Gesellschaft, in der du lebst, und natürlich auch, mit welchen Substanzen du in Kontakt kommst. Das Tankmodell zeigt uns einfach eine Möglichkeit, wie jeder Einzelne dafür sorgen kann, dass die Wahrscheinlichkeit, eine Sucht zu entwickeln, reduziert werden kann. Das heißt, du musst dir das so vorstellen, darum heißt es ja Tankmodell: ein Auto hat einen Tank und das braucht Benzin, damit es fährt. Und wenn der Tank leer wird, dann muss es wieder zur Tankstelle fahren und muss den Benzin auffüllen. Das heißt, der Tank kann ganz voll sein, er kann halb voll sein und er kann leer sein. Und ich kenne selber vom Autofahren, wenn er dann leer wird, dann wird man schon immer nervös und geht sich das aus. Und da ist man sich immer bewusst, ich muss meine Tankstelle auffüllen. Dieses Modell geht davon aus, dass wir so etwas Ähnliches haben, dass wir einen Seelentank haben. Und diesen Seelentank müssen wir mit Dingen füllen, die uns gut tun, die uns stärken. Und unser Seelentank kann manchmal ein bisschen leerer sein und manchmal ein bisschen voller sein. Wichtig ist, dass man einfach hier und da ein bisschen eingespürt und schaut, wie ist denn der gerade? Wie fühle ich mich denn gerade? Habe ich das Gefühl, ich bin gerade recht leer? Habe ich das Gefühl, es belastet mich gerade viel? Oder habe ich das Gefühl, es geht mir gerade total gut? Und dann im nächsten Schritt sich zu überlegen, wo sind meine Tankstellen? Wo muss ich hinfahren, dass ich meinen Seelentank wieder auffüllen kann? Ich fahre zum Beispiel in Stall zu meinem Pferd, dann stehe ich in einer Herde mit 15 Pferd drinnen, mache da mal Steuerarbeit und das tut mir immer gut. Da kann es kalt sein, wurscht, das tut mir einfach gut, das weiß ich. Es gibt auch noch andere Dinge, die einen gut erkennen, das heißt Kontakt mit Freunden oder mit der Familie oder seinen Hobbys nachgehen oder in die Natur gehen. Jeder hat so seine eigene Tankstelle, wo er weiß, wenn ich dort anzapfe, dann kann ich das Ganze ein bisschen füllen. Und dann kann es uns passieren, dass die Tankstellen auf einmal nicht zur Verfügung stehen. Dass ich mein Hobby vielleicht auch gar nicht nachgehen kann. Darum ist es wichtig, viele Tankstellen zu haben, damit man einfach auf ganz viel zurückgreifen kann. Und wenn Menschen in der Abhängigkeit rutschen, dann fangen sie manchmal an, die Tankstellen mit Alkohol zu füllen. Und dann werden diese Zugänge, wo man einen Tank durch den Alkohol zugestoppt, sagt man. Und dann verlieren sie die Fähigkeit, das durch andere Dinge zu stärken. So kann man sich ungefähr das Tankmodell vorstellen. Du überlegst dir, was tut mir gut? Und wenn du dann mal merkst, es wird wieder ein bisschen leerer, dann muss man sich halt bewusst werden und diese Tankstellen wieder ganz bewusst auffahren.
0: Wie tankt ihr euer Tankmodell? Gibt es Hobbys, Personen oder Aktivitäten, die eure Energie besonders auftanken? Das war die erste Folge meiner Podcast-Reihe, in der ich nach den Ursachen des Alkoholkonsums gesucht habe. Mein Fazit ist: Der Alkoholkonsum im Jugendalter wird durch viele Faktoren beeinflusst, von früheren Erfahrungen über soziale Normen bis hin zu persönlichen Merkmalen. Eine besonders große Rolle spielt die Peer Group. Doch auch die eigene innere Stärke kann Jugendlichen helfen, sich vor Gruppenzwang zu schützen. Nicht jeder Alkoholkonsum führt direkt zur Abhängigkeit. Jedoch ist der Moment, wo Alkohol als Problemlöser genutzt wird, der Beginn zu einem Teufelskreis. Prävention und Aufklärung sind daher entscheidend, um Jugendlichen alternative Bewältigungsstrategien aufzuzeigen und ihre Selbstkontrolle zu stärken. Letztlich geht es darum, bewusste Entscheidungen zu treffen. Zum Abschluss spiele ich euch noch ein Lied von Kendrick Lamar, Swimming Pools. Wahrscheinlich kennt ihr das Lied als ein Hype-Song, aber wenn man wirklich auf den Lyrics hört, versteht man, dass es von Alkoholmissbrauch handelt. Kendrick erzählt aus einer Perspektive eines jungen Mannes, der in einen Teufelskreis mit Alkohol gelangt. Hört selbst mal zu. Pull up. Drink. Headshot. Drink. Sit down. Drink. Stand up. Drink.
2: pass out. Drank, wake up. Drank, faded. Drank, faded.

0: Drink.
1: Headshot.
0: Drink.
1: Sit down.
0: Drink.
1: Stand up.
0: Drink.
1: Pass out.
0: Drink.
1: Wake up.
0: Drink.
1: Fade it.
0: Drink.
1: Fade
0: it. Drink.
2: Das war ein Ausschnitt aus dem Podcast von Amelia über Ursachen und Auswirkungen des Alkoholkonsums bei jungen Erwachsenen.
3: Damit kommen wir nun zum letzten Teil unserer heutigen Sendung. Im vergangenen Schuljahr haben Schülerinnen und Schüler, Lehrkräfte und Eltern des BAG Fadinger Straße in Workshops darüber nachgedacht, welche Werte unser Zusammenleben und Lernen an der Schule prägen sollen.
2: Dabei ging es um Fragen wie: Wie wollen wir miteinander arbeiten? Was möchten wir Schülerinnen und Schüler neben dem Unterricht mitgeben? Und was macht eine gute Schulgemeinschaft eigentlich aus?
3: Ein zentraler Wert dabei ist Motivation. Denn Lernen funktioniert oft dann am besten, wenn man sich gegenseitig unterstützt, gemeinsam an Herausforderungen arbeitet und Freude daran hat, Neues zu entdecken.
2: Deshalb steht Motivation auch im Sommersemester des Schuljahres 2025-2026 besonders im Fokus.
3: Vier Schülerinnen und Schüler der 2a haben dazu zwei kurze Hörgeschichten gestaltet.

0: Es gibt eine Stadt, die existiert nur für Menschen, die etwas vor sich herschieben. Hausaufgaben, Training, Träume. Man nennt sie Anfaria, die Stadt, in der niemand anfängt. Genau dort landeten Emily, Marco und Hannah. Es begann mit einem Nebel. Nicht kalt, nicht warm, einfach schwer. Emily lief voraus, doch ihre Schritte wurden langsamer.
1: Ich wollte heute eigentlich trainieren, aber ich hatte keine Lust.
0: Marco blieb stehen und gähnte.
2: Ich wollte Mathe lernen, dann habe ich es gelassen, dann habe ich darüber gelacht.
0: Hannah hielt ihr Heft fest an sich.
3: Ich wollte perfekt sein und dann hatte ich Angst anzufangen.
0: Vor ihnen tauchten Häuser auf, alle grau, alle unfertig. Ein Schild stand am Stadtrand. Willkommen in Anfaria. Hier beginnt alles morgen. Die Straßen waren voller Menschen, die taten nichts. Sie saßen, sie warteten.
1: Warum bewegt sich niemand?
0: Weil Anfangen schwerer ist als Aufgeben.
2: Das klingt gefährlich gemütlich. Ja.
0: Jedes Haus trug einen Namen. Ich bin zu müde, ich bin nicht gut genug, ich fange morgen an. Hannah blieb stehen.
3: Ich wohne hier.
1: Was meinst du?
3: Ich plane alles perfekt, aber manchmal beginne ich nicht.
0: Der Boden bebte. Wer bleiben will, bleibt für immer. In der Mitte der Stadt lag ein leerer Platz. Darauf stand nur ein Wort. Jetzt.
2: Was passiert, wenn wir darauf gehen?
1: Dann fangen wir an. Ohne Garantie.
3: Dann machen wir Fehler.
0: Sie sahen sich an und gingen los. Als Emily den Platz betrat, begann sie zu laufen. Nicht schnell, aber entschlossen. Marco hörte auf zu lachen und sagte laut:
2: Ich meine es ernst.
0: Hannah schlug ihr Heft auf.
3: Nicht perfekt, aber begonnen.
0: Die Stadt begann zu bröckeln, Farben kehrten zurück. Der Nebel löste sich auf. Sie standen wieder draußen.
1: Ich trainiere heute, auch wenn ich müde bin.
2: Ich lerne jetzt und lache später.
3: Ich fange an, bevor ich bereit bin.
0: Motivation ist kein Gefühl, sie ist eine Entscheidung. Nicht morgen, jetzt. Und vielleicht ist genau das dein erster Schritt.

0: Motivation ist etwas Merkwürdiges. Manchmal ist sie da, stark und laut. Und manchmal versteckt sie sich so gut, dass man glaubt, sie sei verschwunden. Genau an so einem Tag beginnt diese Geschichte. Emily war 13 Jahre alt, sportlich und abenteuerlustig. Normalerweise liebte sie Herausforderungen. Doch heute fühlten sich selbst ihre Turnschuhe schwer an.
1: Ich trainiere so viel und trotzdem werde ich nicht besser.
0: Neben ihr ging Marco, 13, sportlich und immer bereit für einen Witz.
2: Vielleicht brauchen deine Schuhe einfach Motivation.
0: Hannah, 12 Jahre alt, nett und sehr klug, schloss sich ihnen an.
3: Motivation verschwindet nicht, sie schläft nur manchmal.
0: Plötzlich begann die Luft zu flimmern. Ein schimmerndes Tor erscheint vor ihnen. Drauf stand, nur wer weitermacht, darf eintreten.
2: Also, ich habe nichts geplant, aber das klingt spannend.
1: Was, wenn wir scheitern?
3: Dann lernen wir etwas.
0: Sie traten durch das Tor. Sie standen auf einem schmalen Pfad. Links und rechts ging es tief nach unten. Der Wind flüsterte, du kannst das nicht, gib auf.
1: Diese Stimmen, sie klingen wie meine Gedanken.
2: Ich hab die auch. Ich tu nur so, als wären sie nicht da.
3: Vielleicht verschwinden sie nicht, aber wir können entscheiden, ob wir auf sie hören.
0: Emily machte einen Schritt, dann noch einen. Der Weg wurde steiler, Emily stolperte.
1: Ich schaffe das nicht.
0: Und genau hier hören viele Menschen auf. Nicht, weil sie zu schwach sind, sondern weil sie vergessen, warum sie angefangen haben.
2: Hey, wir gehen zusammen. Niemand bleibt zurück.
3: Motivation heißt nicht, keine Angst zu haben. Motivation heißt, weiterzugehen trotz Angst.
0: Emily atmet tief ein, stand auf und ging weiter. Plötzlich begann etwas in ihnen zu leuchten. Ein kleiner Funke. Dieser Funke war immer an euch. Er wächst mit jedem Schritt.
1: Also war ich nie zu schlecht.
2: Nur manchmal zu streng mit mir.
3: Und manchmal zu sehr auf Perfektion fixiert.
0: Der Pfad endete. Im nächsten Moment standen sie wieder nach der Schule da. Alles war normal, doch sie fühlten sich stärker.
1: Ich versuche es nochmal.
2: Und wenn es schief geht, lachen wir und machen weiter.
3: Genau das ist Motivation.
0: Motivation ist kein Zauber. Sie ist eine Entscheidung. Jeden Tag neu. Und vielleicht triffst du sie genau jetzt.

0: Die Geschichten sollen zeigen, wie wichtig Motivation, Zusammenhalt und gegenseitige Unterstützung im Schulalltag sein können und vielleicht auch selbst ein wenig motivieren.
1: Und damit sind wir auch schon am Ende dieser Ausgabe von Radio Frech.
0: Heute haben wir auf ganz unterschiedliche Weise erlebt, was Schule neben dem Unterricht noch ausmachen kann. Gemeinsame Projekte, persönliche Erfahrungen, kritisches Nachdenken und kreative Ideen.
1: Von der selbstgeplanten Reise nach München über den Podcast zum Thema Alkohol bis hin zu den Hörgeschichten über Motivation war wieder vieles dabei, das zum Zuhören und Weiterdenken eingeladen hat.
0: Gerade das Thema Motivation wird uns dabei in den kommenden Monaten noch intensiv begleiten. Denn rund um diesen Wert entstehen aktuell viele unterschiedliche Projekte an unserer Schule.
1: Im Mittelpunkt steht dabei die Frage, wie Lernen gelingen kann, wenn man sich gegenseitig unterstützt, gemeinsam Ziele verfolgt und Freude daran entwickelt, Neues auszuprobieren.
0: Die Hörgeschichten der 2A waren deshalb nur ein kleiner erster Einblick. Auch in den nächsten Wochen und Monaten werden sich Klassen, Lehrkräfte und Schülerinnen und Schüler immer wieder mit dem Thema Motivation beschäftigen.
1: Natürlich wird das Thema auch Teil der kommenden Radio-Frech-Sendung bleiben. Es lohnt sich, also dran zu bleiben.
0: Jetzt bleibt uns nur noch, euch einen guten Start ins Wochenende zu wünschen. Mit Zeit zum Abschalten, zum Treffen mit Freunden und Freundinnen und vielleicht auch mit neuer Motivation für die kommenden Wochen.
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1: Zum Schluss werfen wir noch einen Blick auf das Sommerprogramm des Kulturhofs in Linz. Dort finden in den Sommerferien wieder die Spiel-, Sport- und Kulturwochen statt.
3: Hoftermine.
0: Das Ferienprogramm richtet sich an Kinder und Jugendliche und bietet viele kreative Möglichkeiten, die Ferien abwechslungsreich zu gestalten. Angebote werden unter anderem Radio-Workshops, Film- und Theaterwerkstätten, Tanz- und Musikangebote, Kreativ-Workshops, Zirkus und Artistik, Comiczeichnen oder auch Zaubern.
1: Im Vordergrund stehen dabei Spaß, Kreativität und die Möglichkeit, gemeinsam Neues auszuprobieren und eigene Ideen umzusetzen.
0: Die Workshops finden zwischen 20. Juli und 14. August statt. Anmelden kann man sich direkt online über die Webseite des Kulturhofs unter kultur-hof.at.
1: Dort findet ihr auch alle Informationen zu den einzelnen Kursen, Altersgruppen und Terminen.
0: Wir sagen danke fürs Zuhören und bis zum nächsten Mal hier bei Radio Frech.
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7: Herzlich willkommen bei Kultur und Bildung Spezial. Am Mikrofon begrüßen Sie Marina Weinziel und Katharina Wachsenecker. Die heutige Sendung widmet sich dem FMR-Festival, das vom 3. bis 7. Juni am Linzer Schlossberg stattfindet. Dort werden in einem öffentlich zugänglichen Kunstraum bei freiem Eintritt 23 Arbeiten von österreichischen und internationalen KünstlerInnen präsentiert. Das Rahmenprogramm bilden Vorträge, Gespräche, Performances und Konzerte.
8: Bereits vor dem Beginn des Festivals ermöglichte ein Presserundgang einen Einblick in die Location. Während des Rundganges beschrieb Thomas Philipp, einer der Veranstalter, das Programm an den Festivaltagen.
9: Von 10 bis 22 Uhr ist die Ausstellung wirklich geöffnet. Man kann aber auch abseits dieser Zeiten schauen, dass man was findet. Das sind auch Arbeiten darüber hinaus zugänglich, aber von 10 bis 22 Uhr sind die Öffnungszeiten, da sind auch immer Infotrainerinnen vor Ort. Wir haben dreimal am Tag Führungen, Rundgänge mit Kunstvermittlerinnen, wir haben kuratorische Rundgänge, während des Tages laufend Performances, weil viele der Arbeiten auch mit performativen Aspekten verbunden sind. Es gibt jeden Tag von 17 Uhr Online-Lectures, gefolgt von On-Site-Talks. Also wir haben sehr renommierte Kulturwissenschaftlerinnen, Medientheoretikerinnen, die eine Online-Lecture bringen und dann On-Site-Talks mit den Artists. Am Freitag um 19.30 Uhr eine größere Concert-Night im Schlosspark.
7: Kulturstadträtin Doris Lang-Meierhofer hob bei dem Presserundgang die Bedeutung des Festivals als offen zugängliche Kunstvermittlung hervor.
5: Es ist ganz, ganz wichtig, dass man auch mit so einem Festival zeigt, dass man Kultur nicht nur konsumieren soll, sondern dass Kultur eigentlich auch erlebbar gemacht wird. Und vielleicht auch die digitale Kultur etwas mehr erlebbar gemacht werden kann. Denn das ist immer sehr abstrakt, das Digitale. Und wenn man das anhand von, ja, vielleicht auch Kunstwerken im öffentlichen Raum begehbar macht und das auch in Kontext bringt, vielleicht auch mit unserer Kulturgeschichte, was ja hier am Schlosspark auf der Hand liegt, dann ist das, glaube ich, eine hervorragende Kombination, wie man Kunst vermitteln kann und einfach zugänglich machen kann.
8: Eröffnet wurde das FMR-Festival am Abend des 3. Juni mit Reden der Veranstalter und VertreterInnen der Stadt Linz, des Landes Oberösterreich und des Ministeriums für Wohnen, Kunst, Kultur, Medien und Sport.
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12: 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Bitte begrüßen Sie mit uns recht herzlich Helene Heiß in Vertretung des Bundesministeriums für Wohnen, Kunst, Kultur, Medien und Sport.
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15: Ja, sehr geehrte Damen und Herren, werte Ehrengäste, sehr geehrter Herr Bürgermeister, sehr geehrte Frau Kulturstadträtin, werte Frau Vizebürgermeister, wie gesagt, werte Kollegin vom Landtag, sehr geehrte Organisatoren und Gäste, Sie müssen auch hier raufkommen. Sie müssen diesen Ausblick hier genießen, diese geballte Power, was hier ist, aber vor allem dieses ehrwürdige Gebäude im Zusammenhang dann mit dieser modernen Kunst. Es ist wirklich wunderschön anzusehen. Würde ich Ihnen empfehlen, dass Sie nachher hier auch hier raufschauen. Ich darf Ihnen ganz liebe Grüße ausrichten von unserem Landeshauptmann Thomas Stelzer und darf den Vorsprung in Oberösterreich noch einmal aufzeigen. Und zwar den Vorsprung, der auch durch solche Veranstaltungen entsteht. Es ist Ehrenamt, was hier sehr viel geleistet wird. Und dieses Ehrenamt, den möchten wir den Vorsprung geben durch die Ehrenamtsstrategie. Aber es geht hier auch heute sehr viel um den Vorsprung der Technologie in Verbindung mit Kunst. Und da geht es eben um dieses Verbindende. Und den Vorsprung der Technik, den möchten wir mit unserer KI-Strategie im Land Oberösterreich nach vorne treiben. Und es hat auch schon zu mehreren Ansiedlungen wie Google oder Apple geführt, was sozusagen auch mit dieser Strategie in Einklang geht. Meine Damen und Herren, ich wünsche uns ein schönes Fest. Genießen Sie die Ausstellung. Ich bin schon total neugierig. Mich hat es letztes Mal, ich glaube es war vor drei Jahren, hat es total überrascht am Hafen und ich freue mich einfach schon riesig. Alles Gute.

0: glaube, wir können natürlich nicht mithalten mit historischen Kulturbauten, mit Wien, mit Salzburg. Ich glaube, das, was uns einzigartig macht, das ist unser Verständnis von der Medienkunst, von der digitalen Kultur, aber auch unser Zugang zum öffentlichen Raum. Wir verstehen Kultur nicht als etwas Exklusives, was nur für bestimmte Bevölkerungsgruppen, die es sich leisten können, zugänglich ist, sondern Kunst und Kultur ist für uns ein öffentlicher Auftrag, ist ein Auftrag für die breite Bevölkerungsschicht, und das zeichnet uns schon seit einigen Jahrzehnten auch aus. Beispielsweise mit unserer Klangwolke, mit dem Mural Harbor, mit dem Pflasterspektakel und seit ein paar Jahren eben auch mit FMR. Ich bedanke mich bei euch, beim gesamten Team, bei dir Thomas und bei dir Jakob, auch mit dem gesamten Team für euer Engagement, auch die Kunst und Kultur den Linzerinnen und Linzern näher zu bringen, auch den internationalen Gästen hier Möglichkeiten geben, sich zu präsentieren, und bedanke mich wirklich bei allen, die dazu beigetragen haben, bei den Sponsoren, bei den Künstlerinnen und Künstlern, vor allem aber auch bei Ihnen, die Sie heute hier zugegen sind, und ich freue mich auch schon irrsinnig darauf, den Schlosspark auch einmal von einer anderen Seite kennenzulernen.
1: That's it from us, so thank you, all of you, enjoy and get ephemeral, get into the opening to us. Thank you very much.
2: Wir hatten die Möglichkeit, mit einem der Veranstalter des Festivals zu sprechen. Direkt im Hintergrund hört man eine der Live-Performances.
3: Ja, hallo, ich bin der Fips, Thomas Philipp, bin Sozial- und Kulturwissenschaftler, Künstler, Kurator, Kulturarbeiter. Und hier heute in Funktion als Mitgründer, Organisator, Kurator von Linz FMR, dem Festival für Kunst im digitalen Kontext und öffentlichen Räumen.
4: Wie kann man sich das FMR-Festival vorstellen? Thomas Philipp beschreibt es uns mit folgenden Worten.
3: Es geht natürlich um ein Kunstfestival, das heißt, es geht um zeitgenössische Kunst insbesondere, also neuere, moderne Kunst, so wie man es klassischer von zeitgenössischen Kunstmuseen kennt, wenn man mal im Lentos zum Beispiel war oder im Mumuk in Wien zum Beispiel war. Das Ganze aber in Verbindung mit Digitalität, was heißt das? Ja, mit neuen Technologien, Internet, künstlicher Intelligenz. Und was uns speziell macht, ist, dass wir das Ganze im öffentlichen Raum präsentieren, also nicht in einem Museum, in einer Galerie oder irgendwo auf einem Screen, sondern direkt hautnah erlebbar im öffentlichen Raum bei FMR 26 hier in Linz am Schlossberg.
5: Es ist ja das erste Mal jetzt hier beim Schlossberg. Warum habt ihr hier für diese Location entschieden?
3: Naja, wir wandern durch Linz. Wir finden alle zwei Jahre statt. Wir waren einmal dort Monoland bei der ersten Ausgabe, Mühlkreisbahnhof bei der zweiten Ausgabe, südlichen Hafenviertel bei der dritten Ausgabe. Und wir suchen uns immer jede Ausgabe ein neues Areal. Und nachdem wir uns beim letzten Mal ein bisschen überhoben haben im südlichen Hafenviertel, weil das so riesig ist und wir die Linzerinnen und Linzer abseits der Landstraße mit schon ein bisschen schwierig zum Aussehen, haben wir gesagt, gehen wir wieder ein bisschen zentraler und um den Schlossberg. Und außerdem ist ein unglaublich schöner Raum, ein idyllischer Naturraum, ganz zentrumsnah, wo sich gerade so digitale Kunst sehr, sehr schön so dazwischen setzt und so kleine schöne Störungen erzeugt.
5: Was ist das Wünschenswerteste, mit was das die Besucherinnen wieder nach Hause gehen sollten?
3: Ja, mit irgendeiner Erfahrung, wie bei jedem Kunstfestival. Vielleicht sogar mit etwas, wo es gar nicht ums Konsumieren geht, oder das jetzt was, kann auch sein, irgendwas recht schön finden, sondern irgendwo, wo man fast gestört wird oder verstört wird, was einen zum Nachdenken bringt, wo man dann rausgeht und einen anderen Blick zum Beispiel auf verschiedene aktuelle Entwicklungen, gerade so zuvor angesprochen technologische Entwicklungen, vielleicht mitgenommen hat, weil das ja aus der künstlerischen Perspektive oft ein bisschen was anderes auslöst, wie wenn man was liest dazu oder irgendwie die Nachrichten schaut oder irgendeinen Fachvortrag hört. Und ich glaube, wenn es mit sowas, mit so einer Erfahrung oder fast mit einer Erkenntnis, mit einem Ansatz an Erkenntnis nach Hause gehen, dann bin ich glücklich.
2: An den Festivaltagen werden 23 Positionen von mehr als 60 KünstlerInnen gezeigt. Inhaltlich befassen sich die Kunstwerke mit den Themen der digitalen Kunst, Medienkunst und diese im Zusammenhang mit dem öffentlichen Raum. Wie wirken sich die digitalen Fortschritte auf die Gesellschaft aus? Die zahlreichen KünstlerInnen bieten die verschiedensten Zugänge an künstlerischen Umsetzungen. Bereits am Eingang des Schlossparkes steht auf der linken Seite ein mobiles Kunstwerk.
6: Es ist ein Kampagnenmobil der Mit-KI-Partei. Wir sammeln in der Kabine Stimmen für die Partei in Form von ihrer Stimme, und zwar für zukünftige Reden, die in den nächsten 5 bis 6 Jahren nötig sein werden. Also drinnen ist ein Ordner mit den Reden, die sind schon geschrieben. Man drückt auf Record und kann eine Rede aufnehmen für unterschiedliche Anlässe. Also es fängt an von einer spekulativen Situation, wo die Partei die Bürgermeisterinnenwahl gewinnt, oder die Situation, wo 50 Jahre UNESCO Weltkulturerbe Medienstadt. Also es gibt 50 Reden drin. Man kann sich eine aussuchen und aufnehmen. Die wird dann in den nächsten Tagen hier abgespielt. Wenn das Kampagnenfahrzeug unterwegs ist, dann wird eine der Reden gespielt. Genau. Alles Weitere steht eh drin. Einfach reinsetzen, Record drücken und Stimme abgeben. In die Kabine sitzen. Genau, in die Kabine rein. Ja, genau.
4: So vielfältig das künstlerische Angebot ist, so sind es auch die BesucherInnen des Festivals. Kunstinteressierte jeden Alters finden sich hier ein. Reinhold aus Linz war bereits beim letzten FMR-Festival mit dabei. Reinhold und sein Freund Alfred erzählen uns von ihren Eindrücken.
7: Warum bist du heute hier?
8: Weil 2023 das Festival schon mal gesehen habe im Hafen. Und jetzt habe ich es wieder gelesen, dann bin ich da. Schöne Location, schönes Wetter, coole Leute.
9: Ein Muss.
7: Ist dir persönlich digitale Kunst wichtig im Leben?
8: Ja, eigentlich schon. Wir haben ja in Linz das Ars Electronic Center auch. Also wir sind eigentlich am Puls der Zeit und man muss mitgehen mit der Zeit, weil sonst geht man mit der Zeit.
10: Gibt es irgendwas, was dich besonders interessiert an einem Festival oder an einer Ausstellung?
8: Auf jeden Fall die musikalischen Sachen und dann natürlich auch die Sachen, die was ausgestützt sind. Also diese Projekte von den Künstlern. Also das sind einfach Sachen, die sind total steil. Was ich aber empfehlen würde, ist Führung, weil ich bin noch nicht ganz durch und kenne mich teilweise nicht aus. Das muss man sehen, weil es ein Zukunftsprojekt ist und auch verstehen.
11: So geheimnisvoll, irgendwie so mystisch kommt man das Ganze vor.
7: Also ist es so, wie du es erwartet hast, oder ist es ein wenig anders?
11: Es ist, glaube ich, nie so, wie man es erwartet. Es ist immer. Man macht sich irgendwas im Kopf, wie man sich vorstellt, und dann ist es meistens anders und es wird sicher noch voller Überraschungen werden heute.
2: Durch das Festivalgelände werden Besuchergruppen geführt. Sophia von Radio Froh schloss sich der Gruppe von Susi an.
12: As a general info, we're going to be participating or viewing this performance right there. It's, called Messiah Merch. The work is called Messiah Merch. It's by the group Teenage God, and the work deals with sort of consumer culture in the context of the internet, and also in sort of a spiritual, like how we sort of approach the internet almost spiritually. Like data constructs so much of our lives, and we ascribe it so much meaning. It's almost like a religion, and they play with this idea in a very expressive way. Like sort of different kinds of cultural, like Justin Bieber, but also it's sort of a church-like experience, and it's very interactive. So it's like sort of a holy merch stand, and also sort of deals with questions of art and consumer culture.
13: Wir bilden jetzt den Schluss einer Kette und bewegen uns langsam durch Zelte, die bedruckt sind. alle, die mit dem Absperrband verbunden sind, werden dadurch irgendwie zu AkteurInnen dieser Performance, während das restliche Publikum herumsteht. Jetzt ist der Absperrbandkreis geschlossen worden.
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12: Welcome back to everyone who's joined me again. We are now going to walk just around the corner there and up the stairs to the top of the hill. The work we're going to see is about like sort of connections, but in a very physical way, because they work with ropes and knotting and unknotting those ropes. And sort of going to be sort of dance adjacent performative experience, and yes, I'm also very curious about it. And so we're just gonna walk up there, and I will have my sign here, so you can follow me.
13: An bunten Schnüren verbinden sich verschiedene TeilnehmerInnen, KünstlerInnen und das Publikum. Es wird gedreht, es wird überkreuzt, es wird vielleicht sogar verknotet und eingewickelt.
12: Das Ganze bezieht sich einerseits auf die zeitgenössische Tanztechnik des Contact Improvisation, wo der Clou quasi ist, dass man immer an einem Punkt verbunden ist miteinander. Normalerweise am Körper, aber in dem Fall ist der Verbindungspunkt eben das Seil, das von beiden gehalten wird. Und andererseits die Feldenkrais-Methode, ein alternativmedizinischer Ansatz, der durch Körperarbeit Schmerzen lindern soll. Und diese beiden Ideen werden in dieser Performance verbunden mit Seilen, ganz, ganz vielen Seilen.
4: Luisa Rubik liest in ihrer Installation aus Gedichten und projiziert dabei Bilder auf ein semi-transparentes Zelt.
17: Bei meinem Projekt, dem Average Sized Rabbit Hole, es ist nicht größer, es ist nicht kleiner, es ist very average, da geht es um eigentlich die Archivierung unseres eigenen Lebens, in denen, dass wir ganz viele Fotos nehmen und Sachen aufschreiben. Zumindest ich mache das und ich gehe eigentlich sozusagen mit meinem eigenen digitalen Clutter um und streife in meiner Performance durch so eine digitale Landschaft und versuche Dinge zu finden oder herauszufinden, warum ich gewisse Dinge vielleicht fotografiert habe oder genau, also es ist eigentlich das Thema Erinnerungen und das Thema Festhalten an Vergangenen.
13: Mit welchen Materialien arbeitest du?
17: Also das ist jetzt ein Stoff, es ist ein Zelt, ein gespannter Stoff, der so kegelförmig gespannt ist mit kleineren Stücken im selben Stoff. Der Stoff ist so semi-transparent und die Projektion geht teilweise durch und verdoppelt sich auf den Stoff, der drinnen ist. Und das ist vielleicht ein bisschen wie so Bildschirme, doppelte Bilder, aber ja, es ist auch ein bisschen wie ein Spinnennetz oder so ein, es schaut, erinnert auch ein bisschen an ein Netz für Insekten. Es haben sich auch schon ein paar Insekten drinnen verirrt. Und ja, es ist so ein, auch ein bisschen die Form von einem Lichtkegel hat es eigentlich auch.
13: Du hattest auch eine, oder ein Teil deiner Arbeit ist auch eine Performance, die wir leider verpasst haben. Aber was sieht man in deiner Performance?
17: Man sieht, wie ich versuche, mich da in dieser selbst kreierten Landschaft voller Bilder und GIFs und allen möglichen, wie ich mich versuche, da zurechtzufinden. Und gewisse Bilder, ich habe dann relativ spontan manchen Eingebungen von Bildern gefolgt und habe in meinen eigenen Notizen halt geschaut. Ich habe da auch tägliche Notizen vorgelesen, also eine To-Do-List, aber auch Gedichte, die ich halt dann manchmal unterwegs aufschreibe. Und das halt eigentlich die Landschaft ein bisschen so diese Auslöser ist, also diese Landschaft, die aber eigentlich einfach nur, ja, keine Ahnung, eine Katze, die Trompete spielt oder ganz viele andere Sachen natürlich auch, ein Vulkanausbruch. Es ist alles wahrscheinlich dort.
13: Das heißt, in deiner Performance kommt auch deine Beschäftigung mit Text und mit Schreiben wieder durch?
17: Ja, schon. Also, weil ich dann eben auch schon fertig Geschriebenes gelesen habe, aber schon, es ist auch sehr viel Freigesprochenes und einfach ein bisschen so, okay, was passiert? Also, ja, es ist ein bisschen eine andere Weise, wie ich es normalerweise mache.
13: Hier auf dem FMR-Festival wirst du noch einmal performen?
17: Also ich performe noch einmal am Morgen, am Donnerstag um 9 Uhr, dann am Freitag um 7, dann am Samstag um 8.30 Uhr und am Sonntag um 9 Uhr.
13: Danke sehr.
16: 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I want rocks so bad. I want them. I need them. They need me. These rocks I want to pick them up and throw them on my own stupid head. I love them. They are gone now, forever. What if I knew exactly where it was now? What if I traveled there? What if I tried to get it back? With a transport company? What is a transport company? What's a company? Stealing rocks from ordinary people? Great company.
2: Der amerikanische Künstler Joey Verbeke erzählt Sophia von seiner Audioinstallation Poros. Diese hat er gemeinsam mit der aus China stammenden Künstlerin Koi Ren entwickelt.
18: Are you the artist?
13: You're moving the piece?
18: I was going to move it over there, but...
12: Okay, can you say something about... So this is the work Porous by yes. Kojo. It's a duo of Koi Len and Joey... I always forget your last
18: name. Verbeck. Yeah.
12: And I think you can maybe tell us a little bit about the work.
18: Sure, yeah. Sorry.
12: I'll just...
18: yeah. So Porous is a subliminal moral earworm. So it's not supposed to be heard. What happens is when the sound around it gets loud enough, it starts playing a very catchy song just below that level. And the lyrics of it are very unambiguously moral and ethical. So you get this stuck in your head and you don't really know where it came from. And then you're singing it back later. Yeah.
12: Three of them, I think.
18: Yes.
12: And they're spread around the festival center grounds. I think up there is or like around there is one, or I've found two so far. Maybe we're already getting the messages in our heads. I'm not sure.
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0: Warum bist du heute da?
1: Ich kenne einige der Künstler und Künstlerinnen und deswegen wollte ich mir ihre Werke natürlich in real life anschauen und schauen, was so ausgestellt wird.
2: Welche Künstlerinnen kennst du?
1: Ricardo Pastor hat hier eine Audio-Ausstellung gemacht und ich wollte ihm supporten, mal schauen, wie die Ausstellung so geworden ist und auch die anderen Künstler, die ich so von der Uni kenne und vom Sehen, unterstützen und ihre Werke in echt anschauen.
2: Und magst du uns über die Audioarbeit was erzählen?
1: Genau, ja, also das ist eine Gesamtkunst, also sie haben zu dritt zusammengearbeitet und es ist eben eine Audioinstallation mit verschiedenen Objekten, die eben eigentlich zurückgelassene Objekte sind, also Objekte, die nicht mehr benutzt werden. Und das sind eben Mikrofone und Audio-Equipment installiert worden auf einem Baum. Und das kann man sich dann draußen im Freien anschauen. Und das Setting ist auch total cool, weil man dann auch die tolle Aussicht hat und sich umdreht. Und es ist super, es so zu sehen ohne Regen. Und hoffentlich überlebt es die Freiluftumgebung über das Wochenende gut.
3: Michaela aus Linz hat uns bereits ein paar Einblicke in eines der Kunstwerke gegeben. Eine der KünstlerInnen dieses Projektes ist die mexikanische Künstlerin Sandra Mocinhos. Sie gestaltete gemeinsam mit Ricardo Pastors und Frances Becerras aus Spanien die Installation Nostalgia is Underrated. Wir hatten die Möglichkeit, mit ihr darüber zu sprechen.
4: Could you tell us something about yourself and your art?
5: Yes, we decided to reflect what's happening in the bunker. Like we always like worship places where historical events happened, but we forgot that wars and all these historical events happened with common people. So we made an altar to celebrate or as a reminder that wars are made and are based on normal people, like it affects the most to normal people.
4: Yes. And what is it like for you presenting your art in such an open public space?
5: Well, it's so open, so weather make us suffer a bit. But further than that, it's so nice because we also have like a beautiful view there. So I hope you enjoy. Yeah. And yes, it's what it is. Like we have to deal when we're working with technical stuff. We need to embrace that weather is our enemy. And yeah, it was. Yeah.
4: What do you hope that people feel when they look at your art?
5: I want that them feel peace and really enjoy the view and just listen.
6: Cecilia aus Schweden besucht das FMR-Festival, weil ihre Tochter Selma Kiesen dort ihre Installation The Crisis of Belonging präsentiert. Aber auch die anderen Kunstwerke interessieren sie.
7: I didn't see many of them yet, but I think I will come back tomorrow to look more thoroughly through it, yes. So I've seen some that interest me, like the blankets up here, the picnic vista. I was interested in experiencing that. And
4: And why did you come here today?
7: Actually, my daughter is one of the performers, yeah, and she's having the caravan, I'm sorry, yes, the caravan.
4: Yeah. We saw it up there, silver.
7: She's performing that one, so that's why I'm here.
4: And how do you like it so far here?
7: Yeah, it's very interesting, you mean the performance, the exhibition,
4: yes.
7: Yeah, it has been. I didn't follow tourist guides, yes, or the guiding, so I'm sorry for that because I think that would be a good idea to do. So that's why I want to come back tomorrow, yeah, to see it again.
6: Damit verabschieden wir uns von der heutigen Sendung. Am Mikrofon waren Katharina Wachsenecker und Marina Weinzierl. Das FMR-Festival findet noch bis 7. Juni statt. Weitere Informationen finden Sie im Internet unter linzfmr.at. 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
5: Herzlich willkommen zu dieser Ausgabe der Stimmlagen, dem Infomagazin der Freien Radios in Österreich. Aus dem Studio der Radiofabrik Salzburg begrüßt euch heute David Mehlhardt. Wer in den letzten Tagen aufmerksam die innenpolitische Berichterstattung verfolgt hat, wird bemerkt haben, dass wieder ein bisschen Schwung in die Wehrdienstdebatte gekommen ist, denn die SPÖ hat den Vorschlag gemacht, den Wehrdienst so zu belassen, wie er ist. Er sollte lediglich attraktiviert werden, wie es in einer Aussendung heißt. Das knüpft an den Diskurs, den die ÖVP durch die Verteidigungsministerin Claudia Tanner angestoßen hat, den Wehrdienst in Österreich zu verlängern, und Anfang des Jahres 2026 wurde von einer Kommission ein Papier arbeitet, in dem ein sogenanntes Österreich-Plus-Modell favorisiert wurde. Das heißt, der Wehrdienst sollte von aktuell 6 Monaten auf 8 Monate verlängert werden, plus 2 Monate zusätzliche verpflichtende Milizübungen.
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5: Die Unerhört-Redaktion der Radiofabrik hat diese Debatte ebenfalls aufgegriffen und am 7. Mai 2026 zu einer Live-Diskussion ins Studio geladen. Dort waren unter anderem zugegen Peter Schinnel, der Militärkommandant von Salzburg, Tanja Bührer, eine Militärhistorikerin von der Uni Salzburg, sowie Walter Schnöll von der AG Wehrdienstverweigerung. Das Podium wurde abgerundet durch Franz Vossel, einen 17-jährigen Schüler aus Salzburg, der in der Landesschülervertretung aktiv ist und quasi als eine Person, die von einer geplanten Wehrdienstverlängerung direkt betroffen ist, mitdiskutiert hat. In der folgenden halben Stunde gibt es deswegen bei den Stimmlagen einen Ausschnitt aus dieser 50-minütigen Diskussion zu hören, in dem die interessantesten Punkte rund um die geplante Wehrdienstverlängerung in Österreich im Studio debattiert wurden. Moderiert und geleitet wurde die Diskussion von mir und meiner Unerhört-Kollegin Jana Djordjevic.
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5: Ich möchte gerne anschließend die erste Frage an Herrn Schnöll richten. Die AG Wehrdienstverweigerung, ich habe nachgeschaut, ist 1979 gegründet worden, also wo man vielleicht schon bis das Ende des Kalten Krieges heraufkommen hat sehen. Und seitdem hat sich die Zeit dann doch wieder ein bisschen verändert. Also ist so eine prinzipielle Haltung gegen Militarismus, Aufrüstung, Militär nach wie vor immer noch angebracht?
6: Es ist wichtiger denn je, vor allem wenn sich in der Politik manches wendet und sozusagen das, was wir als breiten Konsens in der Gesellschaft nach 1945, nach dem Zweiten Weltkrieg wahrgenommen haben, dass es nie wieder Krieg geben soll. Wenn dieser Konsens jetzt verloren geht oder schmäler wird in der Gesellschaft, dann ist es umso wichtiger, dass es Menschen gibt, die sich gegen Militär und gegen Militarismus einsetzen und darauf hinweisen, dass das, was jetzt in Europa passieren soll an Aufrüstung, extreme Einsparungen in allen Bereichen der Gesellschaft nach sich ziehen wird, in Bildung, im Sozialwesen, in der Gesundheitsversorgung, und das zu einem Preis, der im schlimmsten Fall, wenn Politik und Diplomatie versagen, in einem Krieg endet, den wir jetzt als kleines Beispiel in der Ukraine sehen, wo trotzdem hunderttausende Menschen elendig sterben.
5: Okay. Dankeschön, dann würde ich gerne den Herrn Schinnell fragen. Sie ist Brigadier beim Bundesheer. Wie realistisch ist überhaupt, dass jetzt in nächster Zukunft ein Krieg über Österreich hereinbricht? Natürlich, die Kriegsführung hat sich verändert. Sie wird mittlerweile so im hybriden Raum geführt, sie wird im digitalen Raum geführt. Ist eine Verlängerung der Wehrpflicht auf 8 plus 2 Monate überhaupt ein adäquates Mittel, um solchen Herausforderungen zu begegnen?
7: Sie stellen mir jetzt sehr viele Fragen auf einmal. Ich möchte an den Herrn Schnöll anschließen. Nach 1945 haben unsere Väter gesagt, nie wieder Krieg. Und in dieser Stimmung sind wir heute noch. Und nie wieder Krieg hat aber für unsere Väter und Großväter immer geheißen, auch eine starke Neutralität, eine bewaffnete, eine militarisierte Neutralität, die also etwas hat um gegen einen Angreifer da zu sein. Und genau in der Situation sind wir auch heute. Wir machen keine, oder wir wollen nicht aufrüsten, wir wollen nicht kriegstüchtig werden, wir wollen nur unseren Kernauftrag als Militär, die Souveränität Österreichs verteidigen zu können, erfüllen können. Und dazu braucht es neben dem Material, und da kaufen wir sehr viel ein, auch Personal. Und Personal hängt also mit der Wehrdienstverlängerung, mit dieser Diskussion der Übungspflicht für die Miliz zusammen. Und das ist also die Ausgangsbasis. Ein neutraler Staat muss sich aus meiner Sicht, auch aus Sicht der Staatsräson, gegen alle Angriffe von außen verteidigen können, um sich nicht verteidigen zu müssen.
5: Dann möchte ich gerne an Franz Vossel noch kurz eine Frage richten. Wenn Sie jetzt quasi in der siebten Klasse sind, also Sie haben die Stellung vielleicht noch vor sich, haben es schon hinter sich, was waren die ersten Gedanken, die Sie da gehabt haben, wie das diskutiert worden ist, dass das Bundesheer verlängert werden soll, dass statt 6 Monate dann 8 plus 2 Monate zum Einrücken sind?
8: Ja, also um ehrlich zu sein, die ersten Gedanken waren, ja, meine Freunde, die jetzt schon sozusagen in den Wehrdienst müssen oder Zivildienst, die kennen nur kürzer und ich muss dann womöglich schon länger. Das waren die ersten Gedanken und im zweiten Gedanken dann natürlich das, bringt sie das wirklich was, wenn wir jetzt sagen, wir sind nicht in der Lage dazu, uns wirklich zu verteidigen, dann 2 bzw. 4 Monate dran zu hängen oder halt den Zivildienst auf 12 Monate zu verlängern, bringt sie das wirklich was? Und, oder ist es einfach nur ein Symbol sozusagen, ein Symbol, das man setzt, um eben kriegs- oder verteidigungstüchtig dazustehen?
9: Ich würde gerne auch eine Frage an die Frau Bührer stellen. Und zwar ist Österreichs Neutralität historisch eng mit dem Gedanken des Bürgerheers verknüpft. Das hat der Herr Schindler auch schon erwähnt. Können Sie aus einer historischen Perspektive auch erklären, wie das Militär mit der Neutralität zusammenhängen kann?
10: Ja, also das ist ja in der Schweiz auch so, ne? Ist ja auch Neutralität schon sehr lange. Ja, das ist insofern kein Widerspruch, wenn es eigentlich nur um die nationale Verteidigung geht, ne? Aber ich möchte eigentlich auch noch so ein bisschen anhängen an das, was schon gesagt wurde, ne? Also ich denke, der Konsens, dass wir alle Frieden wollen und keinen Krieg wollen, den haben wir hier unbestritten. Ne? Ich würde sagen, dem stimmen alle zu. Die Frage ist natürlich, wie erreicht man das? Und da kann vielleicht eben in gewissen Phasen wie nach dem Zweiten Weltkrieg die Neutralität eine gute Strategie sein. Und auch die Schweiz ist ja auch durch die beiden Weltkriege gekommen. Aber das kann sich ja auch ändern, ne? Und da kann vielleicht Pazifismus oder Diplomatie eine Strategie sein, aber in anderen Zeiten kann das eben nichts mehr bewirken, ne? Und Neutralität nützt nur so lange etwas, wenn das international rechtlich von allen anerkannt wird, ne? Aber wenn wir es jetzt mit autokratischen, expandierenden Großmächten zu tun haben, die diese Regeln des internationalen Rechts nicht mehr anerkennen, dann ist natürlich die Frage, ob die Neutralität überhaupt noch ein Schutz ist. Ja? Wenn jetzt selbst eine westliche Großmacht wie die USA die Regeln des internationalen Rechts nicht mehr anerkennt, dann ist es wirklich fraglich, ob das noch irgendwas nützt, ne? Und ob dann eben die Bewahrung des Friedens nicht Aufrüstung bedeutet, ne? Also Abschreckung als die beste Methode, um einen Krieg zu vermeiden. Und ob jetzt die Verlängerung der Wehrpflicht das Mittel ist, würde ich natürlich bezweifeln, aber es kann ein Schritt sein, ne? Also, aber es müssen mehrere folgen. Und ich denke auch nicht, dass man noch in nationalen Sicherheitskonzepten denken kann. Man muss europäisch denken, sonst hat Europa keine Chance. Ja, also das ist absolut der falsche Weg, ein nationales Sicherheitsdenken allein zu verfolgen.
9: Dürfte ich da noch kurz einhaken, weil wir haben ja zum Beispiel den NATO-Bund und manche reden in den Medien davon, dass wir vielleicht ein EU-Militär aufbauen könnten. Wäre das überhaupt möglich? Und das würde ja dann wegkommen vom nationalen Denken, sondern zum gemeinsamen Denken in Europa. Mhm. Aber wenn jetzt im NATO-Bund auf einmal die USA einen anderen Weg einschlägt, was tut dann Europa in dem Fall?
10: Ja, also das ist sehr fraglich, ob die NATO weiterhin funktionieren wird. Die USA zieht sich zurück und man muss vielleicht sogar in Kategorien denken, dass die USA sich feindlich verhält. Also sie hat, es gibt ja einige Zeichen auch auf der Ebene der Diplomatie, der Zoll-, Handelspolitik und so weiter und so fort, wo eigentlich ein aggressivfeindliches Verhalten der USA spürbar ist. Das kann halt von politischer Seite nicht offen ausgesprochen werden, weil wir im Moment noch abhängig sind und es gleich Strafaktionen gibt von der Regierung. Also muss man sich da noch ein bisschen diplomatisch halten. Aber ich denke auf jeden Fall, also ich denke nicht, dass die EU den Rahmen bilden kann, aber eine, sagen wir mal, Koalition der Willigen, das kursiert ja jetzt auch schon ein paar Jahre und da muss dann halt, wird sich dann herausstellen, wer sich da alles anschließt. Da möglichst breit ist natürlich umso besser.
11: Ne? Ja, Herr Schindler, Sie zeigen auf.
7: Darf ich da gleich reagieren? Ja. Ich bin ganz bei Ihnen und ich muss sagen, ich sogar ganz offen, ich bin ein Europäer, ich fühle mich als Europäer und wir leben in diesem Teilstaat Österreich. Also was ich zuvor gesagt habe, heißt nicht Alleingang. Also das Wichtigste jetzt in dieser Situation ist aus meiner Sicht, dass wir Europa stärken, dass wir mit diesem Europa mitmachen, egal wie sich die NATO entwickelt. Aber unser Rahmen ist ja trotzdem noch die Neutralität. Man kann diskutieren, wie man die Neutralität jetzt sieht, vor allem hinsichtlich auch unseres Zugangs, also Österreichs Zugangs zu den Sanktionen jetzt gegen Russland. Also politisch sind wir schon lange nicht mehr neutral, militärisch sehr wohl. Also ich würde auch jetzt nicht in die Neutralitätsdiskussion gehen. Wichtig ist, dass wir als Europäer jetzt zusammenhalten und uns nicht auseinanderdividieren lassen, was ja passiert, vor allem jetzt mit Desinformationskampagnen, die wir gerade erleben. Da ist ja genau das Ziel, dass wir die Europäer auseinanderbringen und dadurch unsere Einheit schwächen. Aber ich sage, als Österreich sind wir mittendrin und können gar nicht alleine denken. Aber wenn ich Europa denke, dann heißt das auch wieder, das geht auch nicht ohne Militär. Also auch in Europa muss jeder seine Souveränität selber verteidigen können. Also ein friedliches Europa heißt nicht ohne Militär.
11: Jetzt haben wir bei diesen beiden Statements von der Frau Bührer und vom Herrn Schindler gemerkt, so eine gewisse Alternativlosigkeit. Es muss schon Richtung Aufrüstung, Richtung Heer gehen, nicht jetzt vom nationales Heer, sondern vielleicht sogar ein europäisches Heer. Herr Schnöll, Sie haben da ein bisschen indigniert geschaut, wie diese Aussagen gefallen sind. Was sagen Sie dazu?
6: Ich bin überzeugt davon, dass militärische Aufrüstung keine Lösung der Probleme der Zukunft ist, sondern im Gegenteil die Entwicklung der Gesellschaft massiv beeinträchtigt. Und deshalb plädiere ich dafür, die Armeen in Europa eher abzuschaffen als aufzurüsten. Und eine aufgerüstete Armee ist dann immer sozusagen eine Möglichkeit, bei Politik- und Demokratieversagen in einem Krieg zu enden, der für viele Menschen dann mit dem Tod endet. Allerdings nicht für alle, weil in den Kriegen der Gegenwart sehen wir ja auch in der Ukraine, dass es sehr wohl eine Oberschicht gibt und eine Schicht der Reichen, eine Schicht der Mächtigen, die von einem Krieg nicht beeinträchtigt sind und auch ihre Familienangehörigen im Krieg nicht sterben. Für die Normalbevölkerung ist es dann die Normalität.
11: Dankeschön für diese Aussage. Frau Bührer, Sie würden gern darauf antworten.
10: Ja, also ich würde halt einfach gerne mal nachfragen, wollen Sie denn einfach, wenn eine Invasion von Russland kommt, einfach die geschehen lassen? Was ist Ihre Antwort darauf?
6: Ja, wir können jetzt natürlich jeden potenziellen militärischen Konflikt, also ich sehe jetzt diskutieren, ich sehe jetzt die Wahrscheinlichkeit, dass Russland in Österreich einmarschieren möchte, sehe ich nicht.
7: Ja, aber was hätte die Ukraine tun sollen? Hätten die nichts tun sollen und sich von Russland einnehmen lassen? Also mir würde das nicht gefallen.
6: Da müssten wir jetzt ein bisschen weiter ausholen und bis

0: Österreich geplant ist und ob das auch für Österreich dann zutrifft. Natürlich mit solchen Aussagen, ob Russland Österreich angreift, kann natürlich passieren. Man weiß es in Zukunft nicht. Lieber Franz Fossel, diese Diskussion, wie gesagt, wir haben dich vorher schon gefragt, als junge Person, was du davon denkst. Was würdest du jetzt für die Zukunft wünschen, wie so ein System umgesetzt wird? Bist du mit diesem 8+2-Modell, bist du zufrieden oder hättest du dir gern mehr Mitbestimmung gewünscht oder eventuell ganz andere Versionen?
1: Ja, also ich glaube, wo wir uns einig sind oder was man auf jeden Fall sagen kann, es braucht eine Reform des Systems. Und da finde ich halt auch, oder eine reine Verlängerung nicht den richtigen Ansatz, wenn es eben unattraktive Voraussetzungen sind. Also das Gehalt oder die Bezahlung im Militär ist doch relativ gering und im Zivildienst auch. Also ich glaube, es sind 600 Euro beim Wehr und im Zivildienst mit 400 Euro nur dazu, also als Lebenserhaltungskosten. Und das, wie vorher schon angesprochen worden ist, ist halt unter der Mindestsicherung und da gehört einfach was gemacht, damit die Umstände besser werden. Und durch die Verlängerung wird es jetzt, anstatt dass attraktiver gemacht wird, das Heer oder der Zivildienst für junge Menschen, unattraktiver gemacht. Das schränkt natürlich ein, dass weniger Leute das freiwillig machen. Und natürlich merkt man auch, also merkt ihr in der Schule, dass das großen Unmut verursacht in einer der jungen Bevölkerung. Vor allem auch, was jetzt angesprochen worden ist, die fehlende Mitbestimmung. Also in dieser Wehrdienstkommission, die den Vorschlag eingebracht hat, ist zwar die Bundesjugendvertretung zum Beispiel als beratendes Mitglied drin, aber keine einzige Jugendorganisation ist als stimmberechtigtes Mitglied dabei. Und das gehört, finde ich, schon auf jeden Fall überdacht, neben dem Inhaltlichen.
0: Herr Fossel hat jetzt schon angesprochen, das Wort Attraktivität. Herr Schinnell, wie würde man jetzt jungen Menschen das Bundesheer schmackhaft machen? Jetzt wird es noch länger, als es eh schon ist. Jetzt müssen sie sich quasi noch dem fügen. Was kann das Bundesheer bieten? Weil wir haben es in der Anmoderation schon gesagt, das Image ist manchmal ein bisschen schlecht. Manche Menschen haben da schlechte Erfahrungen gemacht. Wie kann man das Image grundsätzlich ändern, dass vielleicht ja, die Menschen es als attraktiven Dienst empfinden?
2: Ja, ich kann das alles unterschreiben. Natürlich gibt es, kann das Militär auch nicht immer attraktiv sein und immer die Forderung nach der Attraktivitätssteigerung hat schon ein Problem, weil Militärdienst ist grundsätzlich unangenehm. Ob man den jungen Staatsbürger, den man jetzt 6 Monate zu uns holt oder 8 Monate mit 600 Euro abspeist, das ist eine andere Frage. Aus meiner Sicht ist das nicht in Ordnung und wir kennen auch junge Burschen, die jetzt als Gesellen gearbeitet haben, einen ordentlichen Verdienst haben und dann natürlich nicht wirklich über die Runden kommen. Also da muss der Staat sich schon auch etwas überlegen. Und das Stichwort Mindestsicherung wäre eine gute Forderung aus meiner Sicht, wenn der junge Mann oder die junge Frau für den Staat etwas leistet. Das ist einmal das Erste. Ich würde empfehlen, den Bericht der Wehrdienstkommission sich auch anzuschauen, nämlich da ist ja nicht nur die Forderung 8+2, das Modell Österreich Plus, sondern da sind sehr viele Maßnahmen, die begleitend dazu gehören. Und da sind also viele dieser Dinge auch angesprochen, wie man den Dienst interessanter oder richtiger machen kann. Und ein Bereich ist also die Qualität in der Ausbildung. Wir haben also jetzt das Problem, mit diesen 6 Monaten werden wir nicht fertig. Und durch diese kurze Zeit machen wir Dinge auch nicht. Zum Beispiel Kraftfahrausbildung für einen C-Führerschein. Das ist für die jungen Leute hochattraktiv, einen C-Führerschein beim Militär zu machen. Aber wenn ich dann nur 2 Monate Nutzungsphase habe, weil die Ausbildung davor, bis er den Führerschein macht, so lange dauert, fangen wir gar nicht damit an. Und das ist also ein Effekt, den wir in vielen Bereichen haben, wo also der junge Mann gar nicht zu der Ausbildung kommt, die er eigentlich braucht. Und wir werden immer technologischer überall in allen Bereichen, weil es nicht auszahlt. Und wenn ich länger Zeit habe, dann kann ich auch diese Ausbildung wieder vernünftig anbieten und machen und dann habe ich auch als junger Mann etwas davon.
0: Aber vielleicht doch gleich die Nachfrage, wenn Sie ansprechen, die Ausbildung oder die Anforderungen werden immer technologischer, immer komplizierter, man hat es da wirklich mit anderen Gefahren zu tun. Ist dann einfach das Zurückreichen auf Rekruten im Ernstfall wirklich auch noch so sinnvoll? Sind die dann ausgebildet für die Sachen, die sie machen sollen? Geht das auch in 8 Monaten?
2: In 8 Monaten und vor allem dann mit den Übungen, ja. Eins ist klar, dass wir brauchen die große Masse. Wir können uns Berufsarmee in der Ausprägung, dass wir Österreichs Souveränität verteidigen, nicht leisten. Also das ist nur ein kleiner Teil

0: Und damit kann man das nicht erledigen. Daher braucht man eine gewisse Mannstärke. Wir sind ja mit 55.000 Mann oder 75.000 eh am untersten Limit. Wir haben also im Zuge der Raumverteidigung einmal in der größten Ausbauphase mit 300.000 Mann gerechnet. Da sind wir eh schon sehr weit darunter, aber 55.000 Berufssoldaten könnten wir uns nicht leisten.
1: Herr Schnüll, ja, Sie zeigen eh schon auf, gerne darauf antworten.
2: Ja, danke. Ich glaube, wir sind jetzt in der Diskussion gelandet, 6 Monate oder 8 Monate oder Österreich plus. Ich glaube, die Diskussion gehört grundsätzlich ein bisschen weiter gefasst und die muss eigentlich heißen, ist es legitim, dass der Staat von einem Teil seiner Bürger tatsächlich einen Zwangsdienst verlangt und eine Anzahl von Monaten verlangt, die sie leisten müssen?
1: Das ist eine Frage, die aufgeworfen wurde. Ich glaube, die Frau Bührer möchte gerne darauf antworten.
3: Ja, also natürlich ist es ein Zwang in die individuelle Freiheit oder ein Eingriff in die individuelle Freiheit, aber man muss da schon auch mal reflektieren. Eigentlich ist die Wehrpflicht auf einer sehr demokratischen Basis entstanden. Ne? Also die Französische Revolution, die Revolutionsarmee, die aus Freiwilligen bestand, ein enormer Zulauf, wo die Bürger ihre neu erkämpften und blutig erkämpften republikanischen und Freiheitsrechte verteidigen wollten gegen die konservativen Monarchien, ne? Im Ersten Koalitionskrieg. Und darauf ist dann die Levée en Masse 1793 die erste Form der auch bürokratisch zwangsmäßig organisierten Wehrpflicht entstanden, wo aber ganz klar dieser Pflicht, man muss es vielleicht weniger Zwang nennen, sondern Pflicht, diese Pflicht gebunden ist an die neuen Rechte, die in einer Republik oder einer Demokratie den Bürgern gewährt wird. Ja? Also das ist eigentlich ein Deal. Das ist nicht ein einseitiger Zwang. Und wir haben ja auch andere, in dem Sinn Zwangsformen, Steuern zahlen. So, ohne Zwang ist auch ein Staat nicht und auch nicht Freiheit gewährbar. Ne? Also das muss man einfach auch sehen. Eine völlig, völlig freie Gesellschaft gibt es nicht. Ne? Es gibt Macht, Cluster und Organisationsformen, die diese Freiheit überhaupt gewähren können. Ne?
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1: Dürfte ich mal kurz nachfragen, dass Sie haben ja angesprochen mit der Französischen Revolution, da stellt sich natürlich immer die Frage, für was wird gekämpft? Also auch bei der Ukraine gegen Russland wird natürlich immer so gesagt, der kämpft quasi ein despotisches Regime oder ein autoritaristisches Regime gegen ein verhältnismäßig liberal eingerichtetes Land. Aber wenn man sich dann den Einzelfall anschaut oder direkt an der Front, dann ist ja Sterben an der Front nicht sonderlich romantisch. Da geht es nicht darum, dass da Freiheiten verteidigt werden, sondern da werden ja quasi die Menschen erleiden brutale Schicksale. Wenn man so sieht, die Drohnentechnik entwickelt sich einfach weiter, dass einfach das Sterben mittlerweile einfach ausschaut wie in einem Computerspiel. Auf das muss man natürlich auch reagieren, historisch, oder?
3: Wie meinen Sie historisch
1: reagieren? Nein, oder nicht historisch reagieren, aber dass dann auf der einen Seite natürlich, man kann mit diesen Idealen argumentieren, ja, dass bürgerliche Freiheiten verteidigt werden, auf der anderen Seite ist dieses an der Front stehen nicht sonderlich glamourös.
3: Nein, definitiv nicht. Also das war auch nicht meine Behauptung. Und es ist natürlich auch so, dass die Wehrpflicht auch eingesetzt wurde in aggressiven Expansionskriegen, ne? Also Nationalsozialismus, aber auch die ganzen Heere im Ende 19. Jahrhundert, Anfang 20. Jahrhundert, die eigentlich, wo eben das Offizierskorps noch mehrheitlich aristokratisch war und demokratiefeindlich, die im Prinzip Expansionskriege an der europäischen Peripherie und aber auch in der globalen Welt geführt haben. Ne? Ich sage nicht, man muss es immer historisch kontextualisieren. Und Krieg ist nie romantisch und an der Front sterben ist furchtbar. Deswegen, und darauf möchte ich ein bisschen auf Ihre Aussage Bezug nehmen, Herr Fussel, weil Ihre Bedenken und Erwägungen waren ja auch, wie soll ich sagen, schon ein bisschen Wohlfahrtsstaatssorgen, weil es vor allem ja um die Bezahlung geht oder dass mir vielleicht 2 Monate fehlen, haben Sie nicht ganz andere Sorgen, nämlich dass eben wirklich die Frage, ja, bin ich bereit für ja, die Republik Österreich zu sterben. Ne? Also, und wie viel, ja, jetzt, wenn Sie diskutieren mit Ihren Kolleginnen und Kollegen, wie ist da so die, das würde mich wundern, eben die Stimmung. Gibt es Schülerinnen in Ihrem Alter, Schüler, die sagen, ja, ich bin wirklich bereit zu sterben für meine Freiheit oder was auch immer?
5: Ja, also es gibt, glaube ich, wie in jeder Gesellschaftsschicht Pro und Contra, und es ist, gibt natürlich die Leute, die sagen, ja, ich würde für mein Land sterben, aber was ich jetzt in meinem Umfeld, und das ist nicht nur in meinem Freundeskreis, auch generell in der Schule, und das ist komplett egal, welche politische Richtung die Leute vertreten, ist es schon so, für mein Land zu sterben eher unrealistisch, und für eine Freiheit zu sterben und das als sozusagen Freiheit zu sehen, finde ich dann doch ein bisschen schwierig. Sie haben es verglichen mit Steuern zahlen. Wir sind da verpflichtet, Steuern zu zahlen. Und ich finde, es ist ein Unterschied, ob man einen gewissen Teil seines Einkommens oder von was auch immer an Steuern an den Staat bezahlt, um für das Allgemeinwohl, oder ob man sich verpflichtet, in den Krieg zu ziehen für ein Land. Und vor allem ist es, finde ich, eine Grundsatzfrage, weil wenn wir sozusagen aufrüsten, Wehrdienst, also personell, also materiell aufrüsten, Wehrdienst verlängern, dann sind wir vielleicht verteidigungsfähiger, aber können auch immer nur mehr als Bedrohung gesehen werden. Und ich stimme auch den vorigen Argumenten zu, dass man als Europa gemeinsam handeln muss. Aber man hat ja gesehen, innerhalb von Europa und innerhalb auch der EU jetzt, zum Beispiel Ungarn, was jetzt nicht mehr unter Orban ist, war doch so ein bisschen ein Krisenherd und ein bisschen unberechenbar, vergleichbar mit den USA oder Russland, natürlich nicht in dem Ausmaß. Und da muss man sagen, Ungarn ist im Gegensatz zu Russland und den USA ein Nachbarstaat von uns. Und wenn wir jetzt sozusagen aufrüsten, uns verteidigungsfähig machen, werden wir dann nicht auch irgendwie als Bedrohung gesehen, und ist das nicht in gewisser Hinsicht auch ein bisschen kontraproduktiv? Genau.
6: Ich würde da gerne kurz einhaken, wenn ich darf, weil Sie ja, Frau Bürer, vorher angesprochen haben, dass man eigentlich europapolitisch gemeinsam da handeln sollte und eine gemeinsame Strategie entwickeln sollte. In Ihrem Fall, Herr Vossel, wäre es ja auch so, dass Sie nicht nur einen Österreicher oder eine Österreicherin verteidigen würden, falls da eine Strategie sich entwickeln würde, sondern auch eventuell eine Ungarerin oder ein Ungarer. Also das kommt ja auch noch dazu, wenn wir versuchen, Europa als Ganzes zu schützen. Genau.
5: Ja, also ganz klar, ich finde, egal welche Nationalität, egal ob Europa oder irgendein anderer Kontinent, ist es natürlich die Idealvorstellung, uns alle gegenseitig zu verteidigen. Und um diesen Gemeinschaftsgedanken irgendwie zu fördern, ist, finde ich, was ein guter Vorschlag ist für Wehrdienstreform, dass eine Verpflichtung für den österreichischen Staat durch die Ableistung eines Wehrdienstes zum Beispiel der Weg zur Staatsbürgerschaft ist für Nichtstaatsbürgerinnen. Das wäre zum Beispiel ein Vorschlag meinerseits, der sicher mehr bringen würde als jetzt zum Beispiel die Verlängerung für Staatsbürgerinnen oder Staatsbürger in dem Fall.
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1: Das war ein Ausschnitt aus einer Debatte zur geplanten Wehrpflichtverlängerung in Österreich, die Anfang Mai in der Radiofabrik Salzburg geführt wurde. Zu hören waren Peter Schinnel, Militärkommandant von Salzburg, Franz Vossel, Schülervertreter aus Salzburg, Walter Schnöll von der AG Wehrdienstverweigerung, sowie Tanja Bührer, Militärhistorikerin an der Uni Salzburg. Wer sich für die ganze Diskussion interessiert, findet alle Infos dazu auf der Webseite der Stimmlagen, und zwar unter stimmlagen.at. Damit verabschiede ich mich bei allen Zuhörern und Zuhörerinnen der Stimmlagen, dem Infomagazin der Freien Radios in Österreich, aus dem Studio der Radiofabrik, David Mehlhardt.
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0: Hallo, liebe Hörerinnen und Hörer. Wir sind wieder bei der Radiosendung Kunden kann man reden drüber und möchten heute über ein Thema reden, das man in Diskussionen immer wieder hört, wo dieses Gegenargument gegen den Kunden kann man angeführt wird. So quasi, na, wenn man Kunden kann man kriegt, dann müssen wir uns wohl verhalten, damit wir überhaupt das Kunden kann man kriegen, dann werden wir kontrolliert. Die Roswitha hat sich mit dem Thema schon ein bisschen mehr beschäftigt. Speziell was da in China läuft und so weiter. Vielleicht kannst du uns ein bisschen erzählen, was da derzeit läuft und wie weit es eine Gefahr gibt, dass durch Kunden kommen solche Zustände bei uns auch auftauchen.
1: Ja, das erste Mal bin ich auf diese Thematik gestoßen während unserer Social-Media-Kampagne zum bedingungslosen Grundeinkommen von Volksbegehren. Plötzlich kam in den Kommentaren, ja, um Gottes Willen, weil dann sind wir abhängig vom Staat und der bezahlt uns dann nur, wenn wir uns wohlverhalten. Und ich habe mir gedacht, wo kommt denn das plötzlich her? Das hatten wir alle in unserer Gruppe nicht auf dem Schirm. Es gibt Strömungen, die eben gegen das Grundeinkommen Stimmung machen, indem sie sagen, ja, Grundeinkommen wirst du nur dann bekommen, wenn du wirklich auch ein guter Staatsbürger oder gute Staatsbürgerin bist. Wenn du das tust, was die Führenden und die Regierenden von dir wollen. Das ist natürlich keineswegs, was wir anstreben. So ein System, Social Credit System nennt sich das, das gibt es derzeit in China, wenn man jetzt zum Beispiel das sind über Kameras aufgestellt und man wird gefilmt, wenn man bei Rot über die Ampel geht und hat dann sofort ein paar Schlechtpunkte und bekommt, die Kreditwürdigkeit sinkt oder man bekommt keinen Studienplatz. Also das sind lauter so Dinge, die beeinflusst werden dadurch. So ein System hat es auch in den kommunistischen Staaten gegeben, in der DDR zum Beispiel, wenn man nicht gedient hat wie hat es damals geheißen, Bundeswehr, glaube ich, dann konnte man nicht studieren und so weiter. Also dieses Kontrollsystem, das ist absolut nicht, was wir als Grundeinkommen und Aktivisten und Grundeinkommensaktivistinnen wollen.
0: Ja, es widerspricht ja auch komplett der Definition eines bedingungslosen Grundeinkommens.
1: Ganz genau.
0: Das heißt, bedingungsloses Grundeinkommen heißt, jeder kriegt, der ein Mensch ist, einfach weil er ein Mensch ist und nicht, weil er brav oder schön oder gescheit oder sonst irgendwie ist. Ganz bedingungslos heißt bedingungslos.
1: Eben, diese Bedingungslosigkeit wäre damit abgeschafft und das, dadurch ist es ja auch kein bedingungsloses Grundeinkommen mehr. Ja. Aber wie gesagt, es gibt einige, die genau mit diesem Argument gegen das Grundeinkommen oder gegen das BGE Stimmung machen und da Ängste schüren in der Bevölkerung, die vollkommen irrational sind, denn da müssen wir natürlich genau hinschauen, dass sowas nicht passiert bei einer Einführung des bedingungslosen Grundeinkommens.
0: Das, was du da geschildert hast mit China, das ist ungefähr das, was man kennt von 1984, von George Orwell,
1: genau.
0: Vom großen Bruder, der dich beobachtet, wo eben auch alles kontrolliert wird. Na, sowas wollen wir sicher nicht. Wir wollen ein bedingungsloses Grundeinkommen, das man kriegt, weil man ein Mensch ist. Das heißt, wir wollen ein Grundeinkommen als Menschenrecht.
1: Ganz genau. Und wenn ich bei Rot über die Straßen gehe, dann kriege ich trotzdem mein Grundeinkommen wieder überwiesen nächsten Monat, so wie immer.
0: Wenn man das über Straßen gehen überlebt.
1: Das ist natürlich die Voraussetzung.
0: Gut, danke für diese Information. Ich glaube, wir haben damit wieder ein paar Sachen klären können.
1: Ja, liebe BGE-Begeisterte, heute haben wir auch einen Aufruf für euch. Und zwar, wir brauchen eure Hilfe und eure Unterstützung. Der Paul und ich sind derzeit in einem Projekt, wo wir eine Ausstellung zum bedingungslosen Grundeinkommen konzipieren, aktiv. Und es gibt einige Freiwillige, die dir schon Zeit und Wissen und Know-how hineinschaufeln in diese Gruppe, aber natürlich kommen wir um die finanzielle Seite nicht herum. Wir haben zu dem Zweck auf der Plattform respekt.net ein Projekt erstellt, das nennt sich Ausstellung zu bedingungslosen Grundeinkommen und dort kann Geld gespendet werden, um uns eben für Druckkosten, Layout, Grafik, Personalkosten und so weiter zu unterstützen. Jede kleine Summe ist herzlich willkommen und die größere natürlich umso mehr. Zu finden ist, wie gesagt, diese Crowdfunding-Geschichte unter respekt.net. Unser Projekt heißt eben Ausstellung zum bedingungslosen Grundeinkommen und die Projektnummer ist 2644. Vielen Dank schon im Voraus für eure Unterstützung. Begleitend zu der Sache mit der Respekt.net-Plattform gibt es auch eine Webseite, die sich nennt www.ausstellung-grundeinkommen.org, wo laufend Updates gemacht werden, in welchem Stadium sich diese Ausstellung schon befindet. Die könnt ihr euch gerne anschauen. Warum machen wir das? Wozu wird das Ganze entstehen? Das kann ich nur kurz erklären. Das heißt, wir wollen die Botschaft des bedingungslosen Grundeinkommens unter die Leute kriegen. Das kann ausgestellt werden in Schulen, in öffentlichen Institutionen, an sonstigen öffentlichen Plätzen. Ihr könnt euch da regelmäßig informieren, wie weit die Ausstellung schon gediehen ist und euch gerne auch als Kooperationspartner bei uns melden. Und schaltet nächste Woche wieder ein, wenn es heißt Grundeinkommen, reden wir drüber.
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1: Ich würde sagen, ich bin so wie Obelix als Kind so in den Glückstopf gefallen, oder? Und dann wird das Glück ausgeteilt, du kriegst manchmal nichts ab, weil die sagen, du hast schon als Kind genug gehabt, denkst du, ja stimmt, muss ich zugeben. Ich war halt Punk als Jugendliche und damit ist man irgendwie so natural born feminist. Also ich bin so alt, da geht sich eine kurze Biografie sowieso nie aus. Die Ultra-Kurzfassung lautet Film-, Text- und Theaterarbeiterin und politische Aktivistin. Ich habe oft gesagt, mach Theaterexperimente. Ich weiß ja am Anfang nicht, was dabei rauskommt. Das kann auch schief gehen. Es kann keine Effekte haben und ich kann die Effekte nicht berechnen. Ja, also ich bin ein sehr politischer Mensch. Und wenn man gleichzeitig halbwegs gescheit ist und sich für die Welt interessiert und sich informiert und ein großes Gerechtigkeitsempfinden hat, wo auch immer man das her hat, ja, dann kann man auch nicht anders als politisch sein und sagen, hey, ich musste mich da einmischen, ja. Filmarbeiterin, Regisseurin klingt so nach toll, du kommst da hin und sagst den Leuten, geh mal ein bisschen links, geh mal ein bisschen nach rechts und irgendwie so irgendwie Ton läuft, Kamera ab und super. Aber in Wirklichkeit sind es schon auch Knochen, es ist einfach Arbeit. Also ich weiß nicht, ich glaube, ich habe lange Zeit meines Lebens, 16 Stunden am Tag gearbeitet. Immer wenn ich nicht geschlafen habe, habe ich gearbeitet. Ja, genau.

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0: 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Das feministische Magazin mit queerem Biss präsentiert ein Künstlerinnenporträt aus der Reihe Listen to the Female Artists. Heute im Porträt Tina Leisch, Regisseurin, Journalistin und politische Aktivistin. Sie ist 1964 in München geboren und lebt in Wien. Bühne frei für Tina Leisch.
1: Also ich bin so alt, da geht sich eine kurze Biografie sowieso nie aus. Die Ultra-Kurzfassung lautet Film-, Text- und Theaterarbeiterin und politische Aktivistin. Genau, also das ist sozusagen die kürzestmögliche Selbstbeschreibung. Ich lebe derweil wieder in Wien. Ich war auch eine Zeit lang in anderen Ländern mit Lebensschwerpunkt. Aber eigentlich, geboren bin ich in München und bin dann nach dem Abitur mit 17 nach Wien geradelt, weil ich da schon Freunde gehabt habe. Und das eigentlich, das ist, will ich ja viel später drauf kommen, dass viel meiner Jugendlektüre als junge Frau oder als Teenie auch irgendwie, ich habe halt so den elterlichen Bücherschrank durchgelesen. Also ich habe mit 16 oder 17 den Mann ohne Eigenschaften gelesen und habe dann viel später festgestellt, 20 Jahre später stelle ich fest, ich lebe in Wien eigentlich in diesem Roman. Also sozusagen meine Vision von Wien, was ist denn hinter diesen Fassaden, wie funktioniert denn hier Politik, bespeist sich jetzt aus der Literatur, aus Bachmann natürlich, aus Kafka, aber auch aus Musil oder aus Josef Roth oder so halt, aus Lektüre. Und gemerkt habe ich, das war wirklich ein erstaunlicher Moment, wie ich ein Theaterstück gemacht habe am Steinhof mit den sogenannten geistig abnormen Rechtsbrechern, mit dem Primarius Dr. David, der eben für die zuständig war. Und das ist ja ein Gefängnis für Leute, die nicht wissen, wann sie wieder rauskommen, weil sie diesen Maßnahmenvollzug haben und die gleichzeitig psychiatrisch behandelt werden. Und dann gab es da einen Ergotherapeuten, der auf dieser Station gearbeitet hat. Und der hat eigentlich als Hobby und Nebenverdienst war das so ein Hochzeitsmusiker. Das heißt, der ist mit so einem E-Piano am Wochenende auf irgendwelche Hochzeiten, hat er halt irgendwie so schreckliche Hadern runtergespielt. Und der hat einmal in der Woche für die geistig abnormen Rechtsbrecher so einen Liederabend gemacht, wo er mit seinem E-Piano da war. Und dann haben die sich halt Lieder aussuchen dürfen. Also die schrecklichste, ein Schlager, es war alles. Ich musste mir dann auch immer ein Lied aussuchen aus einem Katalog. Und das Einzige, was ich noch halbwegs über die Lippen gebracht habe, war irgendwie griechischer Wein von Udo Jürgens. Also das war das Beste. Das andere war, einer hat immer das Bummel und weiß ich nicht, eins war Xufa und also wirklich ganz, ganz tief. Und da bin ich gesessen und da war so ein grobschlächtiger Typ, der hat mir nicht richtig gesungen und irgendwie. Und dann bin ich drauf gekommen, das ist eigentlich, den kenne ich irgendwoher, den kenne ich aus dem Musil-Roman. Weil beim Mann ohne Eigenschaften gibt es eben diese, ich glaube, Clarisse heißt die, wenn ich jetzt richtig in Erinnerung bin. Die hat so eine Faszination für die Verrückten am Steinhof und da gibt es so einen Mörder, Moosbrugger heißt der, und den besucht sie dann und diese Figur und plötzlich sieht sich da und denkt mir, ja, das ist eigentlich der Moosbrugger. Und dann ist es mir so eingeschrieben, eigentlich bin ich jetzt, weiß ich nicht, 15 Jahre in Wien und eigentlich lebe ich hier dauernd in diesem Musilbuch.

0: Wo ortet Tina Leisch die Quelle ihres höchst politischen Engagements?
1: Gibt es nicht eine Quelle, da kommen viele Sachen zusammen. Da kommen zusammen, dass man nette Eltern hat, die anständige Leute sind, die und der Wahrheit verpflichtete Menschen, die einem ein Weltbild vermitteln und einem erlauben, sich selber zu orientieren. Also meine Eltern sind beide keine Linken gewesen, aber sie waren anständige Leute, Lehrer, die gefunden haben, ihre Kinder müssen ihren Weg selber finden und sie liefern ihnen bestmöglichsten sozusagen das Material dazu, sich selber zu orientieren. Und unsere Mama auf jeden Fall, unser Vater war sehr überzeugt, dass er das politische Gesinnung und was man wählt und so, das sagt man nicht mal den eigenen Kindern. Aber die Mama haben wir dann doch auch erzogen im Laufe der Jahre irgendwie. Politisch zumindest, ja. Oder sie hat dann auch zugegeben, dass sie da viel von uns gelernt hat, also von den Kindern. Also einfach, ich würde mal sagen, ein demokratisches Elternhaus ist total wichtig. So Lehrer, Menschen, die prinzipiell der Aufklärung, der Vernunft, der Solidarität unter den Menschen, der Gerechtigkeit verpflichtet sind. Bei meinem Vater eher aus so einem katholischen Gedanken von Nächstenliebe und so. Aber bei meiner Mama eher aus Liebe zu Kunst und Kultur und Schönheit oder so. Das kannst du nicht bezahlen, das kannst du dir nur wünschen. Und das ist, glaube ich, ein großes Glück. Ja. Ich merke ja, ich arbeite jetzt viel mit Kindern und Jugendlichen in den Schulen. Und da merkst du halt, es gibt so ein paar Lottolose, eine coole Familie von Eltern, die sich um ihre Kinder kümmern, die diese gesunde Mischung haben aus, ich schaue auf meine Kinder, aber ich lasse ihnen genug Freiheit einerseits, aber auf der anderen Seite schaue ich auch, habe ich sie im Auge und schaue, wo die hinkommen, was sie tun, was mit ihnen los ist. Und ja, und halt dann auch Schule. Ja. Also ich glaube, ich merke schon, wenn du auf die falsche Schule kommst und da verbringst du als Kind ja doch irgendwie, weiß ich nicht, ein Drittel deiner Lebenszeit oder ein Viertel, aber wahrscheinlich mindestens gefühlt die Hälfte deiner emotionalen Welt findet dann in der Schule statt. Und wenn du da so die Arschkarte ziehst und irgendwie in eine falsche Klasse gerätst oder mit einer jahrelang bösartigen Lehrerin, wobei ich hatte ja noch richtig so Nazi-Lehrerinnen, ja. Für mich war das super, weil meine Mama meine Verbündete gegen die Nazi-Lehrer war, ja. Dann kannst du es gut mit denen aufnehmen. Also ich hatte zum Beispiel eine Französischlehrerin, die der Meinung war, ja, so, wer halt Hausübungen macht und das im Unterricht ein bisschen mittut, der wird da schon durchkommen. Aber diejenigen, die wirklich Französisch lernen wollen, die gehen mit ihr ins Filmmuseum Filme anschauen, Nouvelle Vague-Filme, und danach sitzen wir zusammen und reden auf Französisch. Ich meine, besser kannst du Kindern weder Französisch beibringen, noch sie also zu Cineasten erziehen. Ja? Also es hat sicher viel auch mit meiner Kinoleidenschaft zu tun, diese Französin, Madame Chancrin, 68er-Kämpferin, die gefühlt, das stimmt natürlich in meiner Zeit nicht ganz, aber direkt von den Barrikaden des Mai 68 in unsere Schule gekommen ist und uns ins Filmmuseum geschleppt hat, genau. Also das sind so Glücksfälle, ja.

Ich würde sagen, ich bin so wie Obelix als Kind so in den Glückstopf gefallen, oder? Und dann wird das Glück ausgeteilt, du kriegst manchmal nichts ab, weil die sagen, du hast schon als Kind genug gehabt, denkst du, ja, stimmt, muss ich zugeben.

Ich kann sagen, was mich am Theater interessiert, oder? Weil eigentlich wollte ich eher Filme machen. Theater habe ich auch sehr geliebt. Bin natürlich oft ins Theater gegangen. War in El Salvador in 88, 89, noch zu Zeiten des Bürgerkriegs. Als naiver Trottel, muss man sagen. Ja, irgendwie, da ist Weltrevolution und da will ich jetzt mitspielen. Und zum Glück habe ich da sehr viele coole Leute getroffen, die irgendwie meine Person in ihrer albernen, revolutionsromantischen Naivität vernünftig einsetzen haben können. Unter anderem haben die damals sowas entwickelt, das hieß Brigadas de Paz. Das gibt es inzwischen, das gab es gar nicht, das wurde entwickelt. Und da ist es darum gegangen, dass halt junge Menschen, gefährdete Menschen, die damals gab es so Todesschwadrone, das war eine Diktatur, haben Leute umgebracht. Und es gab natürlich so eine bewaffneten Auseinandersetzung zwischen einer linken Guerilla und dem von USA mit Millionen täglich unterstützten Regierungstruppen. Und dazwischen gab es aber sozusagen eine nicht bewaffnete, legale Opposition, Gewerkschafter, Frauenorganisationen, Studentenorganisationen, Zivilgesellschaft würde man heute sagen, ich glaube, das Wort gab es damals auch gar nicht. Und die sind natürlich im Fokus dieser Diktatur gestanden, mit so Todesschwadronen haben sie umgebracht. Und die Idee war, dass so naives, dummes, kleines Trottelmädchen mit europäischem Pass und blonden Haaren und blauen Augen, die schicken wir mit einem Gewerkschafter herum, den ganzen Presseausweis habe ich auch noch gehabt, das war vielleicht auch nicht so ganz unwichtig, als Journalistin den ganzen Tag herum mit dem Gewerkschafter, von dem wir wissen, dass er auf der Wunschliste der Todesschwadronen steht, und dann werden die dem schon nichts tun. Und das hat funktioniert, das hat wirklich funktioniert. Das heißt, ich war blöd so, aber meine reine Funktion, also eher mein Reisepass und mein Presseausweis, meine blonden Haare, meine blauen Augen, waren sowas wie die Lebensversicherung der Leute, die ich irgendwie den ganzen Tag begleitet habe. Und das war eine irrsinnig tolle politische Schulung, weil ich natürlich mit dem Gewerkschafter von Versammlung zu Versammlung, und manchmal musste ich draußen warten, weil es irgendwie vertraulich war, mich nichts angeht, und manchmal durfte ich mit hinein, und dann ist er irgendwo zu einer Versammlung auf einem Streik und hat dort was geredet, und dann ist er wieder mit den anderen Gewerkschaftsführern, sie haben was ausgehandelt und so. Und dann bin ich halt den ganzen Tag mitgefahren, und da habe ich eben einen Gewerkschafter mitbegleitet und eine Feministin, eine Führerin von so einer Frauenorganisation. Und in dieser krassen Situation habe ich eben auch einen Theatermann kennengelernt, der ein Augusto Boal-Schüler war, der selber in Brasilien bei Augusto Boal Theater gelernt hat und der in dieser krassen Diktatursituation mit Studierenden Theaterworkshops gemacht hat, an denen ich teilnehmen durfte. Und die haben eben auch so dieses unsichtbare Theater gemacht. Also dann sind halt irgendwelche Mädchen mit hochhackigen Schuhen, also als Theatergruppe, sind die halt da auf den Markt spaziert, irgendwie hohe Schuhe, gut geschminkt irgendwie so. Und dann gab es einen Trillerpfeifel, zack, zack, zack, haben alle schnell die Turnschuhe angezogen, die hochhackigen Schuhe in die Tasche, haben Flugzettel verteilt, haben eine kleine Szene gegen die Diktatur gespielt. Und zack, zack, zack, Trillerpfeife, alle schnell wieder Stockelschuhe an, Turnschuhe in den Sackerl. Und da durfte ich mitmachen, und das war sozusagen eine Wurzel meines politischen Theaters.

super und ich war mit 9 das erste Mal in der Oper. Das hat mich auch begeistert, aber ich glaube, diese Geschichte mit dem in El Salvador mit diesem Theater unterdrückten, das habe ich da, oder vielleicht ist es auch nur sozusagen nachsagt, das ist meine Wurzel, ja. Es ist eine von vielen Dingen, die dann führen, dass man dazu kommt, Theater zu machen. Und der richtige Ausschlaggebung, wo diese Wurzeln dann aktiv waren, ist, dass ich im Kirchwegerhaus gewohnt habe. Da hat es einen riesen Theatersaal, 2 Theatersäle gegeben hat, oder gibt bis heute. Und die Bewohner dort immer nur Punk-Konzerte gemacht haben und mir gesagt hat, oh, wir können das nicht mehr hören, das ist Punk, eh nett, aber irgendwie Punk und dann besoffene Leute und wir müssen irgendwie dort die Klos putzen und irgendwie die Besoffenen, irgendwie bevor sie sich schlagen, vor die Tür setzen und so. Wir haben einen Theatersaal und eine Bühne, wir machen jetzt einfach Theater. Ja. Und das war dann das erste Stück, in dem ich sozusagen als Kollektiv mit Regie gemacht habe und gespielt. Also es gab keinen Regisseur, es gab einfach nur einen Haufen von Wahnsinnigen, die gesagt haben, wir spielen da Theater, und dann haben wir die Drei-Goschen-Oper inszeniert. Und wir waren wirklich ziemlich verrückt, aber wir haben es geschafft, ich glaube mit vielleicht 12 oder 15 oder 20, ich weiß nicht mehr, Aufführungen, die Heizkosten für ein Riesenhaus, wo Flüchtlinge und Kurden, Kurdinnen und Roma, also sicher über 100 Leute gewohnt haben, die Heizkosten eines ganzen Winters mit unserem Theaterstück einzuspielen. Und es hat Spaß gemacht. Und dann, wenn man mal sozusagen selber ein Stück auf die Bühne gebracht hat, die Leute rennen dir die Türen ein. Wir haben Theater, die Drei-Goschen-Oper mit echtem Pferd gespielt. Der Brecht hat bei der Uraufführung am Schiffdauer darauf bestanden, dass ein echtes Pferd kommt, wo am Schluss der Reiter, der Bote der Königin, der sozusagen dieses komische Deus Ex Machina, dieses Happy End verkündet, der reitet da ein auf dem echten Pferd. Es hat dann bei der Uraufführung kein echtes Pferd gegeben und Brecht hat es nicht verhindert. Es ist trotzdem gespielt worden, aber wir haben gesagt, wir spielen das mit echtem Pferd und wir haben es mit echtem Pferd. Wir haben jeden Abend ein echtes Pferd in den Keller des Kirchwegerhauses geführt und der reitende Bote der Königin ist auf dem echten Pferd in den Theatersaal geritten. Genau, und das hat sehr viel Spaß gemacht. Und dann, ja, dann bleibt man da dran und denkt, das tue ich wieder. Ah.

Tina Leisch lebte von 1992 bis 1994 im besetzten Kirchweger Haus. Ihre Debütinszenierung von Brechts Dreigroschenoper fand 1994 statt.

der interessanteste Theatertext, den ich je auf eine Bühne gestellt habe, war dieses Mein Kampf von Tabori, weil der das da ja tatsächlich schafft, eine Komödie über den Nationalsozialismus zu machen. Und trotzdem in aller Tiefe und dieser Desaster oder dieser Katastrophe, diesen absoluten Weltuntergang der Shoah, das in einer schweren Komödie zu behandeln. Ja, das war dann eben eines meiner wichtigen Theaterprojekte und sicher der spannendste Text. Und das haben wir inszeniert zusammen mit Hupsi Kramer im Männerwohnheim Meldemannstraße, was damals tatsächlich noch ein Männerwohnheim war. Das ist dann aufgelassen worden. Und in dem eben Hitler selber als junger Mann, als er dann nach Wien gekommen ist und an der Kunstakademie studieren wollte, gewohnt hat. Ich glaube, das war einfach eine wichtige Erfahrung für mich, wo so die Meilensteine dessen, was ich im Theater will, sich auch festgestellt haben. Also so eine Mischung. Wir haben das gespielt mit richtig tollen Schauspielern, also der Alexander Wächter, der Michael Smulik und der Nicola Filippelli, also tolle Schauspieler, Profis. Und gleichzeitig haben wir aber die Männer des Männerwohnheims irgendwie eingeladen, mitzuspielen. Und haben dann auch Szenen für die geschrieben, also in den Tabori-Text noch Sachen hineingeschrieben, weil beim Tabori kommen die nicht vor, die sind eigentlich nur Statisten, die mal abends kommen, sich hinlegen und in der Früh wieder gehen. Und für die haben wir es geschrieben. Und diese Mischung, etwas zu machen, wo man sozusagen das Theater benutzt, nicht nur, dass man einem bildungsbürgerlichen Theaterpublikum was vor

setzt, was auch nicht sinnlos ist. Das sind dann diese Menschen, sind Multiplikatoren, das sind irgendwie Menschen im Bürgertum, die vielleicht Einfluss haben, die vielleicht selber Lehrer, Professoren, irgendwas Lehrerinnen sind, und irgendwie, wenn man denen, wenn die sich über was Gedanken machen, hat das vielleicht Auswirkungen, ja, nicht sinnlos, aber auch ein bisschen langweilig, ja. Und ich glaube, diese Idee, dass diese Männer in dem Männerwohnheim sowohl Publikum als auch Mitspieler sind, dass man irgendwie so verschiedene Ebenen einsetzt, diese historische Ebene tatsächlich der Meldemannstraße, diese Vergegenwärtigung, boah, org, eigentlich hat der Hitler da unter lauter armen, einsamen Männern da gewohnt und gleichzeitig halt so Klassenschranken überwindet, weil dann halt doch irgendwie, spätestens nachdem wir da den Nestroy gewonnen haben, irgendwie auch das feine Theaterpublikum ein bisschen Nase zuhalten durch an den Männern vorbeigeht, die ja doch teilweise vielleicht eher einen strengeren Geruch haben aufgrund ihrer Lebensumstände, weil sie da in einem Kammerl wohnen, wo sie keine Privatsphäre haben und sich nicht oft genug duschen lassen und nicht genug gewarnt haben und so. Und das zu mischen und zu sagen, du kommst dahin, du bist eigentlich an dem Ort, wo der Hitler wirklich gewohnt hat. Du hast eine Komödie über die NS-Zeit, also dieser Text einfach so großartig ist. Wir überschreiten gesellschaftliche Grenzen, weil in der Pause muss das Theaterpublikum, das Pausenbuffet ist der Aufenthaltsraum der dann nach der ersten Hälfte Theaterstück schon relativ besoffenen Bewohner, aber zu dem muss man sich einen Tisch setzen und mit denen redet man vielleicht auch. Also das war so eine Mischung von verschiedenen Dingen, wo sich, glaube ich, auch durch Zufälle, es hat sich halt viel so ergeben, irgendwie dann zusammenkommt, wo man denkt, ja, da macht so Theater Sinn, weil ja Theater jetzt nicht wirklich die sinnvollste Art und Weise ist, wenn du vielen Menschen eine Geschichte zu erzählen willst, machst du ja kein Theater, das ist ja sinnlos, da müssen jeden Abend die da hinkommen, dann hast du im besten Fall meiner Stücke ein paar tausend Leute, die das gesehen haben, also wenn du einen Film machst, hast du dann einen Abend im ORF, weiß ich nicht, 100.000, die das sehen, viel effektiver, ja, also um Geschichten Menschen zu erzählen, aber was halt Film nicht kann, ist genau diese Überschreitung, ja. Du sitzt bei dir daheim vor dem Netflix oder vom ORF oder im Kino mit deinesgleichen und schaust der Geschichte an. Aber Theater macht dann Sinn, wenn Menschen an einen Ort gehen müssen, wo sie auch live irgendwie nicht nur echte Menschen auf der Bühne vom Volkstheater stehen, sondern wo sie etwas erleben, was sozusagen sie ja mal in eine andere soziale Welt, in einen anderen Bereich der Gesellschaft hineinkatapultiert, den sie vielleicht nicht gesehen haben, zu wenig gesehen haben.

0: 2007 inszenierte Tina Leisch wieder ein kollektives Projekt, das Theaterstück Medea Blues zum Trotz. Mit Co-Autorin Alma Hatschebeganovic, Sandra Selimovic sowie Häftlingen von Schwarzau und aus der Jugendstrafanstalt Gerersdorf. Aufbauend bzw. fortführend zu dieser Theaterproduktion entwickelte sich der 80-minütige Dokumentarfilm Gangster Girls. Porträtiert wurden Insassinnen des Frauengefängnisses Schwarzau. Eine feministisch-filmische Analyse von Gesellschaft und Gefängnis. Zu diesen ihren Theaterproduktionen und Filmproduktion erzählt nun Tina Leisch.
1: So ein Sozialvoyeurismus, den man einfach dadurch cool überwinden kann, dass du eben nicht dahin gehst und sagst, na schau mal, wie arm seid ihr jetzt da in euren Häfen und mal in die Armen und wir machen so eine Sightseeing-Tour im Gefängnis, sondern die Gefangenen stehen als die Stars auf der Bühne und wir verdrehen, dass die nicht kriminellen Menschen sitzen im Publikum und die Verbrecherinnen stehen auf der Bühne und spielen Medea und plötzlich verkehrt sich das ein bisschen, dass nicht die Minichmeier im Burgtheater Medea ist, sondern die Medea auf der Bühne eigentlich ein drogenkrankes Mädel ist, das halt wegen Dealen irgendwie jetzt da ihre 3-4 Jahre absitzt. Ja? Und dann verkehrt sich etwas, auch in den Geschichten natürlich, die sich erzählen, weil sich dann irgendwas eröffnet und dann kommst du darauf, warum eigentlich Medea? Ja, auch unter anderem, weil im Gefängnis sozusagen die Kindermörderinnen, also im Frauengefängnis, die am meisten verachtet sind, so wie im Männergefängnis, also die Männer, die Kinder sexuelle Gewalt angetan haben, die am untersten sind und im Frauengefängnis sind ganz sicher Kindermörderinnen sozusagen das Verachteste und dann spielen wir halt mit ihr und schauen mal, was tut sich hier zwischen dem Bild von Burgtheater oder Pasolini Medea und der Frau im Gefängnis, die da sozusagen in der prekären Hierarchie des Gefängnisses ganz unten ist und die steht jetzt auf der Bühne sozusagen als Heldin. Also da tut sich irgendwas. Ja.

Ich habe oft gesagt, mach Theaterexperimente. Ich weiß ja am Anfang nicht, was dabei rauskommt. Das kann auch schief gehen. Es kann keine Effekte haben und ich kann die Effekte nicht berechnen.

Und wir haben ja dieses Gefängnistheater gemacht, eben Medea Plus zum Trotz in der Schwarzau. Und durften, ich habe davor schon im Gefängnis ein Theaterprojekt mit Jugendlichen gemacht und habe dann, weil sich da so ein günstiges Zeitfenster ergeben hat, dass da eine Sozialdemokratin, die Maria Berger, Justizministerin war, und dadurch war es dann möglich, begleitend zu diesem zweiten, meinem zweiten Gefängnistheaterprojekt in der Schwarzau, auch einen Dokumentarfilm zu machen, Gangster Girls. Und da werden diese Fragen noch mal viel virulenter. Weil ein Theater ist, da stehen die auf der Bühne, ist es zwar grotesk genug, dass die Schauspieler nach dem Schlussapplaus auf die Zelle müssen und das Publikum dann im Barockschloss irgendwie sich übers Buffet hermacht, ja, während die Schauspieler, statt dass sie gefeiert werden, in der Zelle landen. Das ist absurd, aber damit kann man ganz gut umgehen, ja. Aber wenn dann die Leute gefilmt werden als Gefangenen, ist das natürlich sehr prekär. Zum einen heißt es tatsächlich, dass Menschen, die tatsächlich das erlebt haben, über sich sprechen können. Leute, die eigentlich nie eine Stimme haben, die nicht zu sehen sind, nicht zu hören sind, die tatsächlich einfach weggesperrt sind, ja. Auf der anderen Seite ist es natürlich so, dass Leute, die in einem Gefängnis sind, in einer Ausnahmesituation sind. Für sie ist das ihr Alltag. Für sie ist das normal, aber für alle anderen ist das der Unort. Und Gefängnis beruht ja darauf, dass es ein Unort sein muss, weil sozusagen diese generalpräventive Wirkung der Strafe funktioniert nur darüber, dass alle Menschen, auch die, die noch nie in einem Gefängnis waren, sie sozusagen wissen, dass das etwas ist, was man definitiv nicht wollen will, also auf keinen Fall haben will, sonst würde das nicht mehr abschrecken, ja. Und in dieser prekären Geschichte, das ist der Ort, wo du jetzt halt wohnst und schlafst und arbeitest und weiß der Teufel, dich verliebst oder was auch immer. Und damit umzugehen, das ist natürlich irgendwie schwierig, weil du filmst jemanden, eine Gefangene, die in dem Moment halt von ihrem Alltag redet, wie sie von dem Alltag redet. Aber natürlich, wenn sie rauskommt und viele von den Leuten, mit denen wir da gearbeitet haben, kommt raus, fängt irgendwo einen Job an und sobald sie in der Arbeit wissen, dass du aus dem Häfen kommst, bist du dann aber sofort wieder los, ja. Also es ist ja wirklich ein Stigma. Und das ist natürlich dann, wenn du einen Film machst über die Leute, also welche Verantwortung hast du? Kleine Geschichten wie das, wie eine Gefangene. Wir wollten einen Drehtag und da wollten wir filmen und da war eine Protagonistin und dann, die brauchen wir aber für diesen Drehtag und so. Und ja, aber der kann sie nicht, weil da hat sie eine Wiederaufnahme ihres Verfahrens irgendwie und da geht es darum, ob ihre Strafe runtergesetzt wird, ob sie schneller rauskommt und so. Und dann sagt halt irgendwer vom Gefängnis, der das so einteilt, wann wir da drehen und wann wir kommen können, ja, kein Problem, er ruft da im Gericht an, dass sie das verschieben. Und du denkst ja nicht so viel dabei, ja, und sagst, ja, super, dann können wir das ja doch dort machen. Dann kommst du das nächste Mal hin, dann stürzt sie auf dich, bist du völlig depp. Und ich so, was habe ich denn gemacht? Wegen eurem geschissenen Film ist jetzt mein Verhandlung verschoben. Das heißt ja einfach, dass ich 6 Wochen länger drauf warte, ob ich hier rauskomme, nur wegen deinem depperten Film, ja. Und ich lebe ja nicht in dieser totalen Institution. Ich habe das nicht so am Schirm, oder? Und das sind so Dinge, wo du dauernd mit Leuten zu tun hast, die halt irgendwie in Situationen sind und eigentlich für die Verantwortung hast und dann am Schluss auch scheiterst und denkst, oh, was habe ich jetzt schon wieder angerichtet, ja. Also, wenn man gern empathisch sein möchte. Und ich glaube, das sind so die Rückseiten von so einer gesellschaftlichen Übersetzerrolle oder so, dass du halt trotzdem nicht in der Situation der Leute bist, deren Anliegen du verstärken möchtest, würde ich mal so sagen. Ja.

Ich glaube eben, um vielen Leuten Geschichten zu erzählen, ist eben Film wirklich das bessere Mittel. Und es erreicht halt viel mehr Leute. Also alles, was ich mache, ist jetzt irgendwie kein Mainstream Hauptabendunterhaltung. Interessiert mich auch nicht wirklich. Aber mit Theater erreichst du ja doch nur einen sehr kleinen Teil deines potenziellen Publikums. Und Film hat halt diese Nachhaltigkeit, Dauer. Irgendwie Gangster Girls 2008 fertiggestellt und der Film läuft immer noch, immer wieder, wenn es um Gefängnis geht oder Leute halt über Justiz nachdenken, über diese schöne alte Illusion der gefängnisfreien Gesellschaft. Geht das? Gibt es das? Wie könnte es sein? Braucht man das überhaupt? Wen muss man definitiv einsperren, weil es nicht anders geht? Und welche Leute werden woanders viel besser aufgehoben als in einem Gefängnis, wenn das Ziel sein soll, den Lebensumständen, die sie sozusagen hat kriminell werden lassen, da rauszuholen? Ja. Aber auf der anderen Seite gibt es dann Momente, wo man wirklich wieder Theater braucht. Und ich habe mir jahrzehntelang gesagt, ich will nicht mehr Theater, ich habe keine Lust mehr, das ist so mühsam und das sieht am Schluss doch keiner. Eben, ich bezeichne mich ja auch als Theaterarbeiterin, ja, weil wir immer fast alles in der freien Szene selber produziert, irgendwie vom Ansuchen übers Lampenschleppen, über irgendwo noch Sachen einkaufen für die Bühnenbildnerin und so. Also ich bin ja jetzt nicht eine Regisseurin, der mal die Tür aufmacht und du sagst, hier hast du dein Theater und hier hast du deine Untergebenen und denen kannst du jetzt alles Mögliche befolgen, sondern oft eben in kleinen Kollektiven selbst organisiert und manchmal schleppt man dann wieder irgendwelche 7 Lampen irgendeine Kellerstiege rauf und denkt sich, ich will das nicht mehr, diesen Scheiß. Irgendwie soll endlich wer anders machen. Ich bin schon so alt, muss ich immer noch meine Lampen selber tragen. Aber ich bin dann mit viel Leidenschaft eigentlich trotzdem immer wieder reingekippt und eben 2015, als da 1 Million Geflüchtete durch Österreich durchgekommen sind und man diese wirklich verstörenden Bilder aus Dreiskirchen gesehen hat, wo die Leute irgendwie am Trottoir geschlafen haben und irgendwie völlig die Versorgung auch zusammengebrochen ist und Leute keine medizinische Versorgung mehr bekommen haben. Und klar, also dieses Land ist nicht dafür gemacht, dass irgendwie innerhalb eines Jahres, glaube ich, 1 Million Leute da durchlaufen und währenddessen Essen, Trinken weitergebracht werden müssen und so. Da haben mir, glaube ich, sehr, sehr viele Menschen einfach spontan geholfen, dass man diese Situation irgendwie in den Griff kriegt. Und das war auch richtig toll. Ich sage immer, das war der Sommer der Solidarität, wo weit über politische Sympathie von Menschen, die schon jahrzehntelang Arbeit für Geflüchtete gemacht haben, einfach Menschen gesehen haben, Alter, die sind da schon zu Fuß über die Balkanroute gegangen und haben wunde Füße. Denen muss man irgendwie jetzt 3 Tage ein Bett geben, dass sie mal die Socken waschen und frische Schuhe anziehen können und die Wunden heilen lassen, bevor sie weiterlaufen. Ja, also irgendwie, es war wirklich auch ein heißer Sommer. Und ja, die Geschichte, willst du die lange Version oder die kurze? Die lange Version ist, dass es eben diese Situation war in Dreiskirchen und wir dann mit der Nathalie Assmann und dem Bernhard Dächern beraten haben, Alter, wir müssen irgendwas tun, ja, irgendwie, das kann ja nicht sein, was macht man, niemand tut was, die schlafen da draußen irgendwie, was ist, und dann haben wir so eine Mahnwache gemacht vor der Staatsoper in Wien, um auf sozusagen die humanitäre Katastrophe 30 Kilometer südlich von Wien in Dreiskirchen aufmerksam zu machen und sind dann auch nach Dreiskirchen, haben dort mit Geflüchteten geredet. Was ist das Problem? Problem ist, dass es keine Türen an den Duschen gibt, dass die Frauen nicht duschen können, weil Männer zuschauen, dass es überhaupt keine, dass man tagelang ansteht, um einen Arzttermin zu haben, egal was man hat, dass sie einfach alle total überfordert waren und überfüllt. Und dann haben wir halt mit den Geflüchteten besprochen, was wir jetzt machen. Dann haben so eine Gruppe von sehr engagierten Syrern, die schon da in diesem Widerstandsaufbruch in Syrien gegen Assad auf der Straße waren und demonstrieren, die haben gesagt, hey, komm, wir machen einen Hungerstreik. Dann haben wir irgendwie den Babler angerufen, der damals der Bürgermeister von Dreiskirchen war, und gesagt, du, die wollen einen Hungerstreik machen, ist das gescheit? Und er hat gesagt, na, auf keinen Fall. Der ja wirklich heldenhaft schon Monate zuvor diese Krise sich live zugeschaut hat, wie das langsam überfüllt wurde und diese Krise sich angebahnt hat.
oh, ich glaube schon im Mai oder so, hat da mal, haben die organisiert, die SPÖ in Dreiskirchen, eine Demo vom Innenministerium, so, das geht so nicht mehr. Und der hat es wirklich das ganze Jahr, haben die das so super geschafft, dass die Dreiskirchner, die Bürger und Bürgerinnen, nicht auf die Flüchtlinge wütend geworden sind. Es waren echt unhaltbar. In jedem Besaltpark, in jedem Eck, in jedem Park sind irgendwie Menschen gesessen, ist Müll rumgelegen, haben Leute kampiert. Also irgendwie, das war nicht gemütlich für die Menschen, die dort gewohnt haben. Er hat es aber geschafft, immer zu sagen, das Problem sind nicht diese Geflüchteten, sondern das Problem sind erstens die Regimes und die Zustände, die sie vertrieben haben, und zweitens das Innenministerium, was sich nicht gescheit um die kümmert. Und er hat gesagt, na, macht's das nicht. Und dann haben wir wieder mit den Syrern beraten, was machen wir denn dann? Also Hungerstreit, blöde Idee irgendwie, politisch, aber auch ihr tut euch nichts Gutes. Und dann sind wir drauf gekommen, wir machen das einfach, ihr steht hinter dem Zaun in Dreiskirchen und sagt im Chor die allgemeine Erklärung der Menschenrechte auf. Das ist ein drastisches Bild, das können die Medien filmen und das sagt mehr als jetzt ein Hungerstreik, den man nicht wirklich sieht und so. Und dann haben wir da in Dreiskirchen einen coolen Raum bekommen und durften dort proben und sind so mit Tafeln vor Dreiskirchen gestanden und haben gesagt, so irgendwie, wer mitmachen möchte beim Theater, wir machen eine Theaterprobe. Und dann sind da, weiß ich nicht, 50 Geflüchtete mitgekommen. Manche einfach nur, weil es da was zu essen und eine Dusche gegeben hat. Manche, weil sie Theater machen wollten. Manche haben überhaupt nicht gewusst, warum, weil halt mein Freund mitgeht, gehe ich auch mit. Und dann haben wir das einmal einstudiert. Das hat ursuper funktioniert, dass die das auf Deutsch aufgesagt haben, im Chor einfach immer nach. Also der Bernhard Dechert als Schauspieler hat vorgesprochen, die haben das nachgesprochen. Und dann hat sich aber diese Protestaktion ein bisschen erübrigt, weil kurz bevor wir das eigentlich dann mit denen aufführen wollten, gab es dann diese offizielle Amnesty-Untersuchung und Einlenken der Innenministerin und das Momentum war nicht mehr so notwendig. Und dann haben wir gedacht, aber dieser Chor hat funktioniert und dann haben wir eben den Text von der Jelinek genommen, Schutzbefohlene, und haben so ein Stück gemacht. Ein Text, den die Jelinek über die Flüchtlingsproteste in der Votivkirche 2013/14 geschrieben hatte und wo es eigentlich viele Motive um diese Fluchtbewegung geht, den haben wir genommen und den haben die dann im Chor gesagt. Genau, da kann dann Theater was. Du bist urschnell, du setzt dich mit dem Text hin, du machst deine Strichfassung. Wir machen drei Proben in Dreiskirchen gehabt mit dem Jelinek-Text irgendwie. Der Bernhard ist ein genialer Schauspieler, ein Improvisator, der hat zwischen den Jelinek, er hat einen Deutschlehrer gespielt, der den Text vorsagt, die müssen das nachsagen. Wir haben ihm übersetzt, was es ist. Zu manchen Sätzen haben gesagt, boah, da fällt mir was ein, die Geschichten sind gleich ein Stück gekommen. Der Bernhard hat noch so einen fremden Polizisten gespielt, der die interviewt, und diese Stücke haben wir dann auch irgendwie noch reingebaut. Und da war nach drei Proben ein Theaterabend fertig, eine Stunde fertig, und da gehst du auf die Bühne. Das geht nie im Leben mit Film, ja. Also nie im Leben, da brauchst du Finanzierung und Jahre, und also wahrscheinlich, um den Film darüber zu machen, brauchst du mindestens ein Jahr, wenn du es ganz billig machst, oder zwei oder drei. Und in dieser Schnelligkeit irgendwie Ende August, wir machen ein Stück und am 12. September ist die Premiere. Das ist halt auch Theater, ja. Das kann einfach in dieser Unmittelbarkeit, Schnelligkeit, du brauchst nichts außer einen Haufen Leute, die irgendwie ein Anliegen haben, und ein paar Leute, die irgendwie versuchen, das in eine gute Form zu bringen.

0: ich war halt Punk als Jugendliche und damit ist man irgendwie so natural born feminist, ja, also wenn man so halbwegs normal aufwächst, dann kommt einem das ja grotesk vor, diese Geschlechterzuschreibungen und dieses affige Getue, dass Frauen dauernd irgendwie sich irgendwie auf irgendwelche männlichen Blicke ausrichten und nicht ihren eigenen Leidenschaften nachgehen und nicht selber sich irgendwie Sex suchen, den sie haben wollen, sondern warten, dass sie als Beute irgendwie gefangen werden oder dieser ganze Scheiß, der da so irgendwie an Stereotypen unterwegs ist, lang bevor man auch anfängt, tatsächlich politisch das zu formulieren und zu sagen, wie schauen denn hier die Statistiken aus und was darf man? Und ich muss schon sagen, in meinem Leben ist ja da schon in meiner Lebenszeit viel passiert, irgendwie von, also sozusagen Entkriminalisierung von Abtreibung über Kriminalisierung von Vergewaltigung in der Ehe und Stalking wird verboten und die ganzen Gewaltschutzzentren und das Wegweisungsrecht und so. Also ich muss sagen, so im Laufe meines Lebens haben Frauen in Österreich oder Europa wirklich viele Dinge erkämpft, die für meine selbstbewusste, matriarchale Großmutter nicht selbstverständlich waren. Die meine Mutter immer begrüßt hat natürlich, aber natürlich, die für sie auch nicht selbstverständlich waren. Sie sind natürlich noch in einem ganz anderen Frauenbild aufgewachsen. Und ich würde sagen, für mich war das immer so eine Querschnittsmaterie, aber eigentlich habe ich persönlich, ich habe einfach immer einen Bogen gemacht um blöde Menschen, ja, und damit dann später gemerkt, dass ich aber halt auch viele Dinge in dieser patriarchalen Welt nie erreicht hätte. Also, dass ich überhaupt geförderte Filme machen konnte, habe ich der Ursi Wohlschlager zu verdanken. Wir haben uns ja angefreundet und das hat sich dann gut ergeben. Ich habe vorher schon Kurzfilme und halt selber produzierte Experimentalfilme gemacht und so kürzere Sachen. Und das gerade, wie ich sozusagen vom Theater kommend da meinen ersten Kinodokumentarfilm gemacht habe, hat die Ursi gerade ihre eigene Firma gegründet. Sie hat vorher halt als Producerin bei verschiedenen Produktionsfirmen gearbeitet und wollte sich selbstständig machen. Sie hat eben neben zwei, drei anderen irgendwie dann so in den 2000er Jahren sich als selbstständige weibliche Produzentin, also selbstständig gemacht, Filme von Frauen vor allem auch produziert. Sie hat mit FC Gloria, war Mitbegründer von dem wesentlichsten Meilenstein zur feministischen Umkrempelung der Filmbranche, wo Frauen aus den verschiedenen Departments, Kamera, Frauen, Regisseurinnen, Tonfrauen, Cutterinnen, so Editorinnen, Kostümen, alles, also sozusagen alle Departments sich zusammengeschlossen haben, inzwischen ganz viele Dinge erreicht haben, einfach ein ganz klares, auch durchgesetztes Verbot von sexuellen Übergriffen. Also, die waren immer schon verboten, aber sie sind halt auch oft passiert von am Set. Ganz klar, dass man inzwischen Intimacy-Coach braucht, wenn man Sex oder intime Szenen drehen will. Ganz klar, dass es inzwischen mit einfach Anlaufstellen gibt, irgendwie, wo Leute auch sich melden können, wenn sie so in der Kunst- und Kulturszene sexuelle oder genderbegründete Übergriffe erlebt haben. Und für das alles war, glaube ich, die Ursi ganz, ganz, also FC Gloria, Ursi als Produzentin, als Aktivistin sehr wichtig. Und ich bin sehr froh. Also ohne sie hat einfach, ich habe dieses Theaterstück im Gefängnis gemacht und gesagt, ich möchte einen Film drüber machen. Und sie hat zufällig gesagt, ah cool, ich gründe gerade eine Produktionsfirma, das machen wir zusammen.
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1: Ursula Wohlschlager war eine österreichische Filmproduzentin, Dramaturgin und Drehbuchautorin. Sie verstarb viel zu früh, 2021, mit 52 Jahren. Auszug aus ihrem Nachruf. Die österreichische Filmbranche ist um eine leidenschaftliche Produzentin, Stoffentwicklerin und Drehbuchautorin ärmer. Weibliche Filmschaffende haben eine loyale Verbündete verloren und das Publikum eine, die sich für lustige Frauenfilme einsetzte und sie nach Möglichkeit auch umsetzte. Sie war eine löwenhafte Kämpferin für Diversität und Feminismus, schon lange bevor diese Themen in der Mitte angekommen waren.

0: Also zur politischen Arbeit, das ist ja schon auch immer darum gegangen, dass Theater so ein elementares Bedürfnis erfüllt, dass wir als Kinder spielen wir alle Theater, wir spielen einfach und sind im Spiel irgendwas anderes. Sie spielen einfach irgendwie Räuber und Gendarm und schon ist das Theater oder sie spielen, keine Ahnung. Und danach im Erwachsenenleben spielen wir natürlich auch immer im Alltag Rollen, wir verstellen uns, wir spielen und so weiter. Aber dieses richtig Fröhliche, einfach drauf hin los, sozusagen direkt aus dem Unbewussten sich was ausdenken und damit herumspielen, das geht doch den meisten Menschen auch verloren. Und ich finde halt, wir machen im Moment, wie gesagt, auch mit der Alenka Mali, aber auch mit anderen Leuten Theater- und auch Filmworkshops auch an Schulen. Und da geht es genau darum, dieses kreative Potenzial, dieses Spielen, die so etwas, was wir denken uns was Lustiges aus irgendwie, welches befreiende Potenzial das haben kann. Also wie gesagt, ich habe vorher erwähnt schon irgendwie Auguste Duboil und das Theater der Unterdrückten jetzt als direkte politische Techniken, aber schon weit davor, finde ich, ist einfach Improvisationstheater oder einfach nur sich in der Schule mit einem Thema darüber auseinandersetzen, dass man Sketche sich dazu ausdenkt und dann darüber lebt, was ist da passiert. Das involviert Menschen oder Schülerinnen so viel mehr in ein Thema, als wenn du dich vor wen hinsetzt und sagst, ich erkläre dir jetzt mal irgendwie, wie Demokratie funktioniert und das darf man nicht. Wie gesagt, ihr spielt's mal zu fünft irgendwie, drei Burschen, zwei Mädchen und irgendwie, ihr sollt was abstimmen zu einem Thema, wo alle Burschen eine Meinung haben, alle Burschen, Mädchen, dann merkt ihr schon, dass Demokratie plötzlich nicht mehr funktioniert. Ja? Also ganz einfach. Oder du kommst in eine Klasse, wo sieben Burschen sind und 13 Mädchen und die Burschen sagen, niemals werden wir einen Klassensprecher haben, weil wir sind zu wenig, weil die sieben Burschen wählen immer den Burschen und die 13 Mädchen wählen ein Mädchen. Und plötzlich ist für alle total offensichtlich, was Minderheitenrechte sind. Ja? Und wenn sie dann da eine Szene spielen und wir danach drüber reden, hat es eine völlig andere Nachhaltigkeit, als wenn du halt an der Tafel stehst und schreibst, in der Demokratie brauchen wir Minderheitenrechte und warum brauchen wir das? Und so. Und weil es eben einen zurückversetzt in dieses kindliche Spielen, was doch bei den meisten Leuten eher mit Lust und Spaß verbunden ist. Und genau, und wir haben ein paar Projekte gemacht. Wir haben Don't Mess with My Rights gemacht, wo Kinder in eine österreichische Schulklasse mit einer Klasse globalen Südens gemeinsam Filme zu Themen der Kinderrechte gemacht haben. Und wir haben Theaterstücke gemacht mit Kindern und Jugendlichen. Wir machen Theaterworkshops und mir macht diese Arbeit total Spaß. Also es ist nicht das, was ich früher als Theaterarbeit gemacht habe, wo man tatsächlich ganze Stücke auf die Bühne stellt, aber es ist so eine schöne Kommunikationsform, um Menschen miteinander in Diskussion zu bringen.
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ja, also ich bin ein sehr politischer Mensch und wenn man gleichzeitig halbwegs gescheit ist und sich für die Welt interessiert und sich informiert und ein großes Gerechtigkeitsempfinden hat, wo auch immer man das her hat, ja, dann kann man auch nicht anders als politisch sein und sagen, hey, ich musste mich da einmischen, ja. Genau, das kann man ja auf verschiedene Arten und Weisen tun. Ich habe auch verschiedene Sachen ausprobiert. Auf jeden Fall finde ich, ist es wichtig, immer wieder Menschen zusammenzubringen, um Anliegen voranzubringen, Dinge zu formulieren, die nicht ausgesprochen werden. Es sind schon verschiedene Sphären. Also wenn du politischen Aktivismus machst, geht es darum, Dinge klar zu sagen, einfach zu sagen, manchmal auch vielleicht ein bisschen auf die Tränendrüse zu drücken oder sozusagen propagandistisch auch zu arbeiten, vielleicht pädagogisch mit erhobenen Zeigefinger, bitte, bitte tut das nicht, ja, irgendwie macht bitte diese Erde nicht kaputt, tut's bitte irgendwie nicht mehr mit dem Auto fahren, ja, mit dem Verbrennermotor, ja, also du hast immer einen erhobenen Zeigefinger und sagst so, Leute, so nicht, so nicht, so nicht. Du hast so einen moralischen Impetus von wegen, das geht so gar nicht, ganz schlimm, ganz böse und so. Und auf der einen Seite ist natürlich künstlerische Vermittlungsarbeit, kann dem dienen. Also man kann einfach Theaterstücke, Filme, Videos und so weiter machen, die direkt im Dienst einer politischen Botschaft oder eines politischen Anliegens sind. Auf der anderen Seite glaube ich, dass richtig gute Kunst etwas kann, was man in der politischen Arbeit manchmal nicht so gut brauchen kann. Nämlich zum Beispiel zu sagen, wir haben hier ein Dilemma, das ist nicht so leicht zu lösen. Ja? In der politischen Bude sagt irgendwie, Klimawärmung sofort Ende, irgendwie schaltet alles ab. Ja, irgendwie kann man eigentlich, wie soll ich jetzt einfach alles abschalten, geht halt jetzt auch nicht auf Knopfdruck. Ja? Oder in der politischen Arbeit wird man sagen, Freizügigkeit für alle, Menschenrecht, dass Menschen sich auf der Welt frei bewegen dürfen. Wieso gibt es überhaupt Grenzen? Das kann ich mir sagen. In der praktischen Auseinandersetzung werde ich zugeben müssen, dass sich das halt nicht ausgeht. Ja, es funktioniert nicht. Du kannst alle Grenzen aufmachen, aber dann herrscht Mord und Totschlag und irgendwie du wirst das extreme ökonomische Gefälle zwischen globalem Süden und globalem Norden nicht einfach nur durch ungeregelte Migration regeln können, dass alle daherkommen, sondern du musst halt irgendwie Umverteilungen nach dem Süden, andere Klimapolitik, andere Wirtschaftspolitik, also es sind verschiedene Hebel. Und manchmal glaube ich, dass das Interessante an künstlerischer Arbeit ist schon, sich dieser Komplexität zu stellen, ja, so wie du halt in einer politischen Propaganda des Aktivismus musst du manchmal Dinge vereinfachen, wissend, dass es nicht ganz so einfach ist, aber einfach mal, um hier so eine Forderung sozusagen als Gegenkraft zu einer anderen Dings ins Fenster zu stellen und du weißt sowieso, am Schluss kommt in der Demokratie ein Kompromiss raus, weil ich spreche eher für die ärmeren Leute, ich spreche eher für eine fortschrittliche Klimapolitik, ich spreche eher für demokratische Verhältnisse und es gibt eh die anderen, die alles anderen wollen, also sage ich hier, ja, da. Wenn ich ein Theaterstück mache, geht es immer darum, der Komplexität der Welt auch gerecht zu werden. Also am Theater nervt mich das total, wenn das, was ich in der politischen Tagesarbeit legitim finde, dann am Theater passiert, wenn da jemand, also mir wird es immer vorgeworfen, dass meine Stücke den moralischen Zeigefinger haben, die haben es wahrscheinlich immer noch zu viel, aber ich versuche schon irgendwie eher nicht, weil das ist auch langweilig, weil im Theater, wenn du mir 2 Stunden deiner Lebenszeit gönnst, um einen Film anzuschauen, dann sage ich dir nicht, denk das oder denk das, weil dann denkst du dir hier irgendwie, ich habe jetzt 2 Stunden, erklär mir mal, was wirklich hier das Problem ist, geh mal hinein, versuch mir ein komplexes Thema irgendwie, versuch mich vielleicht zum Denken zu bringen und nicht nur zum Meinen. Und das ist nicht immer ganz einfach. Beides sozusagen politisch aktiv und auch künstlerisch aktiv ist man da doch auch manchmal versucht, in der künstlerischen Arbeit irgendwie den Zeigefinger zu erheben. Oder anders, dass mir dann Leute sagen, ich komisch, dass deine Stücke nicht so politisch sind, weil du bist doch so eine politische Person. Wieso machst du dann so einen Film, der irgendwie so wischiwaschi ist und nicht so klar Position bezieht? Also das ist ein interessantes Ding, in dem man sich bewegt. Und es kommt vielleicht als drittes dazu, dass man ja in der pädagogischen Arbeit von Jugendlichen noch eine andere Anforderung hat. Zum einen soll man die auf gar keinen Fall mit irgendeiner Vereinfachung, also ich glaube, in der pädagogischen Arbeit musst du wirklich Türen aufmachen zu komplexem Denken und Leute haben nur Freuden an Gedanken, auf die sie auch selber gekommen sind. Also eigentlich geht es da viel mehr darum,
Optionen aufzutun und Leute die Möglichkeit zu finden, ihren eigenen Weg zu finden und sagen, man kann so denken, wenn das und das und dann so könnte man auch denken und das sind die verschiedenen Positionen und überlegt euch mal, wo ihr steht, ja. Und das sind schon verschiedene Rollen, die man da einnimmt und wo man auch schon aufpassen muss. Also ist ganz klar, wenn man mit Kindern und Jugendlichen arbeitet, versuche ich denen nicht meine Meinung aufzutreffen, sondern ich versuche sie eher manchmal so als Advocatus Diaboli noch da, Diabolo wahrscheinlich, noch dazu zu bringen, die eigene, versuch mal, man könnte es auch anders sehen oder sozusagen versuch mal Komplexität zu schauen, weil das sind natürlich auch wieder in einer Welt, in der Social Media immer alles auf die große Empörung und die große einfache und sozusagen komplexes Denken oder kontroverses Denken, dialektisches Denken, sozusagen die Komplexität einer Problems aufzumachen, eher immer mehr verloren geht irgendwie als Fähigkeit auch, ja. Sonst geht alles wird irgendwie zum Fußballmatch und ich bin Team A und du bist Team B und jetzt battlen wir uns mal, ja. Nein, es ist eben kein Fußballmatch. Es ist irgendwie Israel und Palästina kein Fußballmatch. Es ist auch Russland und Ukraine, wo sozusagen Gut und Böse viel klarer sind noch, irgendwie auch kein Fußballmatch. Es sind komplizierte historische Projekte und wir schauen uns mal an, was da eigentlich wirklich passiert.

Zum Abschluss möchte ich mich herzlich bei Tina Leisch für das Interview bedanken. Liebe Zuhörende, Helga Schager von XXY, ungelöst und unerhört. Das feministische Magazin mit queerem Biss auf Radio Froh 105 MHz in Linz bedankt sich für Ihre, eure Aufmerksamkeit und freut sich auf ein Wiederhören.

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0: Murianda Vahid Kaderi mit ihrer Performance Face Shift. Wir hören uns wieder nächsten Freitag um 22 Uhr, wenn es wieder heißt Frohlife. Petra Moser verabschiedet sich an dieser Stelle, wünscht noch ein schönes FMR-Festival und
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